0: pariert, OP-Material wird im Körper vergessen oder sogar der falsche Patient behandelt. Rund 3000 solcher und anderer Behandlungsfehler hat der medizinische Dienst 2024 dokumentiert. Fehler, die zu einem Gesundheitsschaden geführt haben. Heute gibt es also die Zahlen für 2025. Die Ärztekammer Niedersachsen sagt, dass nur zum Teil individuelle Fehler verantwortlich seien. Die Ärztekammer beklagt ein so wörtlich stark beanspruchtes Gesundheitssystem. Soll heißen, zu wenig Geld, zu wenig Personal.
1: In mehreren Bundesländern hat es am Abend schwere Unwetter gegeben. Im Norden von Rheinland-Pfalz berichtet die Polizei von Sturmschäden an Gebäuden und umgestürzten Bäumen. Westlich von Koblenz wurden zwei Menschen schwer verletzt. Auch im Süden Thüringens laufen laut Polizei zahlreiche Einsätze. Bäume seien auf Straßen und geparkte Autos gefallen. US-Präsident Trump will noch in diesem Jahr Nordkoreas Machthaber Kim Jong-un treffen. Details nannte er nicht. Trump bedauerte, dass Nordkorea so wörtlich 57 sehr mächtige Atomwaffen besitze. Er hätte das als amerikanischer Präsident niemals zugelassen, sagte er. Das Stockholmer Friedensforschungsinstitut SIPRI schätzte die Zahl im Juni auf rund 60. Prinz Harry und seine Frau Meghan planen nach britischen Medienberichten, mit ihren Kindern aus Kalifornien nach Großbritannien zurückzuziehen. 2020 hatten sie nach einem Zerwürfnis mit der königlichen Familie ihre Aufgaben als arbeitende Mitglieder der Königsfamilie aufgegeben. Aus London Franziska Hoppen.
2: Demnach soll die Familie künftig in einer privaten, nicht zum Königshaus gehörenden Residenz außerhalb Londons leben. Die beiden Kinder des Paares, der 7-jährige Prinz Archie und die 5-jährige Prinzessin Lilibet, sollen demnach bereits für den Schulbeginn im September an einer britischen Schule angemeldet sein. König Charles sei am vergangenen Sonntag über den anstehenden Umzug informiert worden, heißt es. Pläne, dass Prinz Harry oder Meghan ihre Aufgaben als aktive Mitglieder der Königsfamilie wieder aufnehmen, gibt es demnach bislang nicht.
1: Das waren die Nachrichten. Das Wetter in Deutschland: gebietsweise trocken, teilweise kräftige Schauer und ein paar Gewitter. Tiefstwerte 19 bis 10 Grad. Am Tage im Süden und Nordwesten Schauer, teils Gewitter. An den Alpen längere Regenfälle, sonst oft trocken. Höchstwerte 20 bis 28 Grad. Am Freitag zeitweise sonnig, im Nordwesten und im Süden Schauer und Gewitter bei 19 bis 26 Grad. Es ist 2.03 Uhr.
3: Und hier der Verkehrsservice in der ARD-Hitnacht. Die A4 Görlitz Richtung Dresden ist zwischen Kodersdorf und Weißenberg wegen einer Nachtbaustelle noch bis ca. 5 Uhr gesperrt. Die A5 Karlsruhe Richtung Frankfurt ist zwischen Dossenheim und Ladenburg wegen Bergungsarbeiten nach wie vor gesperrt. Die A7 Hannover Richtung Kassel ist zwischen Seesen und Echte nach einem Unfall gesperrt und die A73 Suhl Richtung Bamberg ist zwischen Dreieck Suhl und Suhl Zentrum nach einem Unfall gesperrt. Allen unterwegs wünschen wir eine gute und sichere Fahrt. Kommen Sie gut an Ihr Ziel.
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3: Ja, und es wird wieder höchste Zeit, einen Gruß an alle Bäcker zu schicken. Schließlich sind sie auch schon wieder viele kräftig am Kneten und Backen. Und irgendwie habe ich schon wieder diese frischen, knusprigen Brötchen vor Augen, die mir dann das Frühstück versüßen. Also weiter gutes Gelingen in die zahlreichen Backstuben. Und ich grüße natürlich auch alle anderen und hoffe, dass ihr weiter gut dabei sind hier in der ARD-Hitnacht live aus dem Dresdner Studio. Ich bin Heiko Rosch und wünsche weiter gutes Durchkommen für alle, die gerade noch in ihrer Nachtschicht sind.

0: Ich und ich, Annette Humpe und Adel Tawil. 15 Jahre liegt ihr gemeinsames Musikprojekt ja schon auf Eis, und dass sie immer noch so präsent in den Radioprogrammen sind, das zeigt doch vor allem, wie zeitlos auch ihre Produktionen von damals sind. Ja, vielleicht setzen sie sich ja gemeinsam wieder mal ins Studio und setzen ihre gemeinsame Arbeit fort. Gleiche Erinnerung an Marie Fredriksson mit Roxette. An der Seite von Per Gessle haben sie auch ein großes Stück Musikgeschichte geschrieben. Und das vor allem in den 80er und 90er Jahren. Und zuvor habe ich hier noch Erasure.
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0: Es wird 2.30 Uhr, hier der aktuelle Verkehrsservice in der ARD-Hitnacht. Die A4 Görlitz Richtung Dresden ist zwischen Kodersdorf und Weißenberg wegen einer Nachtbaustelle noch bis ca. 5 Uhr gesperrt. Die A5 Karlsruhe Richtung Frankfurt ist zwischen Dossenheim und Ladenburg wegen Bergungsarbeiten gesperrt. Und die A73 Suhl Richtung Bamberg ist zwischen Dreieck Suhl und Suhl Zentrum nach einem Unfall gesperrt. Allen unterwegs wünschen wir gute Fahrt. Kommen Sie gut an Ihr Ziel.
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Mike and the Mechanics hier in der ARD-Hitnacht. Mike Rutherford, Mitte der 80er Jahre, hat sich der Genesis-Musiker mit diesem Musikprojekt auch einen eigenen Wunsch erfüllt und internationale Erfolge feiern können. Im vergangenen Jahr war er mit seiner Band auf Jubiläumstour. Das sind auch schon 40 Jahre zusammengekommen. Und jetzt bei uns Barry White. Dank seiner tiefen Bassstimme hat er immer auch ein bisschen Erotik in seine Songs gebracht. Schon seine Mutter verstand es ja, sein musikalisches Talent zu fördern. Sie selbst war eine Klavierlehrerin und brachte Barry natürlich auch schon im Kindesalter das Klavierspielen bei. Noch bevor er in den Stimmbruch kam. Und auch der verlief bei ihm ganz besonders, nämlich zweimal kurz hintereinander. Das erste Mal zum Tenor und nach dem zweiten Stimmbruch rutschte seine Stimme dann ins ganze Gegenteil und blieb dann im tiefen Bassbereich. Was ihm in seiner musikalischen Karriere auch sehr zugute kam, vor 50 Jahren veröffentlichte Barry White sein 6. Studioalbum und setzte damit auch seine Erfolgsserie nicht nur in Amerika, sondern auch in Europa fort. Und darauf auch zu finden, dieser Hit, You See the Trouble with Me, hier ist Barry White.

2.41 Uhr. Hier der Verkehrsservice mit einer Gefahrenmeldung. Achtung, ein Falschfahrer auf der A5 Basel-Karlsruhe zwischen Efringen-Kirchen und Dreieck Neuenburg. Kommt Ihnen ein Falschfahrer entgegen, fahren Sie bitte äußerst rechts und überholen Sie nicht. Auf der A5 Basel-Karlsruhe zwischen Efringen-Kirchen und Dreieck Neuenburg ist ein Falschfahrer unterwegs. Vorsicht in beiden Richtungen.

2.46 Uhr. Gute Nachrichten aus der Verkehrsredaktion. Eine Entwarnung auf der A5 Basel-Karlsruhe. Zwischen Efringenkirchen und Dreieck Neuenburg ist kein Falschfahrer mehr unterwegs. Wir wünschen gute Fahrt.

Eine Band aus Berlin, Mitte der 90er Jahre schon gegründet, Bell Book and Scandal, hier in der ARD-Hitnacht, Rescue Me. Das war ihr erster Single-Hit von ihrem Debütalbum gleich und sie standen ja auch schon mit Whitney Houston und Roxette auf einer Bühne, als sie damals nämlich nach der Jahrtausendwende in deren Konzerten im Vorprogramm auftraten. Bis zu den Nachrichten hier noch Pat Benatar, Damn und zuvor Matthew Wilder.

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1: Um 3 Uhr mit Wolfgang Berger. In Krankenhäusern oder Praxen immer wieder kommt es zu Behandlungsfehlern. Der medizinische Dienst veröffentlicht heute konkrete Zahlen für 2025. Die Fachleute schätzen, dass in jedem Jahr Kosten für das Gesundheitssystem durch Behandlungsfehler entstehen, in Höhe von etwa 50 Milliarden Euro. Jan Busche aus der Nachrichtenredaktion berichtet, was Expertinnen und Experten erwarten.
2: Medikamente werden verwechselt, es wird das falsche Bein operiert, OP-Material wird im Körper vergessen oder sogar der falsche Patient behandelt. Rund 3000 solcher und anderer Behandlungsfehler hat der medizinische Dienst 2024 dokumentiert. Fehler, die zu einem Gesundheitsschaden geführt haben. Heute gibt es also die Zahlen für 2025. Die Ärztekammer Niedersachsen sagt, dass nur zum Teil individuelle Fehler verantwortlich seien. Die Ärztekammer beklagt ein so wörtlich stark beanspruchtes Gesundheitssystem. Soll heißen, zu wenig Geld, zu wenig Personal.
1: In mehreren Bundesländern hat es am Abend schwere Unwetter gegeben. Im Norden von Rheinland-Pfalz berichtet die Polizei von Sturmschäden an Gebäuden und umgestürzten Bäumen. Westlich von Koblenz wurden 2 Menschen schwer verletzt. Auch im Süden Thüringens und im bayerischen Unterfranken gab es laut Polizei zahlreiche Einsätze. Vor dem Hintergrund der stockenden Verhandlungen hat US-Präsident Trump dem Iran mit massiven wirtschaftlichen Konsequenzen gedroht. Trump kündigte zugleich an, dass künftig auch alle Staaten und Unternehmen isoliert würden, die den Iran finanziell oder wirtschaftlich unterstützen. Aus Washington, Anne Schneider.
3: Dazu zählten etwa Länder, die iranisches Öl kaufen oder bei dessen Transport helfen, Finanzinstitute, die Geschäfte mit dem Iran abwickeln, sowie Reedereien, die zur Umgehung der Sanktionen genutzt werden. Trump forderte die Verbündeten und Handelspartner ausdrücklich auf, diese Isolationspolitik mitzutragen. Welche neuen Maßnahmen nach der Ankündigung folgen sollen, ließ der Präsident allerdings offen. Beobachter sehen darin deshalb zunächst eine Verschärfung der Rhetorik.
1: Prinz Harry kehrt offenbar mit seiner Familie zurück nach Großbritannien. Wie britische Medien übereinstimmend berichten, soll der Umzug bis Ende des Monats abgeschlossen sein. Eine offizielle Bestätigung gibt es bislang nicht. Harry und seine Frau Meghan hatten sich 2020 von ihren royalen Pflichten zurückgezogen. Das waren die Nachrichten. Das Wetter in Deutschland. Gebietsweise trocken, teilweise kräftige Schauer und ein paar Gewitter, Tiefstwerte 19 bis 10 Grad. Am Tage im Süden und Nordwesten Schauer, teils Gewitter, an den Alpen längere Regenfälle, sonst oft trocken, Höchstwerte 20 bis 28 Grad. Am Freitag zeitweise sonnig im Nordwesten und im Süden Schauer und Gewitter, 19 bis 26 Grad. Am Samstag gebietsweise trocken, einzelne Schauer bei 18 bis 26 Grad. Es ist 3.03 Uhr.
4: Und hier der Verkehrsservice in der ARD-Hitnacht. Die A4 Görlitz Richtung Dresden ist zwischen Kodersdorf und Weißenberg wegen einer Nachtbaustelle noch bis ca. 5 Uhr gesperrt. Die A5 Karlsruhe Richtung Frankfurt ist zwischen Dossenheim und Ladenburg wegen Bergungsarbeiten gesperrt. Die A7 Fulda Richtung Würzburg ist zwischen Dreieck Fulda und Bad Brückenau-Volkers wegen eines defekten LKWs gesperrt. Und die A73 Suhl Richtung Bamberg ist zwischen Dreieck Suhl und Suhl Zentrum nach einem Unfall gesperrt. Allen unterwegs eine gute und sichere Fahrt.
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4: Unser Weg in den Donnerstagmorgen hinein, hier aus dem MDR-Studio in Dresden mit Heiko Rasch im Studio. Ich grüße Sie, schönen guten Morgen und die ersten Takte, die verraten doch schon, wir gehen in die 80er Jahre. Einer der besondersten Titel überhaupt, finde ich, denn dieser Song machte die norwegische Band A-ha zu Superstars. Aber erst nach dem dritten Anlauf, Take On Me.

Und den Song, den muss ich leider unterbrechen. Den fangen wir aber gleich nochmal von vorn an. Denn ich habe noch eine dringende Meldung aus der Verkehrsredaktion gerade reingekommen. Ein Falschfahrer auf der A4 Köln-Aachen zwischen Kreuz Aachen und Aachen Zentrum. Kommt Ihnen ein Falschfahrer entgegen, fahren Sie bitte äußerst rechts und überholen Sie nicht. Auf der A4 Köln-Aachen zwischen Kreuz Aachen und Aachen Zentrum ist ein Falschfahrer unterwegs. Vorsicht in beiden Richtungen.

3.12 Uhr, hier nochmal der Verkehrsservice, immer noch aktuell, der Falschfahrer auf der A4 Köln-Aachen. Zwischen Kreuz Aachen und Aachen Zentrum kommt Ihnen ein Falschfahrer entgegen. Fahren Sie bitte äußerst rechts und überholen Sie nicht. Zwischen Kreuz Aachen und Aachen Zentrum ein Falschfahrer, Vorsicht bitte in beiden Richtungen.

3.16 Uhr und gute Nachrichten habe ich aus der Verkehrsredaktion. Eine Entwarnung von der A4 Köln-Aachen zwischen Kreuz Aachen und Aachen Zentrum. Ist kein Falschfahrer mehr unterwegs. Wir wünschen gute Fahrt.

0: Brian Ferry hier in der ARD-Hitnachts. Schon in den 70er Jahren wurde er bekannt, damals als Sänger von Roxy Music. Aber auch schon in den 70ern trieb er dann seine Solokarriere voran und auch damit wurde er erfolgreich. Und seit den 80er Jahren gibt es ja auch für Herbert Grönemeyer kein Halten. Bis heute sind seine Konzertkarten in Windeseile vergriffen, so auch diese Tour für das kommende Jahr schon. Die beginnt ja am 27. Mai in Kiel und nachdem die Karten für die ersten Arenen ganz schnell ausverkauft waren, wurden weitere Zusatzkonzerte organisiert und so sind jetzt schon 20 Konzerte zusammengekommen, die er im nächsten Jahr mit dieser Tour absolvieren wird. Also ungebremst begeistert er seine Fans in mehreren Generationen. Und ich habe einen Song von seinem 7. Studioalbum, Ö heißt die Platte, auch in allen 3 deutschsprachigen Ländern Nummer 1 der Albumcharts und aus diesem Album dieser Hit, Halt mich, Herbert Grönemeyer.
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0: Kurz nach 3:30, schönen guten Morgen, hier der aktuelle Verkehrsservice in der ARD-Hitnacht. Die A4 Görlitz Richtung Dresden ist zwischen Kodersdorf und Weißenberg wegen einer Nachtbaustelle noch bis ca. 5 Uhr gesperrt. Die A5 Karlsruhe Richtung Frankfurt ist zwischen Dossenheim und Ladenburg wegen Bergungsarbeiten gesperrt. Die A5 Karlsruhe Richtung Basel ist zwischen Müllheim, Neuenburg und Dreieck Neuenburg nach einem Unfall gesperrt. Und die A73 Suhl Richtung Bamberg ist zwischen Dreieck Suhl und Suhl Zentrum nach einem Unfall gesperrt. Allen unterwegs gute Fahrt. Jetzt mit Ray Parker Jr. Bis auf die Kinoleinwand hat er es ja geschafft mit diesem Song Ghostbusters.
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0: des Supremes hier in der ARD-Hitnacht. Schon Ende der 50er Jahre brachten die drei jungen Damen richtig Power auf die Bühne. War damals auch der Karrierestart von Diana Ross. Und gleich bei uns die Backstreet Boys. Zuvor habe ich noch Tears for Fears.
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1: Um 4 Uhr mit Wolfgang Berger. In Krankenhäusern oder Praxen immer wieder kommt es zu Behandlungsfehlern. Der medizinische Dienst veröffentlicht heute konkrete Zahlen für 2025. Die Fachleute schätzen, dass in jedem Jahr Kosten für das Gesundheitssystem durch Behandlungsfehler entstehen, in Höhe von etwa 50 Milliarden Euro. Jan Busche aus der Nachrichtenredaktion berichtet, was Expertinnen und Experten erwarten.
2: Medikamente werden verwechselt, es wird das falsche Bein operiert, OP-Material wird im Körper vergessen oder sogar der falsche Patient behandelt. Rund 3000 solcher und anderer Behandlungsfehler hat der medizinische Dienst 2024 dokumentiert. Fehler, die zu einem Gesundheitsschaden geführt haben. Heute gibt es also die Zahlen für 2025. Die Ärztekammer Niedersachsen sagt, dass nur zum Teil individuelle Fehler verantwortlich seien. Die Ärztekammer beklagt ein so wörtlich stark beanspruchtes Gesundheitssystem. Soll heißen, zu wenig Geld. Zu wenig Personal.
1: In mehreren Bundesländern hat es am Abend schwere Unwetter gegeben. Im Norden von Rheinland-Pfalz berichtet die Polizei von Sturmschäden an Gebäuden und umgestürzten Bäumen. Westlich von Koblenz wurden 2 Menschen schwer verletzt. Auch im Süden Thüringens und im bayerischen Unterfranken laufen laut Polizei zahlreiche Einsätze. Bäume seien auf Straßen und geparkte Autos gefallen. Nach fehlenden Erfolgen bei den Verhandlungen hat US-Präsident Trump dem Iran mit einem beispiellosen Wirtschaftskrieg gedroht. Außerdem müsse jedes Land bei einer Unterstützung des Iran mit wirtschaftlichen Konsequenzen rechnen, verkündete Trump. Es brauche die Hilfe aller Verbündeten der USA, um die vom Iran ausgehende Bedrohung zu stoppen. Prinz Harry und seine Frau Meghan planen nach britischen Medienberichten, mit ihren Kindern aus Kalifornien nach Großbritannien zurückzuziehen. 2020 hatten sie nach einem Zerwürfnis mit der königlichen Familie ihre Aufgaben als arbeitende Mitglieder der Königsfamilie aufgegeben. Aus London Franziska Hoppen.
3: Demnach soll die Familie künftig in einer privaten, nicht zum Königshaus gehörenden Residenz außerhalb Londons leben. Die beiden Kinder des Paares, der 7-jährige Prinz Archie und die 5-jährige Prinzessin Lilibet, sollen demnach bereits für den Schulbeginn im September an einer britischen Schule angemeldet sein. König Charles sei am vergangenen Sonntag über den anstehenden Umzug informiert worden, heißt es. Pläne, dass Prinz Harry oder Meghan ihre Aufgaben als aktive Mitglieder der Königsfamilie wieder aufnehmen, gibt es demnach bislang nicht.
1: Das waren die Nachrichten. Das Wetter in Deutschland. Tagsüber im Süden und Nordwesten Schauer, teils Gewitter, an den Alpen längere Regenfälle, sonst oft trocken, Höchstwerte 20 bis 28 Grad. Am Freitag zeitweise sonnig, im Nordwesten und im Süden Schauer und Gewitter, 19 bis 26 Grad. Am Samstag gebietsweise trocken, einzelne Schauer, 18 bis 26 Grad. Es ist 4.03 Uhr.
4: Und hier der Verkehrsservice in der ARD-Hitnacht. Die A4 Görlitz Richtung Dresden ist zwischen Kodersdorf und Weißenberg wegen einer Nachtbaustelle bis ca. 5 Uhr gesperrt. Die A5 Karlsruhe Richtung Frankfurt ist zwischen Dossenheim und Ladenburg wegen Reinigungsarbeiten gesperrt. Die A5 Karlsruhe Richtung Basel ist zwischen Mülheim-Neuenburg und Dreieck-Neuenburg nach einem Unfall gesperrt und die A73 Suhl Richtung Bamberg ist zwischen Dreieck-Suhl und Suhl-Zentrum ebenfalls nach einem Unfall gesperrt. Allen unterwegs eine gute Fahrt, kommen Sie gut an Ihr Ziel.
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4: Morgenstund hat Goldemund. Ja, ziemlich abgedroschen, dieser Spruch. Und nicht wirklich ein Trost für alle, die schon wieder aus dem Schlaf gerissen wurden. Das Gold bezieht sich auch vielmehr auf die zahlreichen Hits. Live aus dem Dresdner Studio. Ich bin Heiko Rasch. Schönen guten Morgen.

0: Patrick Swayze in der ARD-Hitnacht. Vorgestern wäre er 74 geworden, starb aber auch schon mit 57 im Jahr 2009. Aber unvergessen, vor allem auch in seiner Rolle bei Dirty Dancing. Morgen am 21. August vor 39 Jahren, da war ja die Filmpremiere von Dirty Dancing. Und der Streifen, der übertraf ja auch alle Erwartungen. Der Film kostete den Produzenten 6 Millionen Dollar und eingespielt hat er weltweit rund 218 Millionen Dollar. Ein super Geschäft. Und Patrick Swayze bewies ja damit vor allem auch sein musikalisches Talent. Und die Weltpremiere war also am 21. August 87. Der Kinostart in Deutschland, der war am 8. Oktober 87 und sorgte für lange Schlangen vor den Kinokassen. Und jetzt bei uns Adele.
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0: 4:16 Uhr. Schönen guten Morgen.

0: 4.30 Uhr, schönen guten Morgen, hier der aktuelle Verkehrsservice in der ARD-Hitnacht. Die A4 Görlitz Richtung Dresden ist zwischen Kodersdorf und Weißenberg wegen einer Nachtbaustelle noch bis ca. 5 Uhr gesperrt. Die A5 Karlsruhe Richtung Frankfurt ist zwischen Dossenheim und Ladenburg wegen Reinigungsarbeiten gesperrt. Die A5 Karlsruhe Richtung Basel ist zwischen Mülheim-Neuenburg und Dreieck Neuenburg nach einem Unfall gesperrt. Die A33 Brilon Richtung Bielefeld ist zwischen Etteln und Borchen nach einem Unfall noch bis ca. 7 Uhr gesperrt. Die A73 Suhl Richtung Bamberg ist zwischen Dreieck Suhl und Suhl Zentrum nach einem Unfall gesperrt. Und die A100 Stadtring Berlin Wilmersdorf Richtung Neukölln, der Britzer Tunnel ist nach einem Unfall gesperrt. Allen unterwegs eine gute und hoffentlich auch entspannte Fahrt.
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Unverkennbar, Chris Rea hier in der ARD-Hitnacht. Ein Rockstar, der sich ja auch selbst nie so gesehen hat. Für ihn stand ja immer die Familie an erster Stelle, die ihn sicher auch während seiner Erkrankung großen Halt gab. Seine Songs machen ihn unvergessen. 4:44 Uhr, schönen guten Morgen. Und hier ist Lip Sync.

0: Lip Sync hier aus dem Dresdner Studio mit der ARD Hitnacht und mit Heinz-Rudolf Kunze, Bruce Springsteen und Rod Stewart geht es bis zu den 5 Uhr Nachrichten. Danach starten ja die ersten regionalen Frühprogramme. Kommen Sie weiter gut durch den Donnerstag, 4.49 Uhr, 11.05 Uhr. Schönen guten Morgen.
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1: Um 5 Uhr mit Wolfgang Berger. In Krankenhäusern oder Praxen immer wieder kommt es zu Behandlungsfehlern. Der medizinische Dienst veröffentlicht heute konkrete Zahlen für 2025. Die Fachleute schätzen, dass in jedem Jahr Kosten für das Gesundheitssystem durch Behandlungsfehler entstehen, in Höhe von etwa 50 Milliarden Euro. Jan Busche aus der Nachrichtenredaktion berichtet, was Expertinnen und Experten erwarten.
2: Medikamente werden verwechselt, es wird das falsche Bein operiert, OP-Material wird im Körper vergessen oder sogar der falsche Patient behandelt. Rund 3000 solcher und anderer Behandlungsfehler hat der medizinische Dienst 2024 dokumentiert. Fehler, die zu einem Gesundheitsschaden geführt haben. Heute gibt es also die Zahlen für 2025. Die Ärztekammer Niedersachsen sagt, dass nur zum Teil individuelle Fehler verantwortlich seien. Die Ärztekammer beklagt ein so wörtlich stark beanspruchtes Gesundheitssystem. Soll heißen, zu wenig Geld, zu wenig Personal.
1: In mehreren Bundesländern hat es am Abend schwere Unwetter gegeben. Im Norden von Rheinland-Pfalz berichtet die Polizei von Sturmschäden an Gebäuden und umgestürzten Bäumen. Westlich von Koblenz wurden 2 Menschen schwer verletzt. Auch im Süden Thüringens und im bayerischen Unterfranken gab es laut Polizei zahlreiche Einsätze. Vor dem Hintergrund der stockenden Verhandlungen hat US-Präsident Trump dem Iran mit massiven wirtschaftlichen Konsequenzen gedroht. Trump kündigte zugleich an, dass künftig auch alle Staaten und Unternehmen isoliert würden, die den Iran finanziell oder wirtschaftlich unterstützen. Aus Washington, Anne Schneider.
3: Dazu zählten etwa Länder, die iranisches Öl kaufen oder bei dessen Transport helfen, Finanzinstitute, die Geschäfte mit dem Iran abwickeln, sowie Reedereien, die zur Umgehung der Sanktionen genutzt werden. Trump forderte die Verbündeten und Handelspartner ausdrücklich auf, diese Isolationspolitik mitzutragen. Welche neuen Maßnahmen nach der Ankündigung folgen sollen, ließ der Präsident allerdings offen. Beobachter sehen darin deshalb zunächst eine Verschärfung der Rhetorik.
1: Prinz Harry kehrt offenbar mit seiner Familie zurück nach Großbritannien. Wie britische Medien übereinstimmend berichten, soll der Umzug bis Ende des Monats abgeschlossen sein. Die Familie werde künftig in einer privaten Residenz außerhalb Londons leben. Eine offizielle Bestätigung gibt es bislang nicht. Harry und seine Frau Meghan hatten sich 2020 nach einem Zerwürfnis mit der königlichen Familie von ihren royalen Pflichten zurückgezogen. Das waren die Nachrichten. Das Wetter in Deutschland. Tagsüber im Süden und Nordwesten Schauer, teils Gewitter, an den Alpen längere Regenfälle, sonst oft trocken, Höchstwerte 20 bis 28 Grad. Am Freitag zeitweise sonnig, im Nordwesten und Süden Schauer und Gewitter, 19 bis 26 Grad. Am Samstag gebietsweise trocken, einzelne Schauer, 18 bis 26 Grad. Es ist jetzt 5.03 Uhr.
4: Ein Gruß auf die Autobahn, hier der aktuelle Verkehrsservice in der ARD-Hitnacht. Die A4 Dresden Richtung Görlitz ist zwischen Ottendorfer Grilla und Ohorn wegen eines Schwertransports noch bis ca. 6 Uhr gesperrt. Die A4 Görlitz Richtung Dresden ist zwischen Kodersdorf und Weißenberg wegen einer Nachtbaustelle weiterhin gesperrt. Die A5 Karlsruhe Richtung Frankfurt ist zwischen Dossenheim und Ladenburg wegen Reinigungsarbeiten gesperrt. Die A5 Karlsruhe Richtung Basel ist zwischen Mülheim-Neuenburg und Dreieck-Neuenburg nach einem Unfall gesperrt. Die A33 Brilon Richtung Bielefeld ist zwischen Etteln und Borchen nach einem Unfall bis ca. noch 7 Uhr gesperrt. Und A100 Stadtring Berlin, Wilmersdorf Richtung Neukölln, der Britzer Tunnel ist nach einem Unfall gesperrt. Allen unterwegs eine gute und sichere Fahrt. Kommen Sie gut an Ihr Ziel.
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4: Gern wollen wir Sie noch bis um 6 begleiten, hier mit der ARD-Hitnacht. Die letzte Stunde auch für viele in ihrer Nachtschicht. Und vor allem sind ja viele schon wieder in den Tag gestartet. Willkommen hier aus dem MDR-Studio in Dresden. Ich bin Heiko Rasch. Schönen guten Morgen.

0: Die Kleine mit der großen Gitarre. Susi Quattro, gerade gehört hier in der ARD-Hitnacht. Ja, mit ihrem Temperament auf der Bühne ist sie ja ohnehin die Größte. Schon mit 8 Jahren stand sie neben ihrem Vater auf der Bühne, der ja auch eine eigene Band hatte. Und dann nahm die kleine Susi klassischen Klavierunterricht. Das wurde ihr aber ganz schnell viel zu langweilig. Und sie wechselte zur Gitarre und zur Rockmusik. Damit schließlich konnte sie eine Weltkarriere machen, bis heute. Im November und Dezember gibt sie in Australien eine Down Under Tour. Und bis dahin sind auch noch einige Konzerte in Deutschland geplant. Das nächste am 28. August in Kreuzburg in Thüringen. Und auch Johannes Oerding steht ja für ein besonderes Konzerterlebnis, füllt längst auch schon die größten Hallen und Arenen. Ab April 2027 plant er dann auch wieder eine ausgiebige große Tour. Und gerade ist er auch noch unterwegs. Am Freitag gibt er ein Konzert in Bruchsal und am Samstag in Bassum. Hier ist Johannes Oerding.
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0: 5:12 Uhr. Schönen guten Morgen.

0: Billy Idol. Vor 40 Jahren konnte er diesen Hit landen. Ja, und begonnen hat er ja schon vor 50 Jahren in einer Punkband, feierte da schon erste Erfolge und konnte diesen dann auch mit seiner Solokarriere noch eins draufsetzen. Heute mit 70 ist er einiges ruhiger geworden, aber seine Konzerte, die gibt er immer noch.
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0: 5.20 Uhr, schönen guten Morgen. Und jetzt drehen alle Fans von Simply Red das Radio lauter. Für Sie einen guten Start in diesen Donnerstag.

0: Kurz nach 5:30, schönen guten Morgen, hier der aktuelle Verkehrsservice in der ARD-Hitnacht. Die A4 Dresden Richtung Görlitz ist zwischen Ottendorfer Griller und Ohorn wegen eines Schwertransports noch bis ca. 6 Uhr gesperrt. Die A4 Görlitz Richtung Dresden ist zwischen Kodersdorf und Weißenberg wegen einer Nachtbaustelle gesperrt. Die A5 Karlsruhe Richtung Basel ist zwischen Mülheim-Neuenburg und Dreieck-Neuenburg nach einem Unfall gesperrt. Die A33 Brilon Richtung Bielefeld ist zwischen Etzeln und Borchen nach einem Unfall noch bis ca. 7 Uhr gesperrt. Und die A100 Stadtring Berlin, Wilmersdorf Richtung Neukölln, der Pritzer Tunnel, ist nach einem Unfall nach wie vor gesperrt. Allen unterwegs eine gute und hoffentlich auch entspannte Fahrt.
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0: Anfang der Woche feierte Belinda Carlisle ihren 68. Geburtstag. Vor 40 Jahren brachte sie ja ihr erstes Album in die amerikanischen Charts und schon mit ihrem zweiten schwappte dann ihr Erfolg auch nach Europa. Klarer Spitzenreiter, den sie auf Platte brachte, gerade gehört. Diesen Song Heaven is a Place on Earth in mehreren Ländern Platz 1 der Charts. Und er ist der jüngste männliche Künstler, der es in Großbritannien auf Platz 1 der Singlecharts geschafft hat, Garrett Gates. Vor 24 Jahren war er ja bei der ersten Staffel der britischen Castingshow Pop Idol mit dabei, wurde damals Zweitplatzierter und schon wenig später an der Spitze der Charts gelandet. Da war er noch keine 18 Jahre alt.
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0: 5:40 Uhr.

5.50 Uhr, 10 vor 6, schönen guten Morgen. Und wir gehen auf die Zielgerade dieser ARD-Hitnacht. Danke fürs Dabeisein, danke fürs Mitmachen und möge auch alles gelingen, was Sie sich so vornehmen für diesen Donnerstag. Kommen Sie vor allem entspannt durch den Tag.

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1: Mit Johanna Mattei, guten Morgen. Nach dem Fund einer Sprengstoffdrohne am Leipziger Flughafen fordern die Grünen einen Drohnengipfel im Kanzleramt. Das berichtet der Tagesspiegel. Laut einem Antrag der Grünen Bundestagsfraktion sollen daran alle zuständigen Vertreter aus Bund und Ländern teilnehmen. Der Vorfall am Flughafen Leipzig-Halle zeige, dass Drohnen auch eine Gefahr für die innere Sicherheit seien. Die Grünen fordern zudem, die Bundespolizei grundsätzlich für Überwachung und Abwehr von Drohnen zuständig zu machen. Außerdem solle die Bundesregierung Verantwortliche für den Vorfall benennen und auf Angriffe mit Konsequenzen reagieren. Im Fall des Hubschrauberabsturzes in einem Waldstück bei Bernstein im Erzgebirge wird frühestens in einem halben Jahr mit Untersuchungsergebnissen gerechnet. Das hat die zuständige Bundesstelle für Flugunfalluntersuchung mitgeteilt. Der Hubschrauber ist der Behörde bereits im Zusammenhang mit einem anderen Vorfall bekannt, wie MDR-Sachsen-Reporterin Christiane Günther berichtet.
2: Der Zwischenfall ereignete sich im Juli 2024 in Wiesenbach in Baden-Württemberg. Wie aus einem Bericht der Bundesstelle für Flugunfalluntersuchung hervorgeht, soll es damals zu einem Leistungsabfall des Triebwerks gekommen sein. Grund war verunreinigter Kraftstoff. Bei der Notlandung des Hubschraubers gab es keine Verletzten. Die Maschine wurde nur leicht beschädigt. Für den Absturz bei Bärenstein, bei dem der Pilot ums Leben kam, werden die Untersuchungen noch mehrere Monate andauern.
1: Der Hubschrauber war vergangenen Freitag beim Kalken des Waldstücks bei Bärenstein abgestürzt. Die Stadt Dresden gibt die Brücke Budapester Straße nach einem Belastungstest wieder frei. Wie die Stadtverwaltung mitteilte, ist die Brücke ab kommenden Montag wieder befahrbar. Auch Busse und Fahrzeuge bis 7,5 Tonnen können sie demnach nutzen. Laut den Testergebnissen ist die Tragfähigkeit mittelfristig wieder gegeben. Wegen Schäden am Spannstahl wurde die Brücke Budapester Straße durch Schwerlaststützen zusätzlich gesichert. Mit der Öffnung der Brücke ist dann eine der wichtigsten Verkehrsverbindungen zur Dresdner Innenstadt wieder nutzbar. Der britische Prinz Harry und seine Frau Meghan stehen offenbar vor einer Rückkehr nach Großbritannien. Übereinstimmenden Medienberichten zufolge will das Paar mit seinen Kindern noch in diesem Monat zurück ins Vereinigte Königreich ziehen. Die britische Zeitung Telegraph berichtet, dass sich der neue private Wohnsitz außerhalb Londons befinden solle. Er gehöre nicht zum Königshaus. Eine offizielle Bestätigung dafür gibt es aber noch nicht. Das Paar hatte sich vor 6 Jahren von seinen royalen Pflichten losgesagt und lebte fortan in den USA. Das waren Nachrichten von MDR Sachsen. 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
3: Hier kommt der MDR Sachsen Verkehrsservice mit den aktuellen Informationen von Sachsens Straßen. Die A4 Görlitz Richtung Dresden ist zwischen Ohren und Ottendorfer Griller wegen eines Schwertransportes gesperrt und wir haben einen Blitzer.
4: Und zwar auf der A9 Richtung München zwischen Eisenberg und Bad Klosterlausnitz. Und für mehr Tipps unsere kostenlose Verkehrshotline, das ist die 0800 637 5637. Schnell und aktuell der MDR Sachsen Verkehrsservice.
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3: Guten Morgen.
4: Guten Morgen.

6:07. Anfang der 80er, da hat Christopher Cross sein Debütalbum vorgelegt und das wurde dann richtig gefeiert. Aber das kann halt auch mal nach hinten losgehen, ne? Unglaublich viele Preise hat er damit abgeräumt, so viele, dass er die Leute dann auch oft so ein bisschen kritisch-neidisch werden und dem Druck hat er dann nicht standgehalten. Also nach dem Debüt kam jedenfalls nichts mehr mit vergleichbarem Erfolg. Never Be The Same, das gehört zur Erfolgswelle. Hören wir jetzt.

0: 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Guten Morgen. Und die A4 Görlitz Richtung Dresden ist zwischen Ohorn und Ottendorf-Okrilla heute Morgen gesperrt wegen eines Schwertransports. Wenn Sie da drin hängen, ich hoffe
1: immer nicht, dass da jemand drin steckt. Ich denke, man kann vorher abfahren. Aber klar, irgendwann passiert es und dann zack bist du drin und dann stehst du.
0: Genau. Und wenn dann? Ihnen das so gehen sollte und Sie sich vielleicht fragen, was kann ich jetzt machen?
1: Wo steht denn dieser Schwertransport? Kann ich da mal ganz schnell hinlaufen? Okay, dafür haben wir ja unseren Lars Petzon. Der ist Anwalt für Verkehrsrecht und genau das wollten wir mal wissen. Also fangen wir mal an. Erstmal Motor laufen lassen im Stau bei einer Vollsperrung oder ausmachen?
2: Das ergibt sich schon aus dem Gesetz, weil in § 30 StVO verankert ist, dass unnötiges Motorlaufen verboten ist. Also Ergebnis ausmachen.
1: Okay, das beobachte ich ja immer. Es ist ein Stau und die Leute fangen irgendwann an, die Türen aufzumachen. Dann stehen sie auf, dann gehen sie raus und laufen sogar dem Stau dann noch entgegen, um wahrscheinlich irgendwie zu gucken, was da los ist. Darf ich das?
2: Nein, das ist hochgradig verboten. Ergibt sich ja auch aus dem Gesetz, wo drin steht, dass man auf dem Autobahn praktisch nicht als Fußgänger sich die Beine vertreten darf. Also diese Wahrnehmung mache ich natürlich auch. Es gibt Ausnahmen in Notfällen bei einer Panne, da muss ich mitunter das Auto verlassen.
1: Okay.
2: Und dann natürlich entsprechend absichern, ist auch klar. Aber das alles unter Beachtung des fließenden Verkehrs. Und anschließend muss ich mich dann sofort wieder aus dieser Gefahrenzone herausbewegen.
1: Also selbst Pippi mal so schnell über die Leitplanke geht auch nicht?
2: Nein, das ist leider auch verboten, ja.
0: So, aber dann werde ich doch nicht verhaftet.
2: Wo kein Kläger war, kein Richter, ganz klar.
1: Aber wenn gerade der Polizist hinter dir ist und er sieht das, dann könnte er sagen...
2: Genau. So. Ja, eins noch dazu, weil es ja auch immer wieder kommt, dass man die Geschwindigkeit deshalb überschritten hat, um sich seiner Notdurft zu entledigen. Aber auch das rechtfertigt in der Regel nicht die Überschreitung der Geschwindigkeit, dass man praktisch zum nächsten Rastplatz schneller gelangt, um dort eben, ja, wörtlich ausgedrückt im Urteil, um sich seiner Notdurft zu entledigen.
0: Gibt es Menschen, die das in die Begründung reinschreiben?
2: Da gibt es sogar ein fantastisches Urteil darüber.
1: Ich musste schnell Pipi machen, deswegen bin ich schneller gefahren. Herrlich.
2: So ist es, genau.
1: Herrlich. So, jetzt kommen wir mal zu diesem Standspurproblem. Ich habe das tatsächlich jetzt erst wieder erlebt. Ich stand da und habe aber gesehen, meine Abfahrt ist eigentlich in 200 Metern. Ich hab's nicht gemacht, aber es gab eben Leute, die sind dann an mir vorbeigefahren, haben dann die Standspur benutzt, weil sie dann eben die Abfahrt runter sind. Da sagen sie wahrscheinlich, nee, stopp, absolut verboten.
2: Das ist verboten. Der Seitenstreifen darf nicht dazu benutzt werden, um am Stau vorbeizufahren, schneller voranzukommen oder dann schneller an der Abfahrt rauszukommen. Der Standstreifen ist für die Pannenhilfe freizuhalten. Und wer sich dagegen verstößt, der muss damit ein Bußgeld rechnen. Und vor allen Dingen, das ist das bittere Einpunkt in Flensburg.
1: Eieiei, und das wollen wir nicht. Also besten Dank an Lars Petzon, unseren Verkehrsrechtsanwalt hier beim Sachsenradio.

0: Guten Morgen, hier ist der Sachsenradio, 6.21 Uhr haben wir es und Elena kam heute ins Studio, hat gesagt, Silvio, hast du es schon mitbekommen?
1: Ja,
0: komm, erzähl
1: der
0: deine
1: große
0: Sensation.
1: Königliche Gossip oder ja. der prinzliche Gossip. Also 6 Jahre nach dem Exit wollen Prinz Harry und seine Frau Meghan zurück nach Großbritannien. Und also ist jetzt nicht so, als ob ich Königshaus-News hinterherrenne, aber so ein bisschen interessant, finde ich, ist das ja doch schon immer, oder? Also noch diesen Monat soll das Ganze passieren, heißt es in der britischen Presse. Franziska Hoppen, was genau sagen die Medien denn?
2: Ja, die Medien berichten hier einstimmig, dass Harry und Meghan noch in diesem Monat nach Großbritannien zurückziehen wollen und zwar in eine private Residenz, die also nicht zum Königshaus gehört und wohl außerhalb Londons liegt. Und die beiden Kinder, Prinz Archie, der 7 ist, und Prinzessin Lilibet, die ist 5, die sollen wohl auch schon an einer britischen Schule angemeldet sein. Das neue Schuljahr beginnt nämlich im September. Und König Charles soll das Ganze am Sonntag erfahren haben und William und Kate, die wüssten wohl auch schon Bescheid.
1: Okay, und was könnte der Grund für den Umzug sein?
2: Also richtig bekannt ist das noch nicht, aber ich vermute, dass es mehrere Gründe haben könnte. Prinz Harry hat ja weiterhin eine starke Verbindung zu Großbritannien, wo er sich für verschiedene Wohltätigkeitsprojekte engagiert, zum Beispiel die Invictus Games, das ist ein Sportfest für verletzte oder versehrte Soldaten, oder Wellchild zum Beispiel, das ist eine Organisation, die schwer kranke Kinder und ihre Familien unterstützt. Und auch das Verhältnis zu seinem Vater, das scheint Harry wichtig zu sein. Im Juli haben sich die beiden ja erstmals wieder seit längerer Zeit getroffen. Auch die Kinder konnten ihren Opa da wiedersehen. Und das ist hier von den Medien als eine Art vorsichtige Annäherung interpretiert worden.
1: Okay, wie hat die Königsfamilie insgesamt das aufgenommen?
2: Ja, das lässt sich natürlich nur schwer beurteilen, weil die Königsfamilie ja wenig öffentlich über private Angelegenheiten spricht. Aber die Königshausexperten hier, die meinten, dass Charles die Rückkehr natürlich grundsätzlich freuen würde, auch weil er dann mehr Zeit mit seinen Enkelkindern verbringen kann. Was jetzt aber nicht heißt, dass alles wieder Friede, Freude, Eierkuchen ist. Als besonders schwierig gilt ja das Verhältnis zu Prinz William. Und dass Harry und Meghan auch wieder Working Royals werden, also aktive Mitglieder der Königsfamilie, das ist laut Medienberichten erstmal auch nicht vorgesehen.
1: Also Harry und Meghan zurück in Großbritannien. Ein Grund für den Umzug nach Amerika damals waren ja unter anderem auch die britischen Medien. Da geht es jetzt natürlich gerade aktuell ordentlich zur Sache. Mal sehen, wie sich das Verhältnis dann entwickelt.
0: Man könnte auch sagen, wahrscheinlich wird das Geld einfach drüben knapp und der hofft jetzt doch auf Papa, oder?
1: Auch diese Schlagzeilen gab es schon.

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2: Nach dem Fund einer Sprengstoffdrohne am Leipziger Flughafen fordern die Grünen einen Drohnengipfel im Kanzleramt. Laut einem Antrag der Bundestagsfraktion sollen daran alle zuständigen Vertreter aus Bund und Ländern teilnehmen. Im Fall des Hubschrauberabsturzes in einem Waldstück bei Bärenstein im Erzgebirge wird frühestens in einem halben Jahr mit Untersuchungsergebnissen gerechnet. Der Hubschrauber ist der Behörde bereits im Zusammenhang mit einem anderen Vorfall bekannt. Der britische Prinz Harry und seine Frau Meghan wollen offenbar nach Großbritannien zurückkehren. Das Paar hatte sich vor 6 Jahren von seinen royalen Pflichten losgesagt und lebte fortan in den USA. Eine offizielle Bestätigung gibt es noch nicht.
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3: Guten Morgen. In Chemnitz ist es wolkig bei 15 Grad. In Rotewisch sind 14 Grad gemeldet, in Liechtenstein 16. Heute Sonne-Wolken-Mix, meist trocken bei bis zu 26 Grad. In Chemnitz ist ein junger Mann offenbar nach einem Streit mit seinem Auto geflüchtet und gegen eine Hauswand gefahren. Die Polizei bestätigte einen Unfall auf dem Sonnenberg am späten Abend. Ein 27-Jähriger habe zunächst Baustellenwarnbalken umgefahren und sei dann mit einer Hauswand kollidiert. Anschließend flüchtete er, konnte jedoch wenig später gestellt werden. Verletzte gab es nicht. Vollständige Angaben zum Sachschaden liegen noch nicht vor. Der Mann war laut Polizei offensichtlich alkoholisiert. Eine Blutprobe wurde angeordnet. Mit dem am Freitag in einem Waldstück bei Bärenstein im Erzgebirge abgestürzten Hubschrauber gab es bereits einen Zwischenfall. Er musste vor 2 Jahren ebenfalls bei Waldkalkungsarbeiten schon einmal notlanden. Aus unserer Redaktion berichtet Christiane Günther.
4: Der erste Zwischenfall ereignete sich im Juli 2024 in Wiesenbach in Baden-Württemberg. Wie aus einem Bericht der Bundesstelle für Flugunfalluntersuchung hervorgeht, soll es damals zu einem Leistungsabfall des Triebwerks gekommen sein. Grund war verunreinigter Kraftstoff. Bei der Notlandung des Hubschraubers gab es keine Verletzten. Die Maschine wurde nur leicht beschädigt. Für den Absturz bei Bärenstein, bei dem der Pilot ums Leben kam, werden die Untersuchungen noch mehrere Monate andauern.
3: Zuerst hatte die Freie Presse über den Zusammenhang beider Unglücke berichtet. Die erzgebirgische Liedertour jetzt am Sonntag ist diesmal nicht nur etwas für Wanderer. Erstmals gibt es auch einen Shuttle-Service. Weil es zum Oberbecken einige Höhenmeter hinaufgeht, sind zwischen Markersbach, Raschau und Pöhla 2 Busse unterwegs. Auf 15 Kilometern warten einige Musiker und Gruppen entlang der Strecke. Viele singen in erzgebirgischer Mundart. Die Veranstalter rechnen bei gutem Wetter mit mehr als 2.500 Besuchern. Soweit aus Chemnitz, Nora Kileni für MDR Sachsen.
5: Und hier kommt der MDR Sachsen Verkehrsservice. A4 Görlitz Richtung Dresden zwischen Ohren und Ottendorfer Grilla fährt ein Schwertransporter, der nicht überholt werden kann. 4 Kilometer Stau, 30 Minuten brauchen sie länger. Und wir haben Blitzer auf der A9 Richtung München zwischen Eisenberg und Bad Klosterlausnitz und auf der B101 Schlettau Richtung Annaberg-Buchholz. Für mehr Tipps unsere kostenlose Verkehrshotline 0800 637 5637. Schnell und aktuell der MDR Sachsen Verkehrsservice. Guten Morgen.

0: Guten Morgen mit dem Sachsenradio. 6.41 Uhr haben wir es zugegeben. Die Ferien sind zwar durch, aber man kann ja trotzdem immer über Urlaub reden.
1: Ja, und es gibt ja auch noch genug Leute, die jetzt noch in den Sommerurlaub fahren, oder? Ja. Also es sind ja nicht nur Menschen mit Kindern, die in die Schule müssen.
0: Und es gibt wirklich eine Statistik, die meisten Menschen zieht es wohl Richtung Norden. Ja, da kann man überlegen, was gibt es da im Norden? Da hast du Rügen, Usedom oder, Achtung, und jetzt Trommelwirbel, jetzt Hiddensee. Ja. So ein kleines Fleckchen Erde und da gibt es jetzt einen neuen Dokumentarfilm drüber, also über Hiddensee. Peter Bettis, der hat sich diesen Dokumentarfilm für uns schon mal angeschaut. Peter, guten Morgen.
2: Hallo, schönen guten Morgen.
0: Was ist das für ein Film? Für Hiddensee-Fans oder für alle?
2: Es ist eher ein Film für alle. Nicht so unbedingt, dass man sagt, ah, da habe ich auch schon mal irgendwie eine Flasche Rotwein getrunken, okay, und den Sonnenuntergang kenne ich auch schon. Nee, das ist ein Film für alle, die so ein bisschen mehr über die Insel wissen wollen. Es gibt zum Beispiel von der Regisseurin Anne-Kathrin Händel einführende Worte wie diese hier.
3: Das ist Hiddensee. Im Osten der Bodden, im Westen die offene Ostsee. Für den kilometerlangen Weststrand kann man jede Karibikinsel sausen lassen, wird gesagt. Nur knapp 17 Kilometer lang ist sie, an der schmalsten Stelle sogar nur 250 Meter breit. Also klein genug, um zu schauen, wie sich Persönliches und Geschichte ineinander schiebt.
2: Soweit die Fakten, dazu wirklich schöne, sensationell schöne Schwarz-Weiß-Bilder. Anne-Kathrin Händel, das merkt man, war schon oft auf der Insel. Und als sie vor ein paar Jahren hörte, dass es Streit gibt zwischen Bürgermeister und dem Inselpfarrer, da hat sie sich gedacht, das klingt spannend, schaue ich mir mal näher an.
0: Die Einwohner von Hiddensee. Die sind ja manchmal so ein bisschen störrisch, es sind halt Norddeutsche, genau. Sie gelten eher so als schweigsam.
2: Ja.
0: Wie ist denn das hier?
2: Also das Klischee würde voll bedient werden, wenn man Insulaner bei ihrem Alltag sehen würde, aber das ist hier eher selten der Fall in diesem Film. Ich habe Anne-Kathrin Händel auch nach der Einstellung der Menschen auf der Insel gefragt, wenn denn Filmemacher auftauchen.
4: Das ist das Tolle an diesen Leuten dort. Die sind ja seit mindestens einem Jahrhundert konfrontiert mit diesen ganzen Intellektuellen und den Leuten, die Avantgarde. Also das ist wirklich sind unglaublich spannende Leute dort, also die dort leben und dort auch geboren sind. Und es war generell niemand bereit, mit mir zu drehen. Das ist auch nicht das, was ich erwarte, dass irgendjemand sagt, das ist ja toll und prima und machen wir. Eher, das schreckt mich eher ab.
2: Aber so ein paar Insulaner haben sich dann doch geäußert, wie zum Beispiel eine 100-jährige Frau, die sich an ihre Zeit im Krieg erinnert. Das ist ein sehr kunstvoll gemachter Film, der steckt voller Überraschungen, überraschende Episoden, erzählt aber eher von den Menschen, die

0: Schönen guten Morgen mit dem Sachsenradio. 6.50 Uhr haben wir es. Beim Wandern mal schnell eine Banane gegessen und die Schale einfach in den Wald geworfen, weil ist doch Bio. Verrottet alles.
1: Ich bin da immer skeptisch. Ich weiß nicht, ob das so okay ist.
0: Im schlimmsten Fall wächst dann im Bananenbaum drauf.
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1: Also Carsten Möbius, ich habe irgendwie immer so im Kopf, dass das so ewig lange dauert, bis so eine Bananenschale verrottet ist.
4: Das stimmt. Bananenschalen, die bleiben wirklich länger liegen als Apfelreste, Brombeeren oder sogar Papiertaschentücher. Und je nach Wetter kann es tatsächlich mehrere Monate dauern, bis so eine Bananenschale vollständig zersetzt ist. Wenn es feuchter ist, geht's schneller.
1: Und warum dauert das so lange?
4: Grundsätzlich gilt, die Schale von Früchten ist von der Natur her als stabile Verpackung vorgesehen, sodass sie möglichst lange stabil bleiben soll und halten soll. Und die Bananenschale, die hat extrem viel von diesen widerstandsfähigen Inhaltsstoffen drin. Und dort, wo sie zu Hause ist, ist anderes Wetter. Dort trocknet sie nicht so schnell aus. Und es gibt viel mehr Kleinstlebewesen, die die Schale zersetzen als bei uns.
0: Aber Carsten, kommen wir jetzt zur entscheidenden Frage. Bananenschale in den Wald werfen oder nicht?
4: Genau so ist es. Das sollte man nicht, wie andere Früchte übrigens auch nicht, die nicht in den Wald gehören. Äpfel und Birnen und so. Das zieht Tiere an, trägt Inhaltsstoffe und vielleicht auch Pestizide ein, die eigentlich nicht dahin gehören. Und biologisch abbaubar heißt auch nicht, verschwindet sofort. Aber man sollte es auch nicht überdramatisieren. So eine Bananenschale ist auch kein Plastik, aber eben auch kein Waldbewohner. Deshalb sollte man sie, wenn möglich, immer wieder mitnehmen und dann in einen Mülleimer oder in den eigenen Komposthaufen werfen.
0: Gut, danke Carsten Möbius, jetzt wissen wir Bescheid.
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6: So, der Sommer ist noch da. Josefine Bechler bei uns im MDR Sachsen-Wetterstudio. Man könnte es vielleicht ein bisschen anders fühlen, aber so von den Temperaturen her wird es halt schon sommerlich.
7: Genau, heute Nachmittag reden wir nochmal drüber und dann werden viele sagen, es ist wieder Sommer. Da sind wir bei Spitzenwerten bis 27 Grad und die Sonne kommt doch ganz gut durch. Und wenn überhaupt, dann sind nur noch vereinzelt Schauer unterwegs.
6: Okay, und wie geht's weiter?
7: Ja, morgen auch größere Sonnenanteile, die Temperaturen auch immer noch im sommerlich warmen Bereich, wobei hier zum Abend schon ein bisschen Regen von Süden aufzieht und auch am Wochenende gehen die Temperaturen wieder leicht zurück.
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8: Mit Johanna Mattei, guten Morgen. Die Unwetter in der Nacht haben die Polizei in Sachsen vielerorts beschäftigt. In Marienberg bei Chemnitz mussten nach Angaben der zuständigen Direktionen umgestürzte Bäume von den Straßen geräumt werden. Verletzte habe es niemanden gegeben. Die Leipziger Polizei berichtet MDR Sachsen von einem Wasserstau in einer S-Bahn-Unterführung. Insgesamt 11 Fahrzeuge sind demnach vollgelaufen. Einsatzkräfte der Feuerwehr hatten die Gullis geöffnet, um das Wasser ablaufen zu lassen. Laut dem MDR-Wetterstudio fiel der meiste Regen mit knapp 30 Litern pro Quadratmeter in Zwenkau. Die stärksten Sturmböen wurden in Zwickau verzeichnet, mit Geschwindigkeiten von beinahe 90 Kilometer pro Stunde. Nach dem Fund einer Sprengstoffdrohne am Leipziger Flughafen fordern die Grünen einen Drohnengipfel im Kanzleramt. Das berichtet der Tagesspiegel. Laut einem Antrag der Bundestagsfraktion sollen daran alle zuständigen Vertreter aus Bund und Ländern teilnehmen. Der Vorfall am Flughafen Leipzig-Halle zeige, dass Drohnen auch eine Gefahr für die innere Sicherheit seien. Die Grünen fordern zudem, die Bundespolizei grundsätzlich für Überwachung und Abwehr von Drohnen zuständig zu machen. Außerdem solle die Bundesregierung Verantwortliche für den Vorfall benennen und auf Angriffe mit Konsequenzen reagieren. Das Antidiskriminierungsbüro Sachsen bezieht neue Räume. Die Regionalstelle eröffnet heute ihren neuen Standort in der Dresdner Altstadt. Künftig können dort alle Dresdner Mitarbeiter an einem gemeinsamen Ort arbeiten. Nach Angaben des Vereins verbessert das die Beratung und Unterstützung für Betroffene weiter. Das Antidiskriminierungsbüro Sachsen berät Menschen, die etwa aufgrund ihrer Herkunft, ihres Geschlechts oder sexuellen Identität Diskriminierung erleben. Der britische Prinz Harry und seine Frau Meghan stehen offenbar vor einer Rückkehr nach Großbritannien. Wie britische Medien einstimmig berichten, will sich das Paar mit seinen Kindern noch in diesem Monat in ein privates Haus nahe London niederlassen. Es gehört nicht zum Königshaus, wie Franziska Hoppe berichtet.
9: Die beiden Kinder des Paares, der 7-jährige Prinz Archie und die 5-jährige Prinzessin Lilibet, sollen demnach bereits für den Schulbeginn im September an einer britischen Schule angemeldet sein. König Charles sei am vergangenen Sonntag über den anstehenden Umzug informiert worden, heißt es. Pläne, dass Prinz Harry oder Meghan ihre Aufgaben als aktive Mitglieder der Königsfamilie wieder aufnehmen, gibt es demnach bislang nicht. Das Paar hatte 2020 seine königlichen Aufgaben aufgegeben und war zunächst nach Kanada und anschließend nach Kalifornien gezogen. Die Beziehungen innerhalb der Familie galten seitdem als angespannt und teilweise entfremdet.
8: Das waren Nachrichten von MDR Sachsen. 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
6: Wir schauen, was auf den Straßen los ist. Hier kommt der MDR Sachsen Verkehrsservice. A4 Görlitz Richtung Dresden zwischen Ohren und Ottendorf-Okrilla gibt es 4 Kilometer Stau und stockenden Verkehr. Der Schwertransport hat die Autobahn verlassen. Vorsicht auf der A72 Richtung Hof zwischen Zwickau-Ost und Zwickau-West liegt eine Leitbarke auf der rechten Fahrspur. Und im Erzgebirgskreis ist die Seematalstraße zwischen Annaberg-Buchholz und dem Abzweig Tannenberg wegen Aufräumarbeiten gesperrt. Hier liegen Steine auf der Fahrbahn. Und wir haben Blitzer.
10: Auf der A9 Richtung München zwischen Eisenberg und Bad Klosterlausnitz, auf der B101 in Schlettau in Richtung Annaberg-Buchholz. Und für mehr Tipps unsere kostenlose Verkehrshotline, das ist die 0800 6375 637. 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
6: Guten Morgen.
10: Schönen guten Morgen.

0: finde, es hat sowas, irgendwie dieses Lied sowas Beruhigendes, oder? Dieses Putin on the Ritz. Taco, hier bei uns beim Sachsenradio. So, wir kommen jetzt zu einer ganz anderen Musik. Obwohl, ist es eigentlich Musik, was da heute passiert?
1: Ja, das ist ja genau die Frage, die entscheidende. Also, Toni Kral ist heute Abend in Zwickau. So,
0: zu einer Sänger, ne?
1: Ja. Genau, zu einer musikalischen Lesung, die aber auch dann noch Zugabe heißt. Also, eigentlich alles schreit nach Musik.
0: Und so.
1: Was kann man da jetzt?
0: Müssen wir Toni fragen, was erlebt man denn da bei dieser musikalischen Lesung?
2: Also, ich komme mit Gitarre und aber auch mit meinem Buch. Und da habe ich noch einen Sidekick auf der Bühne, und zwar Kai Suttner. Wir plaudern, ich lese hin und wieder aus dem Buch was vor und zwischendurch singe ich immer mal ein Liedchen.
0: Okay, das klingt so ein bisschen gemütlich. Das Buch heißt ja Genau so war's. Worum geht's denn eigentlich da?
2: Ja, kurioserweise geht's in dem Buch um mich. Beziehungsweise um Dinge, die ich erlebt habe. Vor allen Dingen in meiner musikalischen Reise, die länger als 5 Jahrzehnte dauert mittlerweile. Das Hauptthema ist natürlich City und da sind einige spaßige Geschichten, einige ernste und es werden Konflikte beschrieben, aber auch schöne Höhepunkte unserer gemeinsamen Karriere.
0: Okay, und da werden ja heute Abend auch einige Lieder zu hören sein, vielleicht ja auch Wandern Wann vom Album Casablanca, weil ich mag dieses Lied nämlich wirklich sehr. Gibt es diese Lieblingstextteile hier?
2: Die lautet: Und dieselben gelben Nelken welken von den Wänden.
0: Ja.
2: Da wird vordergründig beschrieben, das Zusammenleben in einem typischen Neubau-Wohnblock. Die Wohnungen waren zumeist alle gleich tapeziert. Und wie man sich da kennenlernt. Die andere Metapher in diesem Lied, die parallel dazu läuft, ist natürlich auch, dass wir in einem Deutschland gelebt haben zu DDR-Zeiten, wo wir Wand an Wand gelebt haben, also Ostdeutschland, Westdeutschland oder DDR und BRD. Und das war die Subbotschaft, die die Leute natürlich sofort rausgepickt haben und verstanden haben.
1: Okay, also da gibt es viele Geschichten zu erzählen. Heute Abend 19.30 Uhr in der Posthalterei in Zwickau geht's los. Einlass ab 18.30 Uhr und Karten können bei der Buchhandlung Max in Zwickau erstanden werden.
0: Danke an Toni Kral. Jetzt hören wir natürlich Wandern Wand hier. Ne?
2: Ich freue mich auf Zwickau.

again. Schnell und aktuell, unser MDR Sachsen Verkehrsservice. Achtung, wir haben einen Falschfahrer auf der B6 Leipzig-Halle zwischen Leipzig-Sleevogtstraße und Großkugel. Ist ein Falschfahrer unterwegs, bitte äußerst rechts fahren, nicht überholen. Wir melden, wenn die Gefahr vorüber ist. Also nochmal Falschfahrer und zwar auf der B6 Leipzig-Halle zwischen Leipzig-Sleevogtstraße und Großkugel kommt Ihnen ein Falschfahrer entgegen.

0: Und nochmal der Hinweis, Achtung, wir haben einen Falschfahrer und zwar auf der B6 Leipzig-Halle zwischen Leipzig, Slefogtstraße und Großkugel. Ist ein Falschfahrer unterwegs, bitte äußerst rechts fahren, nicht überholen. Wir melden, wenn die Gefahr vorüber ist. Also B6 Leipzig-Halle zwischen Leipzig, Slefogtstraße und Großkugel ist ein Falschfahrer unterwegs.
1: Und kaum ist die Schule wieder losgegangen, da müssen auch am Wochenende die Köpfe rauchen, zumindest in Dresden. Da findet die offene Jugendstadtmeisterschaft im Schach statt. Heißt, die Jahrgänge 2007 und jünger dürfen daran teilnehmen.
0: Ich weiß gar nicht, ob so viele junge Leute wirklich noch Lust auf Schachspielen haben. Wobei es übrigens in der Schachwelt was ganz, ganz Neues gibt, nämlich Schach-Neo.
1: Das klingt zumindest schon mal cool.
0: Hat Rico Arndt aus Dresden erfunden und müssen wir uns mal klären lassen, was das genau ist. Ja, schönen guten Morgen erstmal.
2: Ja, schönen guten Morgen.
0: Seit wann spielen Sie eigentlich Schach? Also wo kommt diese Faszination her?
2: Ich habe von meinem Urgroßvater Schach gelernt. Mit meinem Bruder Heiko zusammen und dann mit meiner Mutter und mit meiner Oma gespielt. Wir sind also eine richtige Schachfamilie.
0: Also Sie hätten gar nichts anderes machen dürfen wahrscheinlich.
2: So ungefähr.
0: Haben Sie eigentlich das Gefühl, dass die Jugend immer noch so begeistert ist oder stirbt Schach so langsam aus?
2: Schach stirbt nie aus, aber die Internetspiele, die haben Vorrang bekommen.
0: Ja, ne?
2: Das ist einfach so.
0: Starke Konkurrenz da aus dem Netz oder die Videogames. Jetzt haben Sie ja was ganz Neues erfunden, nennt sich Schach-Neo. Was ist das? Was verbirgt sich dahinter?
2: Das ist ein Schachspiel auf 9x9 Feldern. Das traditionelle Schach hat ja 8x8 Felder. Ich wollte das Schachspiel gerne gerechter machen.
0: Okay, das heißt also vorne, da stehen ja diese neun Bauern, das kann ich mir vorstellen, aber was ist denn da in dieser ersten Reihe dazugekommen?
2: Ja, das sind außen die Männer, dann kommen die Springer, dann kommen die Frauen und dann links das Wissen und in der Mitte der Zenit, die Hauptfigur. Und rechts vom Zenit der Glaube, die spielstärkste Figur.
0: Moment, da gibt es gar keinen König und Dame mehr?
2: Nein, gibt's nicht mehr.
0: Und was setzt sich dann Schach oder Schachmatt?
2: Den Zenit.
0: Ah, okay, also der Zenit ist der alte König.
2: Der Zenit ist der alte König und der wird Schachmatt gestellt, aber der bessere Sieg ist mit dem Zenit als Achter im Mittelfeld anzukommen.
0: Ich sag mal so, Schach ist doch an sich schon sehr kompliziert. Wenn wir jetzt noch so ein neues Schach, also Neo-Schach einführen, wird das denn nicht noch komplizierter oder wie sind da so die Rückmeldungen?
2: Ja, das ist noch ein bisschen komplexer. Das hat auch eine Frau beim Tango gesagt, der ich das erklärt habe. Die sagt, das wird ja noch komplizierter. Es müsste eher einfacher werden.
0: Ja.
2: Und da hatte ich sofort die Idee, hat sie recht, ich werde Schach-Neo auch noch auf 7x7 Feldern kreieren. Das nennt sich Schach-Neo Blitz.
0: Okay, und das ist jetzt einfacher?
2: Schach-Neo Pro. Das ist jetzt einfacher. Das sind die zwei spielstarken Figuren Wissen und Glaube vom Brett.
0: Aha.
2: Und spielt sich einfacher und schneller.
0: Okay, das wäre dann wahrscheinlich eher was für mich. Danke, Rico Arndt, der Erfinder eben von Schach-Neo. Und wir schauen nochmal auf die Straße. Der Falschfahrer ist immer noch unterwegs auf der B6 Leipzig-Halle zwischen... Oh, die Elena schüttelt gerade mit dem Kopf. Sie ist in dem Moment Entwarnung auf der B6. Wie gut, dass ich dich habe, dass du mit dem Kopf schütteln kannst. So, kein Falschfahrer mehr zwischen Leipzig-Slefogtstraße und Großkugel.

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5: Die Unwetter in der Nacht haben die Polizei in Sachsen vielerorts beschäftigt. Beispielsweise mussten Bäume von der Straße geräumt oder Unterführungen vom Wasserstau befreit werden. Laut dem MDR-Wetterstudio fielen örtlich bis zu 30 Liter Regen pro Quadratmeter. Nach dem Fund einer Sprengstoffdrohne am Leipziger Flughafen fordern die Grünen einen Drohnengipfel im Kanzleramt. Laut einem Antrag der Bundestagsfraktion sollen darin alle zuständigen Vertreter aus Bund und Ländern teilnehmen. Der britische Prinz Harry und seine Frau Meghan wollen offenbar nach Großbritannien zurückkehren. Das Paar hatte sich vor 6 Jahren von seinen royalen Pflichten losgesagt und lebte fortan in den USA. Eine offizielle Bestätigung gibt es dafür noch nicht.
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6: Guten Tag. In Chemnitz ist es bedeckt bei 15 Grad. In Mittweida sind 16 Grad gemeldet, in Pöhla 15. Heute Sonne-Wolken-Mix, meist trocken bei bis zu 26 Grad. In Schneeberg können sich Bürger, Bauherren und Firmen heute zum Thema Radonbelastung beraten lassen. Die mobile Radonberatung des Landesumweltamtes macht von 9 bis 14 Uhr auf dem Markt Station. Dabei wird unter anderem über kostenfreie Messprogramme und Schutzmaßnahmen für Gebäude informiert. Radon ist ein natürlich vorkommendes radioaktives Edelgas. In hohen Konzentrationen in der Atemluft erhöht es langfristig das Risiko für Lungenkrebs. Schneeberg gehört zu den 107 sächsischen Gemeinden im Radon-Vorsorgegebiet. Mit diesem Status sind besondere Auflagen beim Neubau von Gebäuden sowie Messpflichten an Arbeitsplätzen in Keller- und Erdgeschossräumen verbunden. Wegen der Krise um Oberbürgermeister Philipp Preisler kommt in Freiberg heute der Stadtrat zu einer Sondersitzung zusammen. Aus unserer Redaktion berichtet Christiane Günther.
7: In der Sitzung sollen zunächst alle Stadträte auf den gleichen Wissensstand gebracht werden und es soll besprochen werden, welche Möglichkeiten es gibt, um als Stadt weiter handlungsfähig zu bleiben. Unmittelbar nach dem Polizeieinsatz in einem Leipziger Hotel, in dem Preisler randaliert und 2 Polizisten verletzt haben soll, hatte der Landrat bereits Konsequenzen gezogen. Er hatte Preisler vom Dienst suspendiert. Inzwischen wurde von der Kommunalaufsicht auch ein Disziplinarverfahren eingeleitet.
6: Die Stadt Mittweida hat einen Schülerschreibwettbewerb ausgelobt. Noch bis zum 28. August können Schulkinder eine eigene Kurzgeschichte oder ein Gedicht in der Stadtbibliothek einreichen. Der Text sollte einen Bezug zu Mittweida oder allgemein zum Thema Heimat haben. Für die besten Beiträge winken attraktive Preise. Ausgewählte Werke werden bei Mitlesen der Buchmesse veröffentlicht. Zudem können die jungen Autoren ihre Geschichte am 10. Oktober in der Stadtbibliothek selbst vortragen. Soweit aus Chemnitz, Nora Kileni für MDR Sachsen.
8: Und hier ist der MDR Sachsen Verkehrsservice. Es gibt nach wie vor die Entwarnung für die B6 Leipzig-Halle. Wir sagen es gern nochmal, kein Falschfahrer mehr zwischen Leipzig, Sleevogtstraße und Großkugel. Dann die A4 Görlitz Richtung Dresden zwischen Ohorn und Pulsnitz. 4 Kilometer stockender Verkehr an einer Baustelle, 10 Minuten länger dauert's. Und im Erzgebirgskreis ist die Seematalstraße zwischen Annaberg-Buchholz und dem Abzweig Tannenberg wegen Aufräumarbeiten gesperrt. Steine liegen auf der Fahrbahn. geblitzt wird. Auf der A9 Richtung München zwischen Eisenberg und Bad Klosterlausnitz, auf der B87 in Gordemitz Richtung Leipzig und auf der B101 in Schlettau Richtung Annaberg-Buchholz. Und für mehr Tipps ist das hier die kostenlose Verkehrshotline, die 0800 637 5637. Schnell und aktuell, der MDR Sachsen Verkehrsservice.

0: Guten Morgen, hier ist der Sachsenradio. Hubert K. und Rosemarie. 7:41 Uhr.
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0: Mit Josefine Bechler. Ja, wie sieht's denn aus, das Wetterchen?
2: Schon wesentlich ruhiger als in der Nacht. Aber wir haben immer noch den ein oder anderen Schauer. Und es werden jetzt auch am Vormittag noch vor allem vom Vogtland übers Erzgebirge bis zur Oberlausitz ein paar Schauer durchziehen. Die sind aber von der Intensität her wesentlich entspannter als das, was wir in der letzten Nacht erlebt haben. Und mit Sonne werden wir auch heute Höchstwerte so zwischen 23 und örtlich 27 Grad bekommen.
0: Okay, und wie geht's weiter?
2: Ja, es ist auch morgen noch sommerlich warm, aber hier gibt es zum Beispiel vor allem dann zum späteren Nachmittagabend von Süden her wieder neuen Regen. Mhm. Der wird dann auch für das Wochenende eine kleine Abkühlung bringen, aber wir sind da immer noch im mäßig warmen Bereich, so zwischen 19 und 23 Grad.
0: Okay, besten Dank an Josefine Bechler bei uns im Sachsenradio Wetterstudio.

0: Sachsenradio, 7.49 Uhr haben wir es. Und am Sonnabend klingt es rund ums Schloss Augustusburg so hier. Ja, dann geht's nämlich wieder. Die Schlösser- und Burgenfahrt für Oldtimer, Motorräder mit und ohne Seitenwagen, erbaut vor 1939. Die sind dann auf den Straßen unterwegs, aber was fasziniert eigentlich an so einem Oldtimer? Das wollen wir von Frank Steinbach wissen. Er ist Vorsitzender des Oldtimer-Vereins Korinsales. Ja, schönen guten Morgen Ihnen.
1: Guten Morgen,
0: so, als ich jung war, wollte ich unbedingt ein neues Auto. Das musste so neu sein, wie es nur geht und glänzen. Sie sagen, nee, alte Autos sind viel, viel schöner. Oldtimer. Warum?
1: Es hat was. Weil es ist faszinierend, wie die alte Technik funktioniert hat.
0: Hä?
1: Zum anderen ist es natürlich so, dass wir als Sachsen schon fast eine Verpflichtung haben, uns um unsere Geschichte zu kümmern, weil ein Großteil der ganzen Fahrzeugentwicklung in Deutschland in Sachsen

0: stattgefunden hat. Und es ist im Großteil auch so, dass bei vielen Fahrzeugen der Ersatzteilnachschub auch gewährleistet ist.
1: Okay, das heißt, es gibt noch genügend Ersatzteile, weil das frage ich mich ja immer, wenn man wirklich so anfängt zu reparieren, ja, wo holt man sich das alles?
0: Ja, also es gibt zum Beispiel Werkstätten, die das nachfertigen lassen, wobei man dort sehr vorsichtig sein muss. Manche, die lassen zwar was nachfertigen oder wittern dort das schnelle Geld und das ist aber dann nicht maßhaltig und das bringt ja nichts. Mhm. Es gibt auch Teile, wo man sagen muss, dort musst du zwanghaft das alte Teil erhalten oder von einem Schrottauto dieses alte Teil wieder bekommen, weil die nicht nachgebaut werden, wie zum Beispiel der Rahmen von der Schwalbe.
1: Und jetzt höre ich auch immer wieder raus, dass das relativ teuer ist, sowas zu reparieren. Was sagen Sie dazu?
0: Also die Szene, in der wir uns bewegen, das sind alles Leute wie du und ich. Also das heißt, die versuchen mit ihrem normalen Geld und Gehalt dort so ein Fahrzeug zu reparieren und zu erhalten. Zum Beispiel Ende der 80er Jahre, da habe ich von meinem Vater die EMW auseinandergebaut und habe die vorgerichtet. Da hieß es damals, was, du tust so einen Oldtimer reparieren, oh, da helfen wir dir für Gorki oder Kletes Geld. Ja. Heutzutage, da heißt es, oha, der hat einen Oldtimer, da hat er Kohle.
1: Ja, ne, sagt man doch automatisch, da ja, ist Geld.
0: Na klar. Hey, aber es gibt durchaus viele Leute, die dann heutzutage auf dem Boden geblieben sind mit ihren Preisen. Und auch diese Rallyes, wo wir mitfahren, zum Beispiel die Sachsenmeisterschaft hier, die sind alles bezahlbar. Es gibt andere Rallyes, die gehen dann über 3 Tage noch mit Übernachtung und so. Das sind dann gleich mal Startgelder von ein paar tausend Euro im Gespräch. Aber wir sind da noch ganz auf dem Teppich geblieben.
1: Also wir freuen uns alle auf die Schlösser- und Burgenfahrt, die für Oldtimer stattfindet, jetzt am Wochenende oder am Sonnabend in Augustusburg.

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5: Und wir werfen noch mal einen kurzen Blick aufs Wetter. Heute verschwinden die letzten Schauer aus der Nacht heute Morgen. Und dann haben wir noch ein paar Wolken, aber im Laufe des Tages lockern die immer mehr auf und die Sonne setzt sich durch. Wir haben es von Josefine Bechler bei uns aus dem Wetterstudio gehört. Es soll heute weitestgehend trocken bleiben und die Höchstwerte dazu, die steigen so auf 23 bis 26 Grad. Das ist heute auf jeden Fall drin beim Wetter. Und jetzt geht's weiter bei uns mit den Nachrichten. Heute Morgen im Studio ist Johanna Mattei.
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7: Schönen guten Morgen. Die Unwetter in der Nacht haben die Polizei in Sachsen vielerorts beschäftigt. In Marienberg bei Chemnitz mussten nach Angaben der zuständigen Direktionen umgestürzte Bäume von der Straße geräumt werden. Verletzte habe es keine gegeben. Die Leipziger Polizei berichtete MDR Sachsen von einem Wasserstau in einer S-Bahn-Unterführung. Insgesamt 11 Fahrzeuge sind demnach vollgelaufen. Einsatzkräfte der Feuerwehr hatten die Gullis geöffnet, um das Wasser ablaufen zu lassen. Laut dem MDR-Wetterstudio fiel der meiste Regen mit knapp 30 Litern pro Quadratmeter in Zwenkau. Die stärksten Sturmböen wurden in Zwickau verzeichnet, mit Geschwindigkeiten von beinahe 90 Kilometer pro Stunde. Der Ausbau der Solarenergie in Deutschland hat das Jahresziel für dieses Jahr frühzeitig erreicht. Nach Angaben des Bundesverbandes Solarwirtschaft wurde die Marke von 128 Gigawatt überschritten. Der Verband sieht aber die Gefahr, dass die Ziele fürs nächste Jahr verfehlt werden könnten, wie Sabine Henkel berichtet.
8: Der Grund: Bundeswirtschaftsministerin Reiche will die Förderung schrittweise auslaufen lassen. Das betrifft auch Privatleute, die eine Solaranlage auf ihrem Dach installieren wollen. Reiche meint, dass bisher überfördert wird und Solaranlagen sich auch ohne Zuschüsse vom Staat rechnen. Der Solarverband geht hingegen davon aus, dass Interessenten ohne die Förderung auf Solaranlagen verzichten. Um die Ziele zu erreichen, also mehr Strom durch Sonnenenergie, müssen aber Jahr für Jahr mehr Solaranlagen gebaut werden.
7: Nach dem Hubschrauberabsturz in einem Waldstück bei Seematal im Erzgebirge wird frühestens in einem halben Jahr mit Untersuchungsergebnissen gerechnet. Das hat ein Sprecher der zuständigen Bundesstelle für Flugunfalluntersuchung MDR Sachsen mitgeteilt. Nach seinen Angaben ist die Maschine bereits im Zusammenhang mit einem anderen Vorfall bekannt. Dieser liege jedoch 2 Jahre zurück. Dabei musste der Hubschrauber nach einem Leistungsabfall des Triebwerkes notlanden. Auslöser sei damals verunreinigter Treibstoff gewesen. Bei dem Absturz am Freitag im Erzgebirge war der 29 Jahre alte Pilot ums Leben gekommen. Das Antidiskriminierungsbüro Sachsen bezieht neue Räume. Die Regionalstelle eröffnet heute ihren neuen Standort in der Dresdner Altstadt. Künftig können dort alle Dresdner Mitarbeiter an einem gemeinsamen Ort arbeiten. Nach Angaben des Vereins verbessert das die Beratung und Unterstützung für Betroffene weiter. Das Antidiskriminierungsbüro Sachsen berät Menschen, die etwa aufgrund ihrer Herkunft, ihres Geschlechts oder sexuellen Identität Benachteiligung erleben. Das waren Nachrichten von MDR Sachsen. 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
5: Und hier ist der MDR Sachsen Verkehrsservice. Die A4 Görlitz Richtung Dresden zwischen Ohorn und Pulsnitz. 4 Kilometer stockender Verkehr an einer Baustelle. 10 Minuten länger brauchen Sie da. Und im Erzgebirgskreis ist die Seematalstraße zwischen Annaberg-Buchholz und dem Abzweig Tannenberg wegen Aufräumarbeiten gesperrt. Steine liegen dort auf der Fahrbahn. Also Vorsicht. Und es wird geblitzt auf der A9 Richtung München zwischen Eisenberg und Bad Klosterlausnitz. Dann auf der B87 in Gordemitz Richtung Leipzig. Auf der B101 in Schlettau Richtung Annaberg-Buchholz, in Krottendorf Richtung Waltersdorf und in Leipzig in der Bornaischen Straße stadtauswärts. Und falls da jetzt noch was fehlen sollte, dann rufen Sie uns einfach kurz an unter 0800 6375 637. Schnell und aktuell der MDR Sachsen Verkehrsservice.
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5: Guten Morgen.

0: 8 und 10 Minuten, hier ist das Sachsenradio und Sie sind schon fleißig dabei, die Weinbauern und ihre Helfer in den Weinbergen von Schloss Wackerbarth. Heute Morgen hat der Weinbauleiter Till Neumeister uns erklärt, warum sie so früh starten.
1: Unsere frühreifen Rebsorten wie die Solaris, unsere sächsische Spezialität der Goldriesling und der Frühburgunder, das sind sozusagen unsere frühreifsten Sorten, die sind tatsächlich schon reif. Wir sind auch im Vergleich zum Vorjahr ungefähr eine Woche eher dran. Aber sind jetzt auch weit entfernt von dem Rekord aus 2018, wo es schon Anfang August losging. Also wir sind etwas früher dran als im Durchschnitt, etwas früher als im Vorjahr, aber jagen jetzt nicht den Rekord aus 18.
2: Wird dann der Federweiser produziert oder was wird aus diesen Trauben gemacht?
1: Genau, also wir ernten mit der Solaris unsere klassische Rebsorte für den Federweißen. Der ist dann sozusagen sehr, sehr bald schon verfügbar. Und wir werden beim Goldriesling in die Stillweinrichtung natürlich schon die Weine ausbauen. Aber der Start ist eigentlich relativ klassisch immer mit den ganz frühreifen Rebsorten für unseren Federweißen, den es dann bei den Tagen des offenen Weingutes dann auch wirklich für den Endverbraucher zu genießen gilt.
2: Kann man schon sagen, was es für ein Weinjahr wird? Ich habe selber zu Hause, ich glaube, 3 Weinstöcke und da hängt wenig dran. Irgendwas habe ich falsch gemacht.
1: Also nicht unbedingt. Es ist tatsächlich so, dass wir jetzt von einer Ernte ausgehen, die sich so im Durchschnitt der letzten Jahre befindet, aber jetzt nicht auf Rekordniveau. Aber es ist jetzt auch keine kleine Lese zu erwarten, sondern wirklich eine gute Ernte.
2: Daumen rauf, kann man sagen.
1: Genau. Also wir sind aktuell sehr, sehr zuversichtlich. Auf der anderen Seite ist es aber schon so, dass jetzt gerade die nächsten Wochen eigentlich gerade die Ernte oder das Weinjahr 2026 abrunden. Und wir natürlich schon hoffen, dass uns da auch der Petrus gewogen bleibt und wir gutes Wetter haben, vor allen Dingen im September jetzt, wenn die Hauptlese dann wirklich in vollen Zügen dann durchgeführt wird.
0: Also an uns soll es nicht liegen.

0: Guten Morgen mit dem Sachsenradio 8 und 19 haben wir es und ich bin ja froh, dass ich die Elena wieder habe, weil die Elena, die ist ja so bekannt für,
1: hey Silvio, in dem Königshaus ist dies und das passiert.
2: Ja, eigentlich ja gar nicht.
0: Eigentlich gar nicht, aber in dem...
2: Nee. Also eigentlich bin ich überhaupt nicht für Lästereien
0: und sowas. Aber tatsächlich bei dem Königshaus schon.
2: Ja, ich weiß, aber ich weiß auch nicht,
0: warum. Da erzählst du mir die meisten Geschichten. Also es geht um das britische Königshaus. So, und da gibt es heute eine wunderbare Meldung, die Elena wirklich mir gleich vorgelesen hat heute um 4 Uhr, keine Ahnung, 41.
2: Prinz Harry kommt zurück. Ja. Mit seiner Frau Meghan natürlich und den Kindern im Gepäck. Also die wollen nach Großbritannien ziehen. Die Kinder sind wohl auch schon in der Schule angemeldet. Heißt es in der britischen Presse, Franziska Hoppen. Was genau wissen wir alles?
3: Ja, die Medien berichten hier einstimmig, dass Harry und Meghan noch in diesem Monat nach Großbritannien zurückziehen wollen, und zwar in eine private Residenz, die also nicht zum Königshaus gehört und wohl außerhalb Londons liegt. Und die beiden Kinder, Prinz Archie, der 7 ist, und Prinzessin Lilibet, die ist 5, die sollen wohl auch schon an einer britischen Schule angemeldet sein. Das neue Schuljahr beginnt nämlich im September. Und König Charles soll das Ganze am Sonntag erfahren haben, und William und Kate, die wüssten wohl auch schon Bescheid.
2: Na, und wie haben die alle so reagiert?
3: Ja, das lässt sich natürlich nur schwer beurteilen, weil die Königsfamilie ja wenig öffentlich über private Angelegenheiten spricht. Aber die Königshausexperten hier, die meinten, dass Charles die Rückkehr natürlich grundsätzlich freuen würde, auch weil er dann mehr Zeit mit seinen Enkelkindern verbringen kann. Was jetzt aber nicht heißt, dass alles wieder Friede, Freude, Eierkuchen ist. Als besonders schwierig gilt ja das Verhältnis zu Prinz William. Und dass Harry und Meghan auch wieder Working Royals werden, also aktive Mitglieder der Königsfamilie, das ist laut Medienberichten erstmal auch nicht vorgesehen.
0: So, komm, Elena, jetzt sag, warum machen die das? Was vermutest du?
2: Ich glaube, das ist schon so, dass man, aber also wirklich völlig ohne jegliche Grundlage glaube ich, dass das schon so ist, dass man einfach will, dass über einen aber dann trotzdem auch gesprochen wird und dass man irgendwie wer ist, oder?
0: Ach, du meinst Geltungsbedürfnis.
2: Und das Geltungsbedürfnis, ja, danke schön. Das Wort hat mir gefehlt. Nee, glaube ich nicht.
0: Meinst du nicht, dass einfach Geld fehlt und dir zu sagen, so, Papa, komm, wir sind mal wieder.
2: Wir sind pleite.
0: Vielleicht erzählen sie es irgendwann in einer Netflix-Doku, die 100 Millionen bringt.

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16: Die Unwetter in der Nacht haben die Polizei in Sachsen vielerorts beschäftigt. Beispielsweise mussten Bäume von der Straße geräumt oder Unterführungen vom Wasserstau befreit werden. Laut dem MDR-Wetterstudio fielen örtlich bis zu 30 Liter Regen pro Quadratmeter. Der Ausbau der Solarenergie in Deutschland hat das Jahresziel für 2026 frühzeitig erreicht. Nach Angaben des Bundesverbands Solarwirtschaft wurde die Marke von 128 Gigawatt überschritten. Auf Schloss Wackerbarth in Radebeul hat am Morgen die Weinlese begonnen, eine Woche früher als im letzten Jahr. Geerntet werden zunächst die frühreifen Rebsorten Goldriesling und Solaris.
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17: Guten Tag. In Chemnitz ist es bedeckt bei 16 Grad. In Plauen und Remse sind 17 Grad gemeldet. Heute Sonne-Wolken-Mix, meist trocken bei bis zu 26 Grad. In Zwickau werden übermorgen mehrere hundert Menschen zum Christopher Street Day erwartet. Eine Demo führt am Mittag vom Hauptbahnhof zum Kornmarkt. Laut Veranstalter soll ein sichtbares Zeichen für Respekt, gegenseitiges Verständnis und Achtung der Menschenrechte im öffentlichen Raum gesetzt werden. Die Zwickauer Organisatoren hatten nach dem Anschlag in Berlin an ihren Plänen festgehalten. Mit den Sicherheits- und Versammlungsbehörden stehe man im Austausch und beobachte die sozialen Medien. Genau, hieß es. Im oberen Vogtland ist am Nachmittag der neue grenzüberschreitende Mockelbahnradweg eingeweiht worden. Die Strecke verbindet auf einer früheren Bahntrasse die Städte Adorf und Ranitzä. Adorfs Bürgermeister Rico Schmidt.
18: Insgesamt hat der Radweg ja eine Länge von ca. 8 Kilometern in Gänze. Ein großer Teil auf deutscher Seite war schon immer in Nutzung. Also das war ein Waldweg, Wanderweg. Und das letzte Teilstück von Gettingrün aus bis hier an die Grenze, das war überhaupt nicht mehr nutzbar. Und das war dieser Teil, der jetzt wieder hergestellt wurde. Und hier war ein großer Teil 4 Brückenbauwerke. Eine Brücke an der Kreisstraße in Gettingrün ist komplett zurückgebaut worden. 2 Brücken wurden aufwendig saniert und eine Brücke wurde mehr oder weniger neu aufgebaut, sodass man wieder drüber fahren konnte.
17: Die Baukosten für das Projekt liegen bei etwa 2 Millionen Euro. Die diesjährige Ausgabe des Lichtkunstfestivals Light Our Vision in Chemnitz rückt das Hotel Kongress in den Mittelpunkt. Der markante DDR-Bau im Herzen der Stadt ist fast 100 Meter hoch. Bei Light Our Vision in 4 Wochen wird das seit Jahresbeginn leerstehende Hotelgebäude neu zum Leben erweckt. Laut Veranstalter soll die Lichtkunst auf der Fassade von Besuchern selbst gesteuert werden können. Dabei wird auf Computerspiele-Klassiker zurückgegriffen. Auch an anderen Orten der Innenstadt sind Lichtkunstwerke geplant. Die Pläne dafür werden heute vorgestellt. Soweit aus Chemnitz, Nora Kilini für MDR Sachsen.
1: Hier kommt der MDR Sachsen Verkehrsservice. A14 Richtung Magdeburg zwischen Dreieck-Partenaue und Leipzig Nordost. 6 Kilometer Stau wegen Bauarbeiten, brauchen Sie eine halbe Stunde länger. Und Vorsicht auf der A14 Richtung Dresden zwischen Schkeuditzer Kreuz und Leipzig Nord liegen Fahrzeugteile auf der Fahrbahn. Im Erzgebirgskreis ist die Seematalstraße zwischen Annenberg-Buchholz und dem Abzweig Tannenberg wegen Aufräumarbeiten gesperrt. Hier liegen Steine auf der Fahrbahn. Und im Landkreis Bautzen ist die Straße zwischen Nucknitz und Lehndorf nach einem Unfall gesperrt. Blitzer.
19: Auf der A9 Richtung München zwischen Eisenberg und Bad Klosterlausnitz, dann auf der B87 Gordemitz Richtung Leipzig, auf der B101 in Schlettau Richtung Annaberg-Buchholz, in Brünlos in beiden Richtungen, in Krottendorf Richtung Waltersdorf und in Dresden in der Quorener Straße Richtung B6, in Leipzig in der Bornaischen Straße stadtauswärts und falls was fehlt, dann einfach kurz anrufen. Kostenlose Verkehrshotline ist die 0800 637 5637. 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
1: Guten Morgen.
19: Morgen.

0: Der Standard-Snack im Wanderrucksack, würde ich behaupten. Auf jeden Fall eine Banane.
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0: Aber wohin dann mit der Bananenschale? Ja, ist es jetzt in Ordnung, die in den Wald zu werfen, ja oder nein? Carsten Möbius, haben wir das heute Morgen gefragt aus der MDR-Wissen-Redaktion. Die brauchen doch eine halbe Ewigkeit, um zu verrotten.
3: Das stimmt. Bananenschalen, die bleiben wirklich länger liegen als Apfelreste, Brombeeren oder sogar Papiertaschentücher. Und je nach Wetter kann es tatsächlich mehrere Monate dauern, bis so eine Bananenschale vollständig zersetzt ist. Wenn es feuchter ist, geht es schneller. Und dort, wo sie zu Hause ist, ist anderes Wetter. Dort trocknet sie nicht so schnell aus. Und es gibt viel mehr Kleinstlebewesen, die die Schale zersetzen als bei uns.
0: Okay, Fazit für die Frage, soll man sie in den Wald werfen oder nicht? Wenn es mal passiert, okay, es ist kein Plastik, es ist immer noch eine Banane und sie kann komplett zersetzt werden. Aber also besser ist mitnehmen und dann in den Müll.
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0: Guten Morgen, 8.48 Uhr.
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0: Und im Wort zum Tag hören Sie Holger Treutmann.
2: Im letzten Jahr habe ich das Kloster Maulbronn besucht. Wenn man in der Stille durch den Kreuzgang wandelt, ist ein gleichmäßiges Rauschen und Tröpfeln zu hören. Dann weitet sich der Gang zum Innenhof hin. Darin steht der bekannte und oft fotografierte dreistufige Brunnen. Aufsteigt der Strahl und fallend gießt er voll der Marmorschale rund, die sich verschleiernd überfließt in einer zweiten Schale Grund. Die zweite gibt, sie wird zu reich der dritten wallend ihre Flut, und jede nimmt und gibt zugleich und strömt und ruht. Konrad Ferdinand Meyer bringt es in seinem Gedichttreffen zum Ausdruck. Die Augen verfolgen den Weg des Wassers, wie es in die obere Schale fließt und überquillt in die nächste und wie die mittlere sich füllt, bis sie überfließt und das Wasser weiter an die letzte, untere Schale gibt. Und jede nimmt und gibt zugleich und strömt und ruht. Aktivität und Ruhe, diese Gegensätze verbinden sich in diesem Brunnen. Jesus hat einmal gesagt, wer an mich glaubt, von dessen Leib werden Ströme lebendigen Wassers fließen. Mich erinnert der Brunnen in Maulbronn an die Taufe. War sie zunächst ein Reinigungsritual aus der jüdischen Tradition, hat sich ihre Bedeutung in der christlichen Welt erweitert. Sie schafft eine bleibende Verbindung zu Gott und gibt Kraft zur tätigen Nächstenliebe in der Art und Weise, wie Jesus es selbst auch getan hätte. Es gibt solche Menschen, die in sich ruhen und doch ganz für andere da sind. Ich glaube, christliche Existenz könnte so geprägt sein. Aktiv in der Welt, gegründet aber in der Stille und in einer engen Verbindung zu Gott durch Gebet und Meditation seiner Worte und Botschaften. Nehmen und sich Kraft geben lassen von oben her und weitergeben, wenn das Herz überfließt in der Liebe zum Leben. In einer Welt der Hyperaktivität braucht es Menschen, die in sich ruhen. Sie sind nicht untätig, sondern helfen freigebig. Diese Balance macht das Leben reich. Und jede nimmt und gibt zugleich und strömt und ruht.

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10: Josefine Bechler, heute Morgen bei uns im Wetterstudio. Und ich glaube, wir dürfen ausnahmsweise mal sagen, wir hatten alle zusammen eine wilde Nacht.
11: Das auf jeden Fall. Es zog recht flächig durch. Also einige Schauer und auch Gewitter. Da ist ordentlich was runtergekommen an Regen. 29,5 Liter, zum Beispiel 29,5 Liter in Zwenkau oder auch Sturmböen. Da gab es zum Beispiel in Zwickau bis 89 Kilometer pro Stunde oder auch ähnliche Geschwindigkeiten am Schloss Augustusburg.
10: Und wie geht's jetzt heute im Laufe des Tages weiter?
11: Wesentlich ruhiger. Also ein bisschen böig ist der Wind schon noch aus südwestlicher Richtung, aber es kommt damit auch wärmere Luft zu uns. Also in der Spitze sind wir durchaus bei bis zu 27 Grad und im weiteren Verlauf des Tages kommt auch immer mehr die Sonne durch.
10: Dankeschön. Und weiter geht's jetzt bei uns mit Nachrichten.
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13: Mit Johanna Mattei. Guten Morgen. Die Unwetter in der Nacht haben die Polizei in Sachsen vielerorts beschäftigt. In Marienberg bei Chemnitz mussten nach Angaben der zuständigen Direktionen umgestürzte Bäume von der Straße geräumt werden. Verletzte habe es keine gegeben. Die Leipziger Polizei berichtete MDR Sachsen von einem Wasserstau in einer S-Bahn-Unterführung. Insgesamt 11 Fahrzeuge sind demnach vollgelaufen. Einsatzkräfte der Feuerwehr hatten die Gullis geöffnet, um das Wasser ablaufen zu lassen. Laut dem MDR-Wetterstudio fiel der meiste Regen mit knapp 30 Litern pro Quadratmeter in Zwenkau. Die stärksten Sturmböen wurden in Zwickau verzeichnet, mit Geschwindigkeiten von beinahe 90 km/h. Deutschland hat sein Jahresziel beim Ausbau der Solarenergie bereits vorzeitig erreicht. Nach Angaben des Bundesverbands Solarwirtschaft sind inzwischen Anlagen mit einer Leistung von mehr als 128 Gigawatt installiert. Der Verband warnt allerdings davor, dass der Ausbau künftig ins Stocken geraten könnte. Um das Ziel für 2030 zu erreichen, müssten jährlich rund 20 Gigawatt hinzukommen. Zuletzt waren es nur etwa 17,5 Gigawatt. Der Verband fordert deshalb verlässliche politische Rahmenbedingungen für neue Solaranlagen und appelliert an den Bundestag, die Novelle zu erneuerbaren Energien nachzubessern. Die Stadt Dresden gibt die Brücke Budapester Straße nach einem Belastungstest wieder frei. Wie die Stadtverwaltung mitteilte, ist sie ab Montag wieder befahrbar. Auch Busse und Fahrzeuge bis 7,5 Tonnen können sie demnach nutzen. Laut den Testergebnissen ist die Tragfähigkeit mittelfristig wieder gegeben. Wegen Schäden am Spannstahl wurde die Brücke Budapester Straße durch Schwerlaststützen zusätzlich gesichert. Mit der Öffnung der Brücke ist dann eine der wichtigsten Verkehrsverbindungen zur Dresdner Innenstadt wieder nutzbar. Auf Schloss Wackerbarth in Radebeul hat am Morgen die Weinlese begonnen, eine Woche früher als im vergangenen Jahr. Geerntet werden zunächst die frühreifen Rebsorten Goldriesling und Solaris. Was Qualität und Ertrag angeht, ist Weinbauleiter Till Neumeister zuversichtlich.
14: Es ist tatsächlich so, dass wir jetzt von einer Ernte ausgehen, die sich so im Durchschnitt der letzten Jahre befindet. Jetzt nicht auf Rekordniveau, aber es ist jetzt auch keine kleine Lese zu erwarten, sondern wirklich eine gute Ernte. Wir sind aktuell sehr, sehr zuversichtlich. Auf der anderen Seite ist es aber schon so, dass jetzt gerade die nächsten Wochen eigentlich das Weinjahr 2026 abrunden. Und wir natürlich schon hoffen, dass uns da auch der Petrus gewogen bleibt und wir gutes Wetter haben, vor allen Dingen im September jetzt, wenn die Hauptlese dann wirklich in vollen Zügen dann durchgeführt wird.
13: Das waren Nachrichten von MDR Sachsen. 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
10: Und hier ist der MDR Sachsen Verkehrsservice. A4 Richtung Frankfurt zwischen Siebenlehn und Berbersdorf. Stau nach einem Unfall. Bitte eine Rettungsgasse freihalten. Und die A14 Richtung Magdeburg zwischen Dreieck-Partenau und Leipzig Nordost. 6 Kilometer Stau wegen Bauarbeiten. 20 Minuten mehr Zeit einplanen. Im Erzgebirgskreis die Seematalstraße zwischen Annaberg-Buchholz und dem Abzweig Tannenberg wegen Aufräumarbeiten gesperrt. Und im Landkreis Bautzen ist die Straße zwischen Nucknitz und Lehndorf nach einem Unfall gesperrt. Geblitzt wird.
15: Auf der A9 Richtung München zwischen Eisenberg und Bad Klosterlausnitz, dann auf der B87 in Gordemitz Richtung Leipzig, auf der B101 in Schlettau Richtung Annaberg-Buchholz, in Brünnlos in beiden Richtungen, in Krottendorf Richtung Waltersdorf, in Dresden in der Quorener Straße Richtung B6 und in Leipzig in der Bornaischen Straße stadtauswärts, sowie in Plauen in der Kaiserstraße. Für mehr Tipps unsere kostenlose Verkehrshotline 0800 637 5637, schnell und aktuell der MDR Sachsen Verkehrsservice.
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15: Guten Morgen.
10: Guten Morgen.

0: Guten Morgen mit dem Sachsenradio. 9.11 Uhr haben wir es. Was darf man im Stau und was darf man nicht?
1: Also ich hätte ja tausendprozentig gesagt, wenn man ganz dringend Pipi machen muss, dann darf man auch aus dem Auto raus. Aber na, also,
0: wir wollten es erstmal von Ihnen wissen. Was darf man?
2: Was darf man im Stau? Ne? Hat man ja Zeit, so ziemlich alles. Außer Alkohol trinken kann man im Stau alles möglich machen. Zigaretten rauchen, sich Gedanken machen, wie man das schafft bis zum nächsten Rastplatz, zwecks Toilette oder eventuelle Notlösungen kreieren im Stau.
3: Eigentlich das Auto nicht verlassen, aber wenn das Kind zum Beispiel dringend aufs Klo muss, dann sieht das anders aus.
1: Ja, die Realität sieht da anders aus.
0: Wir haben nämlich schon einiges heute geklärt. Also tatsächlich hier dieser Toilettengang mal schnell über die Leitplanke, verboten. Aussteigen, verboten. Klar, nach vorne laufen und gucken, was passiert ist, verboten. Überholspur, ne, hier also Standstreifen nutzen, klar, verboten.
1: Verboten.
0: So, und jetzt hat uns Lars Petzold noch erklärt, unser Verkehrsrechtsanwalt, es gibt auch ein Problem beim Thema Motorräder.
4: Dass die sich durch diese Rettungsgasse durchschlängeln, die da gebildet wird. Und wenn das der Motorradfahrer macht, auch das ist mit einem Bußgeld behaftet und auch ein Punkt in Flensburg.
0: Ich würde jetzt nochmal alles zusammenfassen mit dem einen Satz, wenn Sie im Stau stehen, nichts ist erlaubt.
1: Genau.
0: So.
4: Doch, zwei Dinge. Ich darf den Motor abstellen und ich darf mich abschnallen. Jedenfalls so lange, wie das Fahrzeug nicht wieder sich in Bewegung befindet.
0: Und darf ich telefonieren?
4: Auch das ist erlaubt, aber Voraussetzung ist, dass der Motor ausgeschaltet ist. Ausreichend ist nicht die sogenannte Start-Stopp-Automatik. Also ich muss konkret den Motor abstellen, dann darf ich das Handy nutzen.
1: Ja, aber den Motor muss ich ja eh abstellen. Also
4: den Motor muss ich ja so oder so abstellen, so ist es. Aber was viele eben nicht machen, wenn sie sich das mal anschauen auf der Autobahn, viele lassen den Motor natürlich laufen, was dann natürlich wieder verboten ist. Aber
0: wenn der Motor läuft, ich stehe im Stau und telefoniere, ist das verboten.
4: So ist es.
0: Verboten, siehst du?
1: Verboten.
0: Herzlich willkommen in Deutschland. Verboten.
1: Er kennt Deutschland keinen
0: Verboten.
1: Spaß. So, Viertel 10 ist es jetzt. Guten Morgen.

0: und sie war schon eine Sehnsuchtsinsel zu DDR-Zeiten und auch heutzutage ist Hiddensee etwas Besonderes. Und deswegen wurde der Insel ein Dokumentarfilm gewidmet. Haben wir heute Morgen mit unserem Kinoexperten Peter Beddes drüber gesprochen. Eine absolute Empfehlung, sagt er.
1: Das ist ein Film für alle, die so ein bisschen mehr über die Insel wissen wollen. Es gibt zum Beispiel von der Regisseurin Anne-Kathrin Händel einführende Worte wie diese hier.
2: Das ist Hiddensee. Im Osten der Bodden, im Westen die offene Ostsee. Für den kilometerlangen Weststrand kann man jede Karibikinsel sausen lassen, wird gesagt. Nur knapp 17 Kilometer lang ist sie, an der schmalsten Stelle sogar nur 250 Meter breit. Also klein genug, um zu schauen, wie sich Persönliches und Geschichte ineinander schiebt.
3: Es sind ja immer wieder viele Künstler auf die Insel gereist, aber so jemand wie Gerhard Hauptmann, der kann ja nicht mehr zu Wort kommen.
1: Nee, richtig, aber es wird intensiv über den legendären Dichter gesprochen, über seine Werke genauso wie über sein Verhältnis zu den Nazis. Schöne Geschichten gibt es zum Beispiel von der Schauspielerin Barbara Schnitzler.
4: Meine Mutter und mein Vater, Karl Eduard von Schnitzler, haben hier im Juli 1952 geheiratet. Das war ein schöner Mann.
1: Naja, das mögen manche Menschen anders sehen. Zumindest war Sudel Ede, wie er inoffiziell genannt wurde, mit seiner Sendung Der Schwarze Kanal nicht sonderlich beliebt in der DDR. Es ist ja auch die Rede von Barbara Schnitzlers Mutter, Inge Keller, tolle Schauspielerin, und wie die zu ihrem Haus auf Hiddensee kam. Spannende Sache.
3: Die Einwohner von Hiddensee, die sind ja manchmal so ein bisschen störrisch, es sind halt Norddeutsche,
1: genau.
3: Sie gelten eher so als schweigsam.
1: Ja.
3: Wie ist denn das hier?
1: Also das Klischee würde voll bedient werden, wenn man Insulaner bei ihrem Alltag sehen würde, aber das ist ja eher selten der Fall in diesem Film. Ich habe Anne-Kathrin Händel auch nach der Einstellung der Menschen auf der Insel gefragt, wenn denn Filmemacher auftauchen.
5: Das ist das Tolle an diesen Leuten dort, die sind ja seit mindestens einem Jahrhundert konfrontiert mit diesen ganzen Intellektuellen und den Leuten, die Avantgarde. Also das ist wirklich, das sind unglaublich spannende Leute dort, also die dort leben und dort auch geboren sind. Und es war generell niemand bereit, mit mir zu drehen. Das ist auch nicht das, was ich erwarte, dass irgendjemand sagt, das ist ja toll und prima und machen wir. Eher, das schreckt mich eher ab.
1: Aber so ein paar Insulaner haben sich dann doch geäußert, wie zum Beispiel eine 100-jährige Frau, die sich an ihre Zeit im Krieg erinnert. Das ist ein sehr kunstvoll gemachter Film, der steckt voller Überraschungen, überraschende Episoden, erzählt aber eher von den Menschen, die von außen gekommen sind und wie die Insel verändert haben. Also ich muss sagen, macht Lust darauf, mal wieder hinzufahren.
3: Ich wollte gerade sagen, also das ist so ein Film, bei dem der Chef Angst haben muss, dass dann der Urlaubsantrag eingereicht wird, oder?
1: Das kann durchaus passieren, aber es ist ja nur um die Ecke weg und man ist ja 3 Tage später wieder da.

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5: Der Ausbau der Solarenergie in Deutschland hat das Jahresziel für 2026 frühzeitig erreicht. Nach Angaben des Bundesverbands Solarwirtschaft wurde die Marke von 128 Gigawatt überschritten. Die Vermögensungleichheit in Deutschland hat in den vergangenen 15 Jahren leicht abgenommen. Das zeigt eine Studie des Instituts der deutschen Wirtschaft. Gründe seien unter anderem gestiegene Realeinkommen und eine geringere Verschuldung vieler Menschen. Auf Schloss Wackerbarth in Radebeul hat am Morgen die Weinlese begonnen, eine Woche früher als im letzten Jahr. Geerntet werden zunächst die frühreifen Rebsorten Goldriesling und Solaris.
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6: Guten Tag. In Chemnitz ist es bewölkt bei 16 Grad. In Erlau sind 17 Grad gemeldet, in Grottendorf 16. Heute Sonne, Wolkenmix, einzelne Schauer bei bis zu 26 Grad. Wegen der Hotelaffäre um Oberbürgermeister Philipp Preisler kommt in Freiberg heute der Stadtrat zu einer Sondersitzung zusammen. Es soll besprochen werden, welche Möglichkeiten Freiberg hat, um als Stadt weiter handlungsfähig zu bleiben. Gegen den Freiberger Oberbürgermeister Philipp Preisler war ein Dienstverbot verhängt worden. Am Dienstag teilte das Landratsamt Mittelsachsen mit, das angekündigte Disziplinarverfahren sei offiziell eingeleitet worden. Hintergrund ist ein Polizeieinsatz in einem Leipziger Hotel vor zwei Wochen, in dem Preisler verwickelt war. Dabei soll er randaliert und Polizisten verletzt haben. Preisler selbst war bislang für eine Stellungnahme nicht zu erreichen. Der Gründelteich in Glauchau hat eine neue Neptunfigur erhalten. Die alte Statue musste wegen starken Verfalls ersetzt werden. Finanziert wurde der neue Neptun aus dem Glauchauer Bürgerbudget. Oberbürgermeister Markus Steinert.
7: Das ist für die Stadt Glauchau ein besonderer Tag, dass nach über 10 Jahren eine sehr bedeutende Skulptur unserer Stadt an ihren Platz zurückkehrt. Die Neptunstatue hat für die Glauchauer Bürger schon so eine identitätsstiftende Bedeutung. Schon zu DDR-Zeiten sind viele Glauchauer auf dem Gondelteich gegondelt. Jeder ist da mal mit dem Ruderboot ringsrum gefahren. Der Glauchauer Crosslauf fand zu DDR-Zeiten hier statt. Also sind auch tausende Kinder, Schüler hier rumgerannt, um den Teich gerannt. Also das ist eine Skulptur, die in der Region eigentlich jeder kennt.
6: Zwickau hat jetzt das Programm für das größte Kinderfest der Stadt vorgestellt. Beim Zwickifax am 5. September werden rund um den Schwanteich mehr als 20.000 Besucher erwartet. Viele Vereine, Unternehmen und Initiativen sind dabei. Von Sport und Basteln bis zu Feuerwehr, Theater und Musik gibt es zahlreiche Mitmachangebote. Zum Abschluss steht eine interaktive Zaubershow mit Kinderbuchheld Herr Wolke auf dem Programm. Soweit aus Chemnitz, Nora Kileni für MDR Sachsen.
8: Und hier kommt der MDR Sachsen Verkehrsservice mit den aktuellen Informationen für Sachsen Straßen. Los geht's mit der A4 Richtung Frankfurt. Die ist zwischen Siebenlehn und Berbersdorf nach einem Unfall gesperrt. Bitte eine Rettungsgasse freihalten. Dann A14 Richtung Magdeburg zwischen Dreieck Partenaue und Leipzig Nordost. 6 Kilometer Stau wegen Bauarbeiten, brauchen Sie 20 Minuten länger. Und die A38 Richtung Göttingen. Die ist zwischen Merseburg Süd und Merseburg Nord durch einen defekten LKW im Baustellenbereich blockiert. Zurzeit gibt's Stau und das bis zum Dreieck Halle Süd. Im Erzgebirgskreis ist die Seematalstraße zwischen Annaberg-Buchholz und dem Abzweig Tannenberg wegen Aufräumarbeiten gesperrt. Hier liegen Steine auf der Fahrbahn. Und im Landkreis Bautzen ist die Straße zwischen Nucknitz und Lehndorf nach einem Unfall gesperrt. Blitzer.
9: Auf der B173 in Kesselsdorf Richtung Freiberg, in Brünlos in beiden Richtungen, in Dresden in der Quorener Straße Richtung B6, in Meißen in der Dresdner Straße stadteinwärts, in Neustadt Sachsen in der Bischofswerder Straße stadteinwärts, in Plauen in der Kaiserstraße. Und für mehr Tipps unsere kostenlose Verkehrshotline, das ist die 0800 637 5637. Schnell und aktuell, der MDR Sachsen Verkehrsservice.
8: Guten Morgen.
9: Morgen.

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2: Hallo, mein Name ist Roland. Ich liebe den Sommer, weil wir mit dem Wohnmobil umherfahren. Von Dänemark bis Sardinien sind wir unterwegs, haben jetzt Stationen gemacht. In Sachsen, in Leipzig sind wir das erste Mal. Und das Schöne hier in Leipzig auf diesem Stellplatz, der nahe am Bahnhof ist, dass es nur 800 Meter sind bis in die Innenstadt und waren überrascht, wie viele schön sanierte Häuser es noch in der Innenstadt gibt.
0: Mensch.
2: Also alle Achtung, ich habe das so nicht erwartet.
0: Da ist ja einer richtig begeistert von Leipzig, oder?
2: Ich würde wiederkommen, ja. Also Leipzig hat was, genauso wie Dresden oder auch Pirna. Also Sachsen hat was, finden wir schön. Und zum Radfahren ideal. Wir haben sie hinten in der Heckgarage drin, zwei Räder. Es gibt ja diverse Apps, wo man sagt, an diesem Standort hast du hier Laufstrecken, hast du hier Radfahrstrecken und dann sucht man sich was aus. Die sind auch immer gut beschrieben, das heißt mit den Sehenswürdigkeiten drumherum und dann fahren wir die ab und dann weiß ich so 40, 50 Kilometer und dann hat man sein Tageswerk geschafft als Rentner.
0: Sportlich, sportlich.
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0: am Sonnabend auf zum Schloss Augustusburg. Für alle, die auf solche Geräusche hier stehen. Ja.
1: Da das ist schon ein bisschen älteres Fahrzeug.
0: Ja, die historischen Motoren, das sind ja wieder unterwegs auf der Schlösser- und Burgenfahrt. Und der Vorsitzende vom Oldtimerverein Kornsales, Frank Steinbach, der hat uns heute schon erzählt, was für ihn so das Besondere am Oldtimer ist.
2: Ich fahre mit einer EMW R35. Da habe ich zwar mein Telefon mit, aber durch die Fahrzeugmotorengeräusche höre ich das Telefon nicht. Das ist der Tag ist meine.
0: Ja, und in seinem Verein lernen auch junge Leute, wie man historische Technik am Leben erhält in der Jugendwerkstatt. Es dauert ein bisschen, bis das Projekt in Schwung kam, aber jetzt läuft's.
2: Die sind begeistert und machen mit, weil viele haben zu Hause gar nicht die Möglichkeit von der Werkzeug her, von der Technik her. Ja. Und dann würden sie, so haben wir auch uns selber mit denen unterhalten, sie würden sich viele Sachen alleine zu Hause gar nicht so zutrauen.
0: Aha.
2: Wir haben zwei junge Leute, die dort diese Werkstatt betreuen. Das heißt, die können mit ihren Mopeds kommen, würden dort fachkundige Anleitung kriegen. Teile kaufen wir nicht.
0: Ah, okay.
2: Also wir tun nur helfen und mit unserer Technik unterstützen, aber wir kaufen keine Teile. Das müssen sie selber machen. Aber die sind selber da begeistert, weil es ist ja heutzutage so mit dem S50, S51 oder auch die Schwalbe und was da alles war, die Vogelseite.
0: Ja.
2: Das ist doch nach wie vor noch voll im Trend. Und so wie wir damit rumgefahren sind, so machen die das heute auch noch. Weil es halt einwandfrei ist, die Technik gut ist und alles. Und von daher sind die Jungs dabei. Der eine ist schon mittlerweile Vereinsmitglied geworden. Und ja, also die sind da eigentlich absolut begeistert.
1: Also dann, auf am Wochenende zum Schloss Augustusburg. Oldtimer gucken, alle Fahrzeuge, die dort fahren, sind von vor 1939.

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10: Heute gibt es eine Mischung aus Sonne und einigen Wolkenfeldern. Kann auch einzelne Schauer geben. Temperaturen 23 bis 27 Grad. Morgen Wolkenfelder, Sonne und später eben auch wieder Schauer. Maximal 26 Grad. Hier geht es weiter mit unseren Nachrichten und dann heute durch den Vormittag mit Anne Esmein.
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11: Mit Johanna Mattei. In Sachsen sind immer mehr Ausländer beschäftigt. Wie das Statistische Landesamt mitteilte, waren es im vergangenen Jahr über 7.500 mehr als im Vorjahr. Das sei ein Anstieg um etwa 5%. Die meisten Menschen mit ausländischer Staatsangehörigkeit arbeiten demnach in Leipzig und auf Kreisebene im Landkreis Görlitz. Sie sind vorwiegend im Dienstleistungssektor, Gesundheits- und Sozialwesen sowie im Gastgewerbe tätig. Zudem arbeiten viele im Baugewerbe und der Lebensmittelherstellung in Sachsen. Insgesamt waren im vergangenen Jahr mehr als 1,6 Millionen Menschen im Freistaat sozialversicherungspflichtig beschäftigt. Über 9% davon hatten einen ausländischen Pass. In Freiberg berät am Nachmittag der Stadtrat über die Zukunft des Oberbürgermeisters Philipp Preisler. In einer Sondersitzung geht es dabei um den Vorfall in einem Leipziger Hotel, in den der Oberbürgermeister verwickelt war. Womit sich die 34 Stadträte befassen, weiß MDR Sachsen-Reporterin Christiane Günther.
12: In der Sitzung sollen zunächst alle Stadträte auf den gleichen Wissensstand gebracht werden und es soll besprochen werden, welche Möglichkeiten es gibt, um als Stadt weiter handlungsfähig zu bleiben. Unmittelbar nach dem Polizeieinsatz in einem Leipziger Hotel, in dem Preisler randaliert und zwei Polizisten verletzt haben soll, hatte der Landrat bereits Konsequenzen gezogen. Er hatte Preisler vom Dienst suspendiert. Inzwischen wurde von der Kommunalaufsicht auch ein Disziplinarverfahren eingeleitet.
11: Die Unwetter in der Nacht haben die Polizei in Sachsen vielerorts beschäftigt. In Marienberg bei Chemnitz mussten nach Angaben der zuständigen Direktionen umgestürzte Bäume von der Straße geräumt werden. Verletzte habe es keine gegeben. Die Leipziger Polizei berichtete MDR Sachsen von einem Wasserstau in einer S-Bahn-Unterführung. Insgesamt 11 Fahrzeuge sind demnach vollgelaufen. Einsatzkräfte der Feuerwehr hatten die Gullis geöffnet, um das Wasser ablaufen zu lassen. Laut dem MDR-Wetterstudio fiel der meiste Regen mit knapp 30 Litern pro Quadratmeter in Zwenkau. Mehr als 56 Jahre nach einem antisemitischen Brandanschlag in München ist ein Tatverdächtiger ermittelt worden. Wie die Generalstaatsanwaltschaft mitteilte, geht sie von einem rechtsextremen Einzeltäter aus. Die Indizien sprechen dafür, dass der mittlerweile verstorbene Mann das Feuer in dem jüdischen Gemeindehaus gelegt habe. 7 Holocaust-Überlebende starben damals dabei, 15 weitere Bewohner wurden verletzt. Nach glaubhaften Zeugenaussagen hatte die Generalstaatsanwaltschaft München die Ermittlungen vor 2 Jahren erneut aufgenommen. Da der Tatverdächtige bereits tot ist, wurde das Ermittlungsverfahren jetzt eingestellt. Das waren Nachrichten von MDR Sachsen. 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
13: Dankeschön an Johanna Mattei. Hier ist der MDR Sachsen Verkehrsservice. Vorsicht auf der A4 Richtung Görlitz. Zwischen Dresden-Hellerau und Dresden-Flughafen steht ein defektes Fahrzeug auf der mittleren Fahrspur. Die A4 Richtung Frankfurt ist zwischen Siebenlehn und Berbersdorf nach einem Unfall gesperrt. Bitte eine Rettungsgasse freihalten. A14 Richtung Magdeburg, zwischen Dreieck Partenau und Leipzig Nordost, 6 Kilometer Stau wegen Bauarbeiten, hier brauchen Sie 15 Minuten mehr. Die A38 Richtung Göttingen ist zwischen Merseburg Süd und Merseburg Nord durch einen defekten LKW im Baustellenbereich blockiert. Zurzeit gibt es Stau bis zum Dreieck Halle Süd. Im Erzgebirgskreis ist die Seematalstraße zwischen Annaberg-Buchholz und dem Abzweig Tannenberg wegen Aufräumarbeiten gesperrt. Hier liegen Steine auf der Fahrbahn. Im Landkreis Bautzen ist die Straße zwischen Nucknitz und Lehndorf nach einem Unfall gesperrt. Und jetzt alle neuen Blitzer für Sie. Die stehen auf der B93 in Wiesenburg in beiden Richtungen. Auf der B173 wird geblitzt in Kesselsdorf Richtung Freiberg. Auf der B178 Zittau-Oberkunnersdorf am Abzweig Ruppersdorf. In Meißen steht ein Blitzer in der Dresdner Straße stadteinwärts. In Neustadt, Sachsen in der Bischofswerder Straße stadteinwärts. Und in Plauen wird auch noch geblitzt in der Kaiserstraße. Für noch mehr Tipps gibt es unsere kostenlose Verkehrshotline. Rufen Sie gern an 0800 6375 637. Schnell und aktuell, das ist der MDR Sachsen Verkehrsservice. Ihnen eine gute und sichere Fahrt.
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13: Und mit Ihnen, schön, dass Sie mit dabei sind. In dieser Stunde hören wir einiges zum Thema Akkus, zum Beispiel bei E-Bikes. Denn die können nach einem Unfall zum Beispiel auch mal in Flammen aufgehen. Und wie man solche und andere Akkus und Batterien richtig entsorgt, darum kümmern wir uns auch. Also mit viel Energie geht's in den Donnerstag und dazu gleich Musik von den Gypsy Kings. Und vorher hören wir noch Blondie hier bei Ihrem Sachsenradio.

Na, vielleicht lässt sich die Sonne ja mit so heißen Rhythmen langsam hinter den Wolken hervorlocken. Die Gypsy Kings mit waren das mit Soy. Hier ist ihr Sachsenradio am Donnerstag. So, und jetzt klappen wir mal eine Seite im Musikgeschichtsbuch auf. Als viele noch mit Gitarren und Schlagzeug unterwegs waren, also so richtig handgemachte Musik, da hatte ein Musiker aus Düsseldorf angefangen, mit Klängen aus Maschinen zu experimentieren. Das Ergebnis? Kraftwerk, eine Band, die später Künstler wie Depeche Mode oder bis hin zu anderen Techno-DJs auf der ganzen Welt beeinflusst hat. Ja, und der Mann hinter dieser Version, der feiert heute einen runden Geburtstag. Ralf Hütter, geboren am 20. August 1946, wird 80 Jahre alt. Happy Birthday! Zusammen mit Kraftwerk hat er so einen ganz eigenen Sound geschaffen und genau diesen besonderen Klang, den hören wir jetzt. Hier sind das Kraftwerk mit Das Model bei MDR Sachsen, ihrem Sachsenradio.

0: Claire von Gilbert O'Sullivan bei ihrem Sachsenradio. So, jetzt wird's ein bisschen brenzlig, denn sie sind eine Gefahr, die man oft gar nicht auf dem Schirm hat. Batteriebrände. Die gibt es nicht nur bei Elektroautos, sondern auch im E-Scooter oder dem Smartphone oder in den E-Bikes, also den Elektrofahrrädern. Und da hat es ein Fall bis vor Gericht geschafft. Unsere Gerichtsreporterin Annette Apfel mit den Details.
1: Zum Sachverhalt. Der Sohn einer Mieterin stürzte mit dem E-Bike bei Glatteis gegen einen Bordstein. Das Rad blieb äußerlich intakt, es gab keine sichtbaren Schäden und es wurde wochenlang weiter genutzt. Bis zu jenem Tag, als sich die Mutter das E-Bike nahm und während ihres Einkaufes das Rad an eine Hauswand stellte, wo es anfing zu brennen. Wer haftet nun für den entstandenen Schaden? Daniela Stricker vom Oberlandesgericht Dresden mit der Entscheidung des Oberlandesgerichtes Oldenburg.
2: Zwar hat jetzt die Mieterin hier mit dem Abstellen des E-Bikes eine Gefahrenquelle eröffnet, sodass man denken könnte, sie muss auch für die Folgen dieser Gefahrenquelle haften. Das gilt aber nicht unendlich weit. Das wäre unzumutbar. Hier aber haben die Richter gesagt, die Mieterin habe nicht damit rechnen müssen, dass das Akku in Brand geraten würde. Solche Akkus sind in zahlreichen Gegenständen verbaut und da muss man nicht damit rechnen. Es gibt also keine allgemeinen Warnhinweise des Herstellers, der sagt, das muss regelmäßig kontrolliert werden, obwohl ja so Fahrrädern auch vielen Erschütterungen ausgesetzt sind. Und auch keine gesetzliche Verpflichtung, Akkus regelmäßig zu kontrollieren. Deswegen hier keine Verpflichtung, diesen Schaden zu zahlen und die Versicherung muss das alleine übernehmen.
0: Daniela Stricker vom Oberlandesgericht Dresden, vielen Dank. Ja, E-Bikes ohne Akku. Undenkbar, auch E-Zigaretten oder Bluetooth-Lautsprecherboxen. Es gibt ganz viele Beispiele. Doch die Akkus, die sollten speziell entsorgt werden, denn sie sind tickende Zeitbomben. Das richtige Recycling von Akkus und Batterien, das ist unser Thema in der nächsten halben Stunde hier bei Ihrem Sachsenradio. Jetzt erstmal Musik von Elena Miles mit Black Velvet.

0: Juice Newton mit Queen of Hearts. 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
8: 10.30 Uhr, guten Tag. In Chemnitz ist es bewölkt bei 18 Grad. In Elsterberg und Reinsdorf sind 19 Grad gemeldet. Heute Sonne-Wolken-Mix, einzelne Schauer bei bis zu 26 Grad. Morgen regnet es im Laufe des Tages wieder bei auch bis zu 26 Grad. Im Vogtland ist am Nachmittag ein neuer Radweg feierlich eingeweiht worden. Für den Mockelbahn-Radweg wurde eine ehemalige Bahntrasse umgebaut. Der 8 Kilometer lange Weg verbindet die Städte Adorf und Ranice. Die Baukosten für das grenzüberschreitende Projekt liegen bei etwa 2 Millionen Euro und damit etwa 20% niedriger als ursprünglich geplant. Für den Bau musste eine Brücke zurückgebaut, 2 Brücken saniert und eine neue gebaut werden. In Chemnitz laufen die Vorbereitungen für das Heizhausfest auf Hochtouren. Es findet an diesem Wochenende zum 33. Mal statt. Erwartet werden am Schauplatz Eisenbahn bis zu 10.000 Gäste. Zum Programm sagte Maximilian Claudius Noack.
9: Wir werden in diesem Jahr 21 Lokomotiven zu Gast haben. Darunter sehr, sehr viele Dampflokomotiven, verschiedene Diesellokomotiven, Elektrolokomotiven. Wir werden Sonderfahrten veranstalten. Wie in jedem Jahr werden die verschiedenen Modellbahnanbieter da sein. Wir bieten Führerstandsmitfahrten auf diesen Dampflokomotiven zum Teil auch an. Es fängt am Freitag an, um 9 Uhr und geht bis Sonntag 18 Uhr.
8: In der Region Zwickau ist ein neuer Fotospot eingerichtet worden. Der überdimensionale Bilderrahmen steht in Werdau an der Koberbachtalsperre. Laut dem Landratsamt bietet er ab sofort einen besonderen Blick auf die Talsperre und in die Region. Am Nachmittag wird er offiziell eingeweiht. Der Fotopunkt ergänzt die bereits bestehenden in der Region Zwickau. Mit diesem Rahmen werden attraktive Orte im Landkreis sichtbar gemacht. Sie laden zugleich ein, schöne Erinnerungsfotos zu machen. Soweit aus Chemnitz, Nora Kileni für MDR Sachsen.
0: Vielen Dank in unsere Regionalstudios. Hier ist der MDR Sachsen Verkehrsservice. A4 Richtung Frankfurt. Zwischen Dreieck Nossen und Berbersdorf. 6 Kilometer Stau wegen Bergungsarbeiten. Die linke Fahrspur ist wieder frei. A14 Richtung Magdeburg. Zwischen Dreieck Patenaue und Leipzig Nordost. 5 Kilometer stockender Verkehr wegen Bauarbeiten. Hier 10 Minuten mehr einplanen. Und jetzt alle neuen Blitzer für Sie. Die stehen auf der B93 in Wiesenburg in beiden Richtungen. Auf der B173 in Kesselsdorf wird geblitzt Richtung Freiberg. Auf der B178 Zittau Richtung Oberkunnersdorf am Abzweig Ruppersdorf. In Ebersbach noch ein Blitzer in Richtung Bad Lausick und in Meißen wird in der Dresdner Straße stadteinwärts geblitzt. Außerdem in Neustadt, Sachsen, in der Bischofswerther Straße stadteinwärts und in Plauen steht noch einer in der Kaiserstraße. Für noch mehr Tipps gibt es unsere kostenlose Verkehrshotline. Rufen Sie gerne an 0800 6375 637. Schnell und aktuell, das ist der MDR Sachsen Verkehrsservice, auch mit Ihrer Hilfe. Herzlichen Dank und gute Fahrt. Hier geht's weiter mit Musik von Susi Quattro.
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0: James Blunt mit You're So Beautiful bei Ihrem Sachsenradio. Einen schönen Donnerstag. Und jetzt kommen wir zum Thema Akkus und Batterien. Die werden ja gekauft, genutzt und landen dann wieder im Müll. Kleine Alltagshelfer zum Beispiel auch, die mit Akkus und Batterien betrieben werden. Allerdings verenden im Abfall mit den kleinen Kraftpaketen auch wertvolle Rohstoffe. Und die könnten eigentlich auch wiederverwertet werden, sagt Stefania Tag von der Stadtreinigung Leipzig.
1: Ja, auf jeden Fall. Zum Beispiel Nickel, Kobalt, Mangan, Lithium, Kupfer, Eisen, Aluminium und Silber. Eine sachgemäße Entsorgung und Verwertung ermöglicht die Rückgewinnung dieser wertvollen Rohstoffe und können als Sekundärrohstoffe erneut eingesetzt werden.
0: Das ist die eine Seite der Medaille. Beim falschen Entsorgen kann es aber auch richtig gefährlich werden.
1: Die Batteriepole sollten vor Abgabe isolierend mit nicht leitendem Klebeband abgeklebt werden. Die schützt vor Kurzschlüssen, reduziert die Brandgefahr und so kann ein sicherer Transport gewährleistet werden.
0: Also die Batteriepole abkleben. Falsch entsorgte Akkus und Batterien sind nämlich eine riesige Brandgefahr. Und dazu hören wir gleich noch mehr hier bei Ihrem Sachsenradio. Jetzt aber erstmal Musik von Graham Bonney, Supergirl.

0: Die Münchner Freiheit geht immer. Sie hören Ihr Sachsenradio und wir bleiben noch ein bisschen beim Thema Akkus und Batterien richtig entsorgen. Denn in Müllbeseitigungsanlagen, da ticken sie wie Zeitbomben. Besser gesagt, falsch entsorgte Akkus und Batterien sind super gefährlich. Kerstin Hennig vom Zweckverband Abfallwirtschaft Westsachsen hat sich auch im Gespräch besorgt gezeigt.
1: Bei uns hier in der Abfallwirtschaft entstehen ja am Tag 30 Brände, also im Durchschnitt in Deutschland, durch falsch entsorgte Akkus und Batterien. Ne? Und das ist für uns eine große Gefahr. Gerade in den Abfallsammelfahrzeugen wird das Material verpresst, also der Abfall. Und beim Entladen kommt Sauerstoff dran und dann kann es natürlich zu einer Verpuffung, sprich auch einer Explosion kommen. Das kann mal kleiner, mal größer sein. Also kommt immer darauf an, wie viel Energie noch in diesem Batterie oder in dem Akku ist. Wir hatten auch 2024 einen großen Brand hier bei uns in Gröbern in der Halle. Da hat sich ein Haufen Abfall entzündet, wahrscheinlich durch Akku und Batterien, die falsch entsorgt worden sind. Das konnte aber nicht mehr ganz so nachvollzogen werden, die Ursache, weil das Material, das brennende Material aus der Halle rausgefahren wird. Und das Problem, was die Abfallwirtschaft dann zusätzlich noch hat, wir finden kaum noch Versicherer für unsere Anlagen.
0: Wichtig ist und bleibt also die richtige Entsorgung von Akkus und Batterien. Darüber informiert auch die Kampagne Akkus in Brand.
1: Batterien und Akkus auf alle Fälle an die Sammelstellen. Jeder Einzelhandel, Kaufland, Netto, Aldi und so weiter, die haben ja diese Sammelboxen. Elektrokleingeräte sind sie verpflichtet zurückzunehmen. Und wenn ich irgendwo ein Gerät gekauft habe, dann kann ich das doch, wenn es kaputt ist, auch wieder zurückgeben. Auch diese E-Vapes, da sind auch kleine Kioske jetzt verpflichtet, das wieder zurückzunehmen. Sowas gehört nicht einfach in den Abfall. Also auf keinen Fall Batterie und Akku in eine Abfalltonne. Das ist schon mal das Wichtigste, was man wissen sollte. Jede Abfallwirtschaft und jeder Abfallwirtschaftsbetrieb kann dazu gerne Auskünfte geben. Regional sehr unterschiedlich, aber auf alle Fälle Wertstoffhöfe und Einzelhandel, da ist man immer auf der sicheren Seite.
0: Ja, und ein defekter Akku, der kann auch ganz schön gefährlich werden, auch wenn das nicht gleich erkennbar ist.
1: Diese mobilen Lautsprecherboxen zum Beispiel, die enthalten ja einen Akku. Wenn die nicht mehr funktionieren, kann ja niemand reingucken, inwieweit aufgebläht dieser Akku da drin ist. Sollte man nichts zu Hause rumliegen haben, was nicht mehr funktioniert, wo ein Akku drin ist, ne? Das ist eine große Gefahr, das kann irgendwann mal anfangen zu brennen zu Hause. Wenn es nicht mehr funktioniert, wegschaffen, nicht rumliegen lassen.
0: Wer also merkt, dass das Gerät nicht mehr richtig lädt, schnell und richtig entsorgen. Dazu gehören auch Dinge, die nicht auf den ersten Blick elektronisch sind.
1: Ganz wichtig ist, wenn ich eine Sache entsorgen möchte, weil ich es nicht mehr haben möchte oder es kaputt ist oder wie auch immer, bitte prüfen, ob dort eine Energiequelle drin enthalten ist. Es gibt Grußkarten mit Musik zum Beispiel, da ist eine kleine Knopfzelle drin. Es gibt blinkende Kinderschuhe, mal nur so als Beispiel. Das darf auch nicht in die Tonne, ja. Auch wenn es kaputt ist, nicht. Das gehört auf den Wertstoffhof, weil das ist Elektroschutt.
0: Ja, da hatte ich noch gar nicht dran gedacht. Aber klar, ne? Wo es blinkt und piept, da muss auch irgendwo eine Energiequelle sein. Danke, Kerstin Hennig vom Zweckverband Abfallwirtschaft Westsachsen. Mehr Infos gibt es auch auf der Unterseite Akkus auf www.brand.de. Und unseren Beitrag zum Nachhören gibt es in ein paar Minuten auf mdrsachsenradio.de.

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2: Ja, so langsam verkrümeln sich die Wolken, dann bekommen wir viel von der Sonne. Es bleibt fast überall trocken. Dazu angenehme 23 bis 26 Grad. Morgen bekommen wir erst den schon bekannten Sonne-Wolken-Mix. Später zieht dann von Süden her stellenweise Regen auf. Die Temperaturen liegen dann zwischen 22 und 26 Grad. Am Wochenende ähnliches Bild bei etwas kühleren 19 bis 23 Grad. Und die Nachrichten des Tages hat jetzt Johanna Matter. Für uns.
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3: Schönen guten Tag. In Sachsen sind immer mehr Ausländer beschäftigt. Wie das Statistische Landesamt mitteilte, waren es im vergangenen Jahr über 7.500 mehr als im Vorjahr. Das sei ein Anstieg um etwa 5%. Die meisten Menschen mit ausländischer Staatsangehörigkeit arbeiten demnach in Leipzig und auf Kreisebene im Landkreis Görlitz. Sie sind vorwiegend im Dienstleistungssektor, Gesundheits- und Sozialwesen sowie im Gastgewerbe tätig. Zudem arbeiten viele im Baugewerbe und in der Lebensmittelherstellung in Sachsen. Insgesamt waren im vergangenen Jahr mehr als 1,6 Millionen Menschen im Freistaat sozialversicherungspflichtig beschäftigt. Über 9% davon hatten einen ausländischen Pass. Nach dem Vorfall in einem Leipziger Hotel berät der Freiberger Stadtrat über die Zukunft des Oberbürgermeisters Philipp Preisler. Dazu kommen die Stadträte am Nachmittag zu einer Sondersitzung in der Sommerpause zusammen. Laut Tagesordnung soll es darum gehen, wie die Stadt weiter handlungsfähig bleiben kann. Vor knapp 2 Wochen soll der Oberbürgermeister Preisler in einem Leipziger Hotel zunächst randaliert und anschließend Polizeibeamte leicht verletzt haben. Der Landrat hatte Preisler infolge vom Dienst suspendiert. Inzwischen wurde auch ein Disziplinarverfahren eingeleitet. Deutschland hat sein Jahresziel beim Ausbau der Solarenergie bereits vorzeitig erreicht. Nach Angaben des Bundesverbands Solarwirtschaft sind inzwischen Anlagen mit einer Leistung von mehr als 128 Gigawatt installiert. Der Verband warnt allerdings davor, dass der Ausbau künftig ins Stocken geraten könnte. Um das Ziel für 2030 zu erreichen, müssten jährlich rund 20 Gigawatt hinzukommen. Zuletzt waren es nur etwa 17,5. Mehr als 56 Jahre nach einem antisemitischen Brandanschlag in München ist ein Tatverdächtiger ermittelt worden. Wie die Generalstaatsanwaltschaft mitteilte, geht sie von einem rechtsextremen Einzeltäter aus. Der mittlerweile verstorbene Mann soll damals das Feuer in einem jüdischen Gemeindehaus gelegt haben. 7 Holocaust-Überlebende starben dabei. Nach Zeugenaussagen hatte die Generalstaatsanwaltschaft München die Ermittlungen vor 2 Jahren erneut aufgenommen. Da der Tatverdächtige bereits tot ist, wurde das Verfahren jetzt eingestellt. Auf Schloss Wackerbarth in Radebeul hat die Weinlese begonnen, eine Woche früher als im vergangenen Jahr. Seit dem frühen Morgen sind die Helfer in den Weinbergen unterwegs, wie Weinbauleiter Till Neumeister, MDR Sachsen, sagte. Geerntet werden zunächst die frühreifen Rebsorten Goldriesling und Solaris. Insgesamt geht Neumeister von einer guten Lese aus, die im Durchschnitt der vergangenen Jahre liegt. Dennoch hoffen auch die nächsten Wochen auf günstiges Wetter, um das Weinjahr bestmöglich beenden zu können. Das waren Nachrichten von MDR Sachsen. 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
2: Dankeschön, Johanna Matthei. Hier ist der MDR Sachsen Verkehrsservice. A4 Richtung Frankfurt, zwischen Dreieck Nossen und Berbersdorf. 6 Kilometer Stau wegen Bergungsarbeiten. Die linke Fahrspur ist aber wieder frei. Sie brauchen 45 Minuten mehr. In Neudorf ist die Karlsbader Straße wegen eines umgestürzten Strommastes gesperrt. Und jetzt allerlei Blitzer für Sie. Die stehen auf der B93 in Wiesenburg in beiden Richtungen. Auf der B173 wird geblitzt in Kesselsdorf Richtung Freiberg. Auf der B178 in Zittau-Oberkunnersdorf am Abzweig Europersdorf. In Ebersbach Richtung Bad Lausick steht ein Blitzer. In Meißen in der Dresdner Straße stadteinwärts. In Neustadt in der Bischofswerdaer Straße stadteinwärts. Und in Plauen wird geblitzt in der Kaiserstraße. Für noch mehr Tipps erreichen Sie unsere kostenlose Verkehrshotline unter 0800 637 5637. Schnell und aktuell, das ist der MDR Sachsen Verkehrsservice. Ihnen eine gute und sichere Fahrt.
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2: Einen schönen Donnerstag uns allen. Ja, in dieser Stunde habe ich wieder einen aktuellen Kinotipp für uns und wir hören viel Interessantes über die multimodale Schmerztherapie. Also wenn man körperlich und seelisch behandelt wird. Das gibt's unter anderem im Chemnitzer Küchwald. Ja, und gute Musik kann Schmerzen auch lindern. Deshalb Radio schön laut, wenn Ihnen was wehtut. Gleich kommt hier Belinda Carlisle und vorher noch die Eagles bei Ihrem Sachsenradio.

0: Belinda Carlisle mit Leave a Light On, lass das Licht an, hier bei Ihrem Sachsenradio am Donnerstag. Und da haben wir natürlich auch wieder einen Kinotipp für Sie. Wenn Sie im Deutschunterricht gut aufgepasst haben, dann sagt Ihnen der Name Johann Gottfried Säume vielleicht etwas. Das war ein kursächsischer Dichter des 18. und 19. Jahrhunderts, besser gesagt ein Reiseschriftsteller. Berühmt wurde er mit seinem Spaziergang nach Syrakus. Den gibt es jetzt aber anders, als man denken könnte, in den Kinos als Film. Und Peter Beddies stellt uns diesen Film vor.
1: Syrakus, ja, Spaziergang auch, aber ansonsten ist alles anders in diesem wunderbar poetischen und erwachsenen Film, der nämlich in den 80er Jahren in der DDR spielt. Paul Gompitz, der Name ist erdacht, aber den Fall gab es wirklich, hatte Säumes Buch gelesen und wollte sich jetzt auch auf den Weg machen Richtung Süden.
2: Ich wollte mir das nicht verbieten lassen. Einmal Italien sehen, erleben, genießen. Aber dann wieder zurück in die Heimat. In meine kleine DDR.
1: Sein Wunsch wurde natürlich abgelehnt. Einfach so nach Italien reisen, das durfte man damals nicht. Also suchte Gompitz, großartig von Charlie Hübner gespielt, nach einer alternativen Variante, das Land zu verlassen, mit einem Segelboot.
2: Von allen Plätzen an der Ostsee versprach Hiddensee am meisten. Von dort fühlte sich der Weg raus so nah an. Man konnte Dänemark fast schon spüren.
1: 7 Jahre lang brauchte er für die Planungen, durfte seiner Gattin kein Wort verraten. Kurz vor der Flucht schrieb er noch einen Brief, um sich zu erklären.
3: Sehr geehrter Herr Sekretär des Zentralkomitees der SED.
4: Was soll ich denn sonst schreiben? Lieber Egon Krenz? Lieber Egon Krenz.
1: Kurzum, die Flucht gelingt. Paul kann seine Reise nach Italien antreten. Aber was geschieht mit seiner Gattin in der DDR und wird seine Rückkehr gelingen? Das muss man sich unbedingt im Kino anschauen.
0: Das mache ich. Wer kommt mit? Spaziergang nach Syrakus ab heute in den sächsischen Kinos. Eine Empfehlung von Peter Beddies. Wir machen weiter mit Musik von Purple Schulz. Hier ist Sehnsucht bei Ihrem Sachsenradio. Ihnen einen schönen Donnerstag.
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0: Stayin' Alive von den Bee Gees und Sie sind genau richtig bei Ihrem Sachsenradio. Denn jetzt kommen wir zu einem Thema, das wirklich viele betrifft, chronische Schmerzen. Wenn etwas Körperliches nicht aufhört, weh zu tun, dann kann sich das auch auf die Psyche auswirken. Oder umgekehrt natürlich auch möglich. Wenn also Schmerzen überhand nehmen, könnte die multimodale Schmerztherapie helfen. Oberarzt Markus Schlesiger vom Küchwald-Klinikum Chemnitz.
1: Sobald wir natürlich erkennen, es sind hier Überempfindlichkeiten da, es sind Unsicherheiten von Patienten mit den vielen Vorbefunden. Das ist extrem, wie viele Befunde da vorliegen. Es ist kaum Zeit, ambulant es den Patienten zu erklären. Die gehen zum Teil verängstigt daraus hervor. Sie kriegen Briefe so lang und fragen sich natürlich, ich muss ja todsterbenskrank sein, wenn ich das sehe. Also auch das beziehen wir mit ein, versuchen wir dann auch zu besprechen, zu relativieren. Und wenn sich also dort in diesem gesamten biopsychosozialen Spektrum schon der Fall bewegt, dann sind die multimodalen Therapiekonzepte auch nach dem aktuellen Stand der Wissenschaft sehr wahrscheinlich mit am effektivsten.
0: Die multimodale Schmerztherapie stellen wir Ihnen in der nächsten halben Stunde, 10:50 noch etwas genauer vor, hier bei MDR Sachsen, das Sachsenradio. Und bis dahin noch etwas Musik, jetzt von Lionel Richie. Dancing on the Ceiling.

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4: 11.30 Uhr, guten Tag. In Chemnitz ist es bewölkt bei 21 Grad. In Hainichen sind 20 Grad gemeldet, in Elterlein 18. Heute Sonne-Wolken-Mix, einzelne Schauer bei bis zu 26 Grad. In der Bergstadt Annaberg-Buchholz stehen ab heute am Bahnhof 5 hochwertige Elektro-Mountainbikes zum Ausleihen bereit. Die vollautomatisierte Verleihstation wird am Mittag offiziell eröffnet. Nutzer können hier rund um die Uhr auf die Räder zugreifen. Zudem stehen 5 weitere buchbare, überdachte Abstellplätze mit Lademöglichkeit zur Verfügung. Der sogenannte Bike Point wurde vom Bundesverkehrsministerium gefördert. In Reichenbach im Vogtland wächst der Unmut über den überraschenden Rauswurf des Leiters des Neuberin-Hauses. Mehrere Vereine und Kulturschaffende machen sich für seinen Verbleib stark. Zum Beispiel der Förderverein der Vogtland-Philharmonie Kreis Reichenbach. Vereinschef Jörg Schaller.
5: Für uns ist es natürlich ganz wichtig, dass wir dort eine sehr gute Zusammenarbeit haben. Und das war in den letzten Jahren wunderbar. Insgesamt habe ich als Person auch in anderen Funktionen seit den 90er Jahren alle Leiter des Neuberin-Hauses kennengelernt. Ich denke aber schon beurteilen zu können, dass Severin Zähringer derjenige ist, der in kurzer Zeit ganz viel für das Haus erreicht hat, neue Ideen, neue Strukturen dort reingebracht hat, neue Veranstaltungsformate. Das Haus war nie so breit aufgestellt wie jetzt.
4: Ein Bündnis hat zu einer Demo am Samstag für den Erhalt des Neuberin-Hauses aufgerufen. Zudem ist eine Sondersitzung des Aufsichtsrates für den 31. August geplant. Der Gründelteich in Glauchau hat eine neue Neptunfigur erhalten. Die alte Statue musste wegen starken Verfalls vor Jahren abgebaut werden. Sie wurde nun durch eine originalgetreue Nachbildung ersetzt. Finanziert wurde der neue Neptun aus dem Glauchauer Bürgerbudget. Oberbürgermeister Markus Steinhardt sagte, die Neptunstatue habe für die Glauchauer eine identitätsstiftende Bedeutung. Es sei eine Skulptur, die in der Region jeder kenne. Soweit aus Chemnitz, Nora Kileni für MDR Sachsen.
6: Vielen Dank in unsere Regionalstudios. Hier ist der MDR Sachsen Verkehrsservice A4 Richtung Frankfurt. Zwischen Dreigenossen und Berbersdorf 5 Kilometer Stau wegen Bergungsarbeiten. Sie brauchen 45 Minuten mehr. A72 Richtung Hof zwischen Chemnitz-Rottluff und Stolberg Nord 3 Kilometer stockender Verkehr an einer Baustelle. Hier auch 15 Minuten mehr einplan. In Neudorf ist die Karlsbader Straße wegen eines umgestürzten Strommastes gesperrt. Und jetzt alle neuen Blitzer für Sie. Die stehen auf der B93 in Wiesenburg in beiden Richtungen, auf der B173 in Kesselsdorf Richtung Freiberg. Geblitzt wird auch auf der B178 Zittau-Oberkunnersdorf am Abzweig Europasdorf. In Ebersbach steht ein Blitzer Richtung Bad Lausick, in Meißen in der Dresdner Straße stadteinwärts, in Neustadt in der Bischofswerdaer Straße stadteinwärts und in Plauen in der Kaiserstraße auch ein Blitzer. Für noch mehr Tipps erreichen Sie unsere kostenlose Verkehrshotline 0800 6375 637. Schnell und aktuell, das ist der MDR Sachsen Verkehrsservice, auch mit Ihrer Hilfe. Herzlichen Dank und vor allem gute Fahrt.
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0: Silly mit so eine kleine Frau hier bei ihrem Sachsenradio. Wir kommen nochmal zurück zum Thema Schmerz. Wenn der Körper, die Seele und am Ende das soziale Leben von Schmerzen beeinflusst werden, dann könnte die multimodale Schmerztherapie ein Lösungsweg sein. Seit 2013 wird diese im Küchwald Klinikum Chemnitz angeboten, seit 2021 in der Tagesklinik als vierwöchige ambulante Therapie. Erzgebirgsreporterin Manja Kraus hat die Tagesklinik besucht und dort mit Patienten und Ärzten über diese Therapieform gesprochen.
1: Ein Gymnastikball liegt in der einen Ecke des Raumes. Eine Schüssel mit schwarzen Samen für Greifübungen steht auf dem Tisch. Daneben ein Hometrainer. Ein kleiner Übungsraum für Menschen mit chronischen Schmerzen. Hier
2: bekommen die Übungen gezeigt, die dazu führen sollen, dass schon die körperliche Situation optimiert wird. Es braucht ein Maß, es darf nicht zu viel und nicht zu wenig sein.
1: Erklärt der Oberarzt der Tagesklinik im Chemnitzer Küchwald-Klinikum, Markus Schlesinger. Das Ziel ist es, dass die Patienten Stück für Stück weniger Medikamente brauchen.
2: Das heißt, das ganze Modell berücksichtigt körperliche, soziale und psychologische, also multimodal auf vielen verschiedenen Ebenen. Und jetzt noch was ganz Wichtiges, diese verschiedenen Ebenen müssen miteinander kommunizieren und reden.
1: Ruhe ist ganz wichtig und Selbstreflexion. Das haben viele Patienten verlernt. Wie auch Franziska Pfitzner über Jahre hinweg im Alltag auf ihrem Pferdehof.
3: Viel schwere Arbeit, habe körperlich dadurch Probleme bekommen, also in der Wirbelsäule vor allen Dingen. Durch die ständigen Schmerzen dann auch eine Depression gerutscht.
1: Die 50-Jährige hat die Therapie bereits zweimal durchlaufen. Beim zweiten Versuch war sie offen für Veränderungen.
3: Dass ich mir Pausen nehmen muss, dass ich irgendwie mein Leben auch umstellen muss, was ich in meiner Freizeitgestaltung machen kann, um vor allem da mit meinen Schmerzen besser umgehen zu können, um mich da abzulenken. Wir haben zum Beispiel 24 dann unsere Gaststätte auch geschlossen. Wir schaffen das nicht mehr alles.
1: Dafür hat Franziska Pfitzner nun Zeit für ihre neuen Hobbys. Gartenarbeit, Wassergymnastik, Spaziergänge mit dem Hund und kleine Basteleien. Die Ruhe ist in ihr Leben eingezogen. Laut der Schmerzpsychiaterin Corinna Kraft ist das der wichtigste Schritt Richtung Heilung.
4: Ja, ganz wichtig ist zunächst erstmal zu spüren, dass ich regenerieren muss, dass ich eben an eine Belastungsgrenze gekommen bin, dass ich genervt bin von meiner Arbeit, ne? Dass ich immer wieder merke, wie ich abschweife, wie ich mich nicht konzentrieren kann, wie ich vielleicht auch gereizter werde, ärgerlich werde, ne? Immer kürzere Zündschnur bekomme, ne? Dass ich vielleicht auch eine Muskelschwäche wahrnehmen könnte, ne? Wenn ich eben wieder genauer spüren könnte.
1: In der multimodalen Schmerztherapie werden genau solche Alltagshindernisse angesprochen, Wege herausgezeigt. Man kann Yoga ausprobieren oder auch andere Entspannungstechniken, Gesprächstherapie. Man lernt, wie viel Sport verträgt mein Körper, wie viel Ruhe braucht er. 4 Wochen ambulante Therapie, ein Geschenk für Körper und Geist.
0: Vielen Dank an Erzgebirgsreporterin Manja Kraus für diese Einblicke in die multimodale Schmerztherapie. Und Fragen rund um Ihre Gesundheit können Sie in der nächsten Hausarzt-Sprechstunde loswerden. Heute in einer Woche bei meinem Kollegen Thomas Hede am Vormittag. Da geht es dann um das Thema, wenn Erschöpfung und Stress krank machen. Ihre Fragen dazu können Sie uns auch gern jetzt schon schicken, online auf mdrsachsenradio.de oder über unsere MDR Sachsen App.

0: Cock Robin mit Just Around the Corner hier bei MDR Sachsen. So, jetzt kommen wir zu einem Hit, der ist fast so alt wie ich. Wir tauchen mal ab in den 20. August 1979. Da kletterte ein Song auf Platz 1 der deutschen Charts, den bis heute wirklich fast jeder kennt. El Lute von Bonnie M. Hinter dem Titel steckt sogar eine wahre Geschichte. El Lute erzählt vom Spanier Eleuterio Sanchez, der vom einfachen Hirtenjungen zum Volkshelden wurde. Und für Bonnie M. wurde der Song einer ihrer größten Erfolge. Beeindruckende 6 Wochen hielt sich der Song an der Chartspitze in Deutschland. Hier ist der Nummer 1-Hit von vor 47 Jahren, Bonnie M. mit El Lute bei MDR Sachsen.
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3: Ja, so langsam kommt überall die Sonne durch, die Wolken ziehen immer mehr ab. Es bleibt fast überall trocken bei 23 bis 26 Grad. Morgen 22 bis 26 Grad und wir bekommen erst den schon bekannten Sonne-Wolken-Mix und später zieht von Süden her stellenweise Regen auf. Am Wochenende ähnliches Bild bei etwas kühleren 19 bis 23 Grad.
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4: Mit Johanna Mattei. Schönen guten Tag. In Sachsen sind immer mehr Ausländer beschäftigt. Wie das Statistische Landesamt mitteilte, waren es im vergangenen Jahr über 7.500 mehr als im Vorjahr. Das sei ein Anstieg um etwa 5%. Die meisten Menschen mit ausländischer Staatsangehörigkeit arbeiten demnach in Leipzig und auf Kreisebene im Landkreis Görlitz. Sie sind vorwiegend im Dienstleistungssektor, im Gesundheits- und Sozialwesen sowie im Gastgewerbe tätig. Zudem arbeiten viele im Baugewerbe und der Lebensmittelherstellung in Sachsen. Insgesamt waren im vergangenen Jahr mehr als 1,6 Millionen Menschen im Freistaat sozialversicherungspflichtig beschäftigt. Über 9% davon hatten einen ausländischen Pass. Nach dem Vorfall in einem Leipziger Hotel berät der Freiberger Stadtrat über die Zukunft des Oberbürgermeisters Philipp Preißler. Dazu kommen die Stadträte am Nachmittag zu einer Sondersitzung in der Sommerpause zusammen. Laut Tagesordnung soll es darum gehen, wie die Stadt weiter handlungsfähig bleiben kann. Vor knapp 2 Wochen soll der Oberbürgermeister Preißler in einem Leipziger Hotel zunächst randaliert und anschließend Polizeibeamte leicht verletzt haben. Der Landrat hatte Preißler infolge vom Dienst suspendiert. Inzwischen wurde auch ein Disziplinarverfahren eingeleitet. Die Vermögensungleichheit in Deutschland hat in den vergangenen 15 Jahren leicht abgenommen. Das zeigt eine Studie des Instituts der deutschen Wirtschaft. Gründe seien unter anderem gestiegene Realeinkommen und eine geringere Verschuldung vieler Menschen. Allerdings blieben die Unterschiede besonders zwischen Ost und West groß. In den ostdeutschen Bundesländern liegt das durchschnittliche Nettovermögen bei rund 169.000 Euro, in Süddeutschland bei mehr als 442.000. Russland hat in der Nacht erneut den Großraum Kiew angegriffen. Laut ukrainischen Behörden wurden mindestens 6 Menschen getötet und mehr als 20 verletzt. Florian Kellermann zur aktuellen Lage.
5: In der ukrainischen Hauptstadt Kiew traf Russland in mehreren Stadtbezirken Lagerhallen, aber auch ein 9-stöckiges Wohngebäude. Ein Kinderkrankenhaus wurde beschädigt. Auch die Energieinfrastruktur war offenbar erneut ein Ziel. In 40.000 Haushalten in Kiew fiel der Strom aus. Beim abgeschalteten Kernkraftwerk Saporizhia wurde die Stromversorgung von außen getrennt. Zum wiederholten Mal überschritt eine russische Drohne die Grenze zur Republik Moldau, wie das dortige Verteidigungsministerium mitteilte. Russland tötet mit seinen Angriffen fast täglich Ukrainerinnen und Ukrainer, die nicht am Krieg teilnehmen.
4: Das waren Nachrichten von MDR Sachsen. 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
3: Dankeschön an unser Nachrichtenteam. Hier ist der MDR Sachsen Verkehrsservice. A4 Richtung Frankfurt zwischen Dreieck-Nossen und Berbersdorf. 5 Kilometer Stau wegen Bergungsarbeiten. Sie brauchen 20 Minuten mehr. A72 Richtung Hof zwischen Chemnitz-Rottluff und Stolberg Nord. 3 Kilometer stockender Verkehr an einer Baustelle. Sie brauchen hier 20 Minuten mehr. In Neudorf ist die Karlsbader Straße wegen eines umgestürzten Strommastes gesperrt. Und jetzt alle neuen Blitzer für Sie. Die stehen auf der B93 in Wiesenburg in beiden Richtungen, auf der B173 in Kesselsdorf Richtung Freiberg. Auf der B178 wird geblitzt, Zittau-Oberkunnersdorf am Abzweig Europasdorf. In Ebersbach steht ein Blitzer Richtung Bad Lausick, in Meißen in der Dresdner Straße stadteinwärts, in Neustadt Sachsen in der Bischofswerder Straße stadteinwärts und in Plauen wird geblitzt in der Kaiserstraße. Für noch mehr Tipps rufen Sie gern durch. Der Service ist kostenlos. 0800 6375 637. Schnell und aktuell, das ist der MDR Sachsen Verkehrsservice. Ihnen eine gute und vor allem sichere Fahrt.
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3: Mahlzeit, guten Appetit oder einfach eine entspannte Mittagszeit. Wir klären gleich mal, warum man Bananenschalen nicht im Wald liegen lassen sollte. Und wir haben wieder ein Spiel für Sie und Ihre Kinder oder Enkel getestet. Das können Sie diese Stunde natürlich auch gewinnen. Jetzt mache ich aber erstmal hier die Musikkiste auf und da habe ich gleich die No Angels für Sie. Und vorher hören wir noch Tilly Humphrey Singers bei Ihrem Sachsenradio. Hey.

0: So geht's doch entspannt durch den Donnerstag mit den No Angels und ihrem Sachsenradio. Und dazu jetzt noch ein kleiner Wissenskick zum Thema Umwelt und Abfall. Die Bananenschale gehört in den Müll und nicht auf den Erdboden oder in den Wald. Aber warum?
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0: Bananenschalen verrotten über mehrere Monate, das hat uns unser MDR-Wisser Carsten Möbius heute Morgen schon erklärt.
3: Denn in Mitteleuropa trocknet die stabile Schale schneller aus und wir haben hier nicht so viele Kleinstlebewesen wie in den Tropen, die die Bananenschale zersetzen. In dieser Zeit beeinflusst diese Bananenschale das Ökosystem, weil sie ja andere Nährstoffe in den Boden abgibt oder sogar Pestizide. Außerdem können Essensreste Wildtiere anlocken. Das gilt übrigens nicht nur für Bananen, sondern auch für heimisches Obst wie Apfelreste oder andere Lebensmittel. Die Faustregel ist deshalb, was man in den Wald mit hineinnimmt, sollte man auch wieder mit rausnehmen.
0: Ja, okay, das kann man sich gut merken. Aber wenn es nur um den einen Apfel oder den Bananenrest gehen würde, dann würde es der Boden wahrscheinlich nicht übel nehmen. Aber
3: Biomüll von Millionen Waldbesuchern schon. Das Problem ist also nicht die eine Bananenschale, sondern dass jeder glaubt, seine sei die einzige. Bei der Bananenschale kommt noch was dazu. Dort, wo sie herkommt aus den Tropen, ist es das ganze Jahr feucht. Und dadurch können Pilze und Bodenorganismen die Schale besser knacken und zersetzen. In einem mitteleuropäischen Wald arbeiten dieselben Prozesse zwar auch, aber deutlich langsamer. Die Bananenschale ist so gut als Verpackung konstruiert, dass die den Mikroorganismen ziemlich lange Widerstand leistet, besonders wenn sie lederartig vertrocknet ist.
0: Vielen Dank, Carsten.
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0: Musik von Karat bei ihrem Sachsenradio. Und jetzt wird es so langsam Zeit für den Spieletest. Keine Ahnung, das ist ja mal ein schräger Titel für ein Spiel.
1: Vor allem, wenn man den Untertitel noch dazu nimmt. Keine Ahnung, was ihr spielen sollt. Erschienen bei Candy Games haben wir es hier mit einem besonderen Kartenspiel zu tun.
0: Das du, liebe Ines, bereits mit jungen Testern ausprobiert hast.
1: Eine schöne Mischung aus Glück, Taktik und Merkfähigkeit. Gerade das mit dem Merken wurde zur Herausforderung, sodass ich zwischendurch gefragt habe, wie war es denn früher bei euch beim Memory-Spielen?
2: Da war ich gut, aber jetzt merke ich gar nichts mehr. Oh, warte.
0: Ja, klar, warten wir bis kurz nach halb. Dann gibt es die Einschätzung und die Chance, das Testspiel zu gewinnen. Vermutlich haben wir dann eine Ahnung, was wir demnächst spielen wollen. 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

0: Michael Jackson, der King of Pop hier bei Ihrem Sachsenradio. Ja, was bewegt Sachsen gerade? Welche Themen werden diskutiert? 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
6: Um 12.30 Uhr. Schönen guten Tag. Das sind die aktuellen Temperaturen. Hier in Chemnitz 21 Grad. Meran meldet 22. Frankenberg 21 Grad. Und heute Nachmittag gibt's einen so freundlichen Sonne-Wolken-Mix in Gebirgsnähe. Vereinzelt auch ein Schauer möglich. Die Höchstwerte 23 bis 26 Grad. Die IHK Chemnitz setzt sich für eine Reformierung der Arbeitszeitregelung ein. Eine Hauptforderung ihrer Kampagne Arbeit ermöglichen ist es, die derzeit geltende tägliche Höchstarbeitszeit durch eine wöchentliche Gesamtstundenzahl zu ersetzen. IHK-Vizepräsident und Unternehmer Carsten Kroll dazu.
7: Kein Mensch beabsichtigt, einen 24-Stunden-Arbeitstag ins Leben zu rufen. Das, was wir gerne hätten und was auch erforderlich ist, um hier, sagen wir mal, mehr Schwung reinzubringen, das ist einfach ein bisschen Beinfreiheit. Beinfreiheit für die Arbeitnehmer genauso wie für die Arbeitgeber. Dass man flexibel, gemeinschaftlich Dinge definieren kann, die durchführen kann und nicht anschließend anfangen muss, sich zu überlegen, ob ich jetzt hier an der Arbeitszeiterfassung tricksen muss oder nicht.
6: Die Verbraucherzentrale in Auerbach im Vogtland warnt vor einem neuen Kniff bei einer alten Betrugsmasche. Ein Mann aus Treuen sollte per Mail mehr als 460.000 Euro vom türkischen Finanzministerium bekommen. Dafür sollte er allerdings vorher 6.300 Euro Gebühr zahlen, angeblich wegen des türkischen Bankengesetzes. Die Verbraucherzentrale rät, wer von einer angeblichen Auszahlung erst mehrere tausend Euro überweisen soll, sollte auf keinen Fall zahlen. Die Sächsische Landesuntersuchungsanstalt mit Sitz in Chemnitz hat im vergangenen Jahr so viele Proben auf Vogelgrippe untersucht wie nie zuvor. Rund 4.200 Proben wurden analysiert, etwa 190 davon waren positiv. Auch die asiatische Tigermücke beschäftigt die Behörde zunehmend. Sie hat sich in Dresden inzwischen etabliert und kann Tropenkrankheiten wie Dengue oder Zika übertragen. Zudem gab es in Sachsen 2025 mit rund 2.600 Fällen einen Höchststand bei den Borreliose-Erkrankungen.
0: Dankeschön in unsere Regionalstudios. Hier ist der MDR Sachsen-Verkehrsservice A72 Richtung Hof zwischen Chemnitz-Rottluff und Stolberg-Nord. 3 Kilometer Stau an einer Baustelle, Sie brauchen 30 Minuten mehr. In Neudorf ist die Karlsbader Straße wegen eines umgestürzten Strommastes gesperrt. Und jetzt habe ich schon alle neuen Blitzer für Sie. Die stehen auf der B93 in Wiesenburg in beiden Richtungen, auf der B173 in Kesselsdorf Richtung Freiberg. Geblitzt wird auch auf der B178 Zittau-Oberkundersdorf am Abzweig Ruppersdorf. In Ebersbach steht ein Blitzer Richtung Bad Lausick, in Leipzig-Konnewitz in der Karl-Liebknecht-Straße kurz nach der B2 startauswärts. In Meißen ein Blitzer in der Dresdner Straße stadteinwärts, in Neustadt Sachsen in der Bischofswerderer Straße stadteinwärts und wir haben noch einen in Plauen in der Kaiserstraße. Für noch mehr Tipps gibt's unsere kostenlose Verkehrshotline 0800 6375 637. Schnell und aktuell, das ist der MDR Sachsen Verkehrsservice, auch mit Ihrer Hilfe. Herzlichen Dank und gute Fahrt!
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0: Sissy Catch war das mit Heartbreak Hotel bei ihrem Sachsenradio. Spielend geht's bei MDR Sachsen durch den Donnerstagvormittag. Ines Meinhardt hat eine neue Empfehlung für uns. Der Titel ist Programm. Keine Ahnung, was ihr spielen sollt.
1: Vor allem haben wir am Anfang alle keine Ahnung, welche Karten da eigentlich in zwei Reihen vor uns liegen. Die sollen und wollen wir loswerden. Was an sich einfach ist, wenn die Karte per Farbe oder Zahl auf einen der Ablagestapel passt.
0: Ja, Farbe auf Farbe oder Zahl auf Zahl. Also klassisches Mau Mau oder so ein Uno-Prinzip.
1: Genau, nur dass sich das, was auf dem Ablagestapel oben zu sehen ist, ja ständig ändert. Denn wer dran ist, zieht immer erst eine Karte vom Zugstapel und legt die passend ab oder eröffnet gar einen neuen Ablagestapel. Außerdem verschwinden Ablagestapel auch gern mal komplett, weil Extrafunktionen der Karten das so vorgeben.
2: Das ist so gemein. Guck, jetzt hat er mir meinen Grün wieder weggenommen.
0: Aha, da können die Mitspieler also auch geärgert werden.
1: Unbedingt. Man sollte auch aufpassen, was einem die Mitspieler so versuchen einzuflüstern.
2: Beeinflusst mich zu sehr von der Seite. Ich nehme immer die Karte, wo du sagst, weißt du? Ja, jetzt habe ich das Gefühl, dass du grau hast und ich möchte nicht, dass du gewinnst.
3: Ich habe eine Karte aufgedeckt.
0: Ja, es sind ja nur 6 Karten, ne, die man loswerden muss. Das sollte doch eigentlich fix gehen, auch wenn man sich die Karten merken muss.
1: Nicht unterschätzen, das klingt leichter, als es ist. Und nach den ersten 6 Karten, die man endlich losgeworden ist, endet das Spiel noch lange nicht. Man bekommt einen Pokal und 6 neue Karten.
0: Ach, die Pokale, die entscheiden dann am Ende über den Sieg.
1: Die haben unterschiedlich viele Punkte. Dazu kommen die Trostpreise, sodass man wirklich erst zum Schluss weiß, wer gewonnen hat. Das Spiel hat noch ein paar schöne Kniffe. Wenn man nur noch 3 Karten verdeckt vor sich liegen hat, darf man sagen, nichts passt mehr. Heißt, alle meine verbliebenen Karten passen nicht auf einen der Kartenstapel. Hat man recht, gewinnt man sofort einen Pokal. Aber oft passt eben doch was. Dann ist das ärgerlich. Natürlich nur für einen selbst. Die anderen haben Spaß.
2: Es passt nicht. Das war lila.
3: Es war lila.
2: Stimmt. Ich dachte, es war grün.
0: Altersempfehlung 7 Jahre passt. Das.
1: Wer Uno oder Mau Mau beherrscht und gern ein bisschen Abwechslung hätte, für den ist das Spiel auf jeden Fall auch schon in diesem Alter geeignet, hätte ich jetzt gesagt. Meine Tester konnten sich in der Altersfrage nicht einigen.
4: Ich fand es ganz okay, aber ich fand es ganz schön schwierig so. Für 7-Jährige muss ihr ganz schön viel merken.
5: Ich finde, im jungen Alter kann man sich viel besser Sachen merken, weil man das mit anderen Sachen verbindet, als jetzt im Älteren, in den älteren Jahren.
6: Ich würde sagen, dass es nicht für 7-Jährige ist. Auch das ist auch so ein Strategiespiel, dass man halt überlegt, was jetzt taktisch und auch merken, wo was liegt. Ich finde, das macht Spaß auch, wenn man das mit der Familie spielt oder so. Tolles Spiel und ich würde das auch nochmal spielen, aber vielleicht für ältere Kinder.
0: Also am besten ist es, selber mit der Familie auszuprobieren. Was kostet denn das Spiel? Da können wir uns jetzt schlecht mit keine Ahnung rausreden, Ines.
1: Preise für keine Ahnung zwischen 11 und 14 Euro.
0: Wenn Sie sich für das Spiel interessieren, dann ist so eine leise Ahnung ganz praktisch, wie uns Ihre Nachricht erreicht, entweder über die MDR Sachsen App auf Ihrem Handy oder den Kontakt auf mdrsachsenradio.de oder telefonisch für 14 Cent pro Anruf 01375 800 800.

Hier ist der MDR Sachsen Verkehrsservice. Vorsicht auf der A9 Richtung München. Zwischen Lederhose und Triptis liegen Fahrzeugteile auf allen Fahrspuren. Vorsicht auf der A9 Richtung München. Zwischen Lederhose und Triptis liegen Fahrzeugteile auf allen Fahrspuren.

0: kommt ein bisschen Wehmut auf. Neil Diamond, I Am I Said, hier bei Ihrem Sachsenradio. So, der Donnerstag ist jetzt quasi abnehmend. Ja, und 13 Uhr bekommen Sie hier wieder ausführliche Informationen zur aktuellen Nachrichtenlage im Radioreport. Mario Hille ist bei mir. Was hat denn heute eure verstärkte Aufmerksamkeit bekommen?
1: Na, wir schauen nach London, denn dort kehrt überraschend ein verlorener Sohn zurück. Prinz Harry und seine Frau Meghan planen offenbar eine Rückkehr nach Großbritannien zur königlichen Familie. Seit sie das Königshaus vor 6,5 Jahren verlassen hatten, da ist ja viel passiert. Gegenseitige Sticheleien, Rassismusvorwürfe, ein wenig schmeichelhaftes Buch über die Royals. Das Tischtuch schien endgültig zerschnitten. Nun anscheinend die Kehrtwende. Was da wirklich dran ist, das frage ich gleich unsere Korrespondentin auf der Insel.
0: Königliche Themen heute also. Mhm. Danke, Mario. Setz dir schon mal die Krone auf und bis gleich, pünktlich 13 Uhr. Da hören wir dich im Radioreport. Und vorher machen wir uns noch ein bisschen locker jetzt mit Musik von Kenny Loggins. Hier ist Footloose bei Ihrem Sachsenradio.

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8: Ja, so langsam hat es die Sonne überall durch die Wolken geschafft. Dort zu 23 bis 26 Grad. Morgen gibt es erst Sonne und Wolken im Wechsel und später stellenweise Regen bei Temperaturen zwischen 22 und 26 Grad. Am Wochenende dann ein ähnliches Bild bei etwas kühleren 19 bis 23 Grad. Ich sag doch, Aprilwetter. Morgen bringt sie ausnahmsweise meine liebe Kollegin Peggy Wolter durch den Vormittag und Richtung Wochenende. Jetzt wünsche ich Ihnen noch einen schönen Nachmittag. Es folgt der Radioreport und dann erwartet Sie schon Heike Leschner.
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9: Revolutionäre Technologie aus Sachsen. Startup entwickelt Quantencomputer. Aktuelle Studie warnt, in Europa künftig deutlich mehr Waldbrände möglich. Und Paukenschlag in London. Prinz Harry und Meghan kehren wohl zurück nach Großbritannien. Wohin die Reise in der Computertechnik geht, darüber hat sich Sachsens Ministerpräsident Michael Kretschmer bei einem Start-up-Unternehmen in Leipzig informiert. Das mischt ganz vorn mit bei der Entwicklung von Quantencomputern und kann dabei auch Unterstützung aus der Politik ganz gut gebrauchen. Sylvia Stadler war für uns dabei.
10: Der Quantencomputer von Sachsen-Co. ist in etwa so groß wie eine Waschmaschine. Quasi ein Mini-Rechenzentrum, das auf kleinstem Raum komplexe Prozesse und riesige Datenmengen parallel verarbeiten kann. Geschäftsführer Dr. Frank Schlichting hält ein winziges Teil gegen das Licht, das den Kern des Geräts ausmacht.
11: Ja, das ist ein Diamantchip. Der ist jetzt 3x3 mm groß und der ist 1 Million Mal zu groß. So einen großen bräuchten wir gar nicht. Wir können es hier mit unseren Gerätschaften gar nicht anders handeln. Alles, was Sie drumherum sehen hier an dem Gerät, das ist Standardelektronik, die momentan zur Ansteuerung verwendet wird. Aber die wollen wir eigentlich weghaben. Die wollen wir gar nicht mehr haben. Das Ziel, wir wollen letztendlich in einen kleinen Chip rein, sodass Sie das auch ins Automotive, also im Automobil einsetzen können oder im Roboter einsetzen können mit extrem geringem Stromverbrauch.
10: Das Unternehmen Sachsen-Co. beschäftigt derzeit 18 Mitarbeiter, meist promovierte Physiker. Es entstand als Ausgründung der Leipziger Universität. Das etwa kühlschrankgroße Teil aus Leipzig kann man auch schon bestellen.
11: Also beispielsweise seit 2,5 Jahren ist der Rechner im Einsatz bei der DLR, Institut für Luft- und Raumfahrt. Seit letztem Jahr ist er im Einsatz bei der Fraunhofer Gesellschaft.
10: Dennoch ist diese Spitzenforschung noch lange nicht selbsttragend. Sachsen soll den Anschluss bei dieser Schlüsseltechnologie nicht verlieren. Dazu bekannte sich Ministerpräsident Michael Kretschmer bei dem Besuch.
12: Zu den großen Zukunftstrends gehört auf jeden Fall der Quantencomputer. Und viele große Firmen auf der Welt versuchen, Quantencomputer herzustellen. Wir haben hier in Sachsen einen wirklich funktionierenden Rechner. Und jetzt geht es darum, wie kann das größer werden, wie kann das mehr werden, wie kriegen wir noch mehr Anwendungen hin. Wir kommen immer wieder an den Punkt in der Bundesrepublik Deutschland, Wachstumskapital, Risikokapital, das ist gerade nicht unsere Stärke. Da laufen uns Amerikaner davon. Und deswegen reden wir auch sehr viel mit der Bundesregierung, überlegen auch mit sächsischem Geld, wie können wir solche Initiativen fördern.
10: Das Unternehmen wünscht sich den Staat auch als Ankerkunden. Anwendungen für die neuen Supercomputer gäbe es in vielen Ministerien, etwa bei der Cyber Security oder in der medizinischen Forschung.
9: Die Waldbrandgefahr in Europa steigt mit dem Klimawandel deutlich. Bis zum Ende des Jahrhunderts könnte sich die von Bränden betroffene Fläche schlimmstenfalls fast verdreifachen. Das zeigt eine neue Klimastudie. Stefanie Peik mit Einzelheiten.
13: Wie stark die verbrannte Fläche zunimmt, hängt demnach entscheidend davon ab, wie viele Treibhausgase wir in Zukunft ausstoßen. In einem günstigen Klimaszenario mit ambitioniertem Klimaschutz könnte bis Ende des Jahrhunderts in Europa jährlich rund 40% mehr Fläche brennen als bisher. In einem ungünstigen Szenario mit hohen Emissionen würde schlimmstenfalls fast dreimal so viel Vegetationsfläche brennen wie heute. Mehr Brände gäbe es dann insbesondere im Mittelmeerraum sowie in weiten Teilen West- und Mitteleuropas, das heißt auch in Deutschland. Die Studie zeigt auch, ein besseres Brandmanagement könnte das Ausmaß künftiger Waldbrände deutlich verringern. Die Forschenden nennen als mögliche Beispiele Waldbrandprävention und Satelliten- und KI-gestützte Früherkennung, genauso wie Investitionen in die Ausbildung von Einsatzkräften, eine angemessene Ausrüstung und eine abgestimmte Zusammenarbeit von Forst, Naturschutz und Feuerwehr.
9: Und weitere Tagesmeldungen jetzt kurz und kompakt mit Johanna Mattei.
14: In Sachsen sind immer mehr Ausländer beschäftigt. Wie das Statistische Landesamt mitteilte, waren es im vergangenen Jahr über 7.500 und damit 5% mehr als im Vorjahr. Die meisten Menschen mit ausländischer Staatsangehörigkeit arbeiten demnach in Leipzig und im Landkreis Görlitz, im Dienstleistungssektor, dem Gesundheits- und Sozialwesen sowie im Gastgewerbe. Der Medizinische Dienst Sachsen hat im vergangenen Jahr 175 Behandlungsfehler festgestellt. Das geht aus der aktuellen Bilanz der Krankenkassengutachter hervor. In knapp jedem vierten Fall von mehr als 640 registrierten Verdachtsfällen bestätigte sich demnach der Vorwurf. Laut der Bilanz gibt es Behandlungsfehler in fast allen medizinischen Fachbereichen. Für Betroffene sind oft erneute Operationen notwendig. Die Vermögensungleichheit in Deutschland hat in den vergangenen 15 Jahren leicht abgenommen. Das zeigt eine Studie des Instituts der deutschen Wirtschaft. Gründe seien unter anderem gestiegene Realeinkommen und eine geringere Verschuldung vieler Menschen. Allerdings blieben die Unterschiede besonders zwischen Ost und West groß.
9: Danke, Johanna. Überraschende Nachricht gestern Abend. Harry und Meghan wollen mit den Kids offenbar zurück nach Großbritannien ziehen. Das berichten mehrere britische Medien. Franziska Hoppen in London, was ist da dran?
15: Ja, die Medien berichten hier einstimmig, dass Harry und Meghan noch in diesem Monat nach Großbritannien zurückziehen wollen, und zwar in eine private Residenz, die also nicht zum Königshaus gehört und wohl außerhalb Londons liegt. Und die beiden Kinder, Prinz Archie, der 7 ist, und Prinzessin Lilibet, die ist 5, die sollen wohl auch schon an einer britischen Schule angemeldet sein. Das neue Schuljahr beginnt nämlich im September. Und König Charles soll das Ganze am Sonntag erfahren haben, und William und Kate, die wüssten wohl auch schon Bescheid.
9: Was könnte der Grund dafür sein?
15: Also richtig bekannt ist das noch nicht, aber ich vermute, dass es mehrere Gründe haben könnte. Prinz Harry hat ja weiterhin eine starke Verbindung zu Großbritannien, wo er sich für verschiedene Wohltätigkeitsprojekte engagiert, zum Beispiel die Invictus Games, das ist ein Sportfest für verletzte oder versehrte Soldaten, oder Wellchild zum Beispiel, das ist eine Organisation, die schwer kranke Kinder und ihre Familien unterstützt. Und auch das Verhältnis zu seinem Vater, das scheint Harry wichtig zu sein. Im Juli haben sich die beiden ja erstmals wieder seit längerer Zeit getroffen. Auch die Kinder konnten ihren Opa da wiedersehen. Und das ist hier von den Medien als eine Art vorsichtige Annäherung interpretiert worden.
9: Und wie hat die Königsfamilie das aufgenommen?
15: Ja, das lässt sich natürlich nur schwer beurteilen, weil die Königsfamilie ja wenig öffentlich über private Angelegenheiten spricht. Aber die Königshausexperten hier, die meinten, dass Charles die Rückkehr natürlich grundsätzlich freuen würde, auch weil er dann mehr Zeit mit seinen Enkelkindern verbringen kann. Was jetzt aber nicht heißt, dass alles wieder Friede, Freude, Eierkuchen ist. Als besonders schwierig gilt ja das Verhältnis zu Prinz William. Und dass Harry und Meghan auch wieder Working Royals werden, also aktive Mitglieder der Königsfamilie, das ist laut Medienberichten erstmal auch nicht vorgesehen.
9: Danke, Franziska Hoppen in London. Und da war dann noch Superstar Robbie Williams beim Bittersweet Festival in Polen. Da sorgte er für den emotionalsten Höhepunkt. Während seines Auftritts fiel ihm eine junge Frau namens Maya im Publikum auf. Sie hielt ein handgeschriebenes Plakat in die Höhe: Meine Mutter liebt dich, Robbie. Ja, und Williams reagierte sofort, ließ sich von Maya das Handy reichen und sang per Videoschalte für die Mutter She's the One. Leschi, der Hammer, oder?
16: Also ich glaube, die Mama, die ist jetzt ganz scharf auf das Handy der Tochter. Ne? Die
9: das
16: hat es doch
9: sein,
16: bestimmt
9: ja.
16: gespeichert. Das Handy weg oder getauscht. 13.08 Uhr, der MDR Sachsen Verkehrsservice. A72 in Richtung Hof. Zwischen Chemnitz-Rottluff und Stolberg Nord 3 Kilometer Stau an einer Baustelle. 20 Minuten dauert es hier länger. Das ist auch die einzige Verkehrsstörungsmeldung, die wir hier haben. Es gibt aber noch Blitzer auf der B93 in Wiesenburg. Da wird in beiden Richtungen geblitzt. Auf der B173 in Kesselsdorf Richtung Freiberg. Dann auf der B178 Zittau-Oberkonersdorf am Abzweig Ropersdorf. Ein Blitzer in Ebersbach Richtung Bad Lausick. In Leipzig-Konnewitz bitte in der Karl-Liebknecht-Straße kurz nach der B2 stadtauswärts. Besser zweimal aufs Tachometer nochmal schauen und in Meißen in der Dresdner Straße stadteinwärts. Blitze auch in Neustadt-Sachsen in der Bischofswerdaer Straße stadteinwärts. Und in Wehrsdorf in der Dresdner Straße wird in beiden Richtungen nochmal geblitzt. So, in unsere Richtung bitte melden, es sollte Ihnen noch was auffallen an Verkehrsstörungen. 0800 637 5637, die richtige Telefonnummer. Schnell und aktuell der MDR Sachsen Verkehrsservice.
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16: Ja, und ich vergesse, gratulieren wir mal den Radiokollegen über dem Großen Teich heute zu ihrem Nationalen Radiotag. Die haben da wohl eine ganze Menge an Spezialsendungen heute geplant. Und wir? Naja, wir machen einfach Programm für Sie. Reicht auch.

0: Regina Mechanics, Silent Running. Still und leise rennt die erste Woche nach den Ferien auch schon aufs Wochenende zu. Ja, die erste ist ja oftmals die schwierigste, die anstrengendste. Also sind Freizeitvergnügen fürs Wochenende mehr als willkommen. Wir haben da auch was im Kino schon entdeckt. Denn ab heute läuft eine ziemlich irrwitzige Comic-Verfilmung aus Frankreich. Marsupilami, eine Komödie für die ganze Familie, die dreist grinsend Öl in jedes nur erdenkliche Klischee Feuer gießt. Peter Berdis, worum geht's denn da?
1: Dann hätten wir was aus der Abteilung Eskapismus, auch Weltenflucht genannt.
2: Du wirst nach Südamerika reisen für eine Kreuzfahrt.
3: Gibt's einen Haken?
2: Um mir ein Paket nach Frankreich zu bringen. Auf Schiffen wird weniger kontrolliert.
3: Es gibt einen Haken.
1: David hat Mist gebaut. Um seinen Job zu retten, lässt er sich auf diese Mission ein, öffnet gegen alle Vorschriften das Paket, in dem das Marsupilami steckt. Das Tier, das ein bisschen wie ein gelber Affe mit einem irre langen Schwanz aussieht, redet wenig, richtet dafür Chaos ohne Ende an. Kleine Hörprobe gefällig. Mann verliert beim Sprung mit dem Fahrrad durch die Luft den Sattel, um dann bei der Landung... Das ist komplett übertrieben und sinnfrei. Unsere französischen Nachbarn haben es geliebt und für diese Comic-Verfilmung für die ganze Familie mehr als 6 Millionen Tickets gelöst.
0: Ja, klingt aber auch recht angetan, unser Peter. Also der französische Kinohit des Sommers, Marsupilami, ab heute auch bei uns zu sehen. In Leipzig unter anderem, Dresden, Chemnitz haben wir ihn entdeckt, im Filmprogramm auch in Görlitz und in Zwickau.

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7: Schönen guten Tag, es ist 13.30 Uhr und das sind die aktuellen Temperaturen. 22 Grad messen wir da hier in Chemnitz. Auerbad Schlemer meldet auch 22, Rochlitz 24 Grad. Und heute gibt es einen freundlichen Sonne-Wolken-Mix. Leicht wärmer ist es als gestern, bis zu 26 Grad stellenweise. Für Eltern in Plauen wird die Kinderbetreuung im kommenden Jahr etwas teurer. Darauf weist die Stadt hin. Für einen Krippenplatz werden ab Januar monatlich gut 8 Euro mehr fällig. Im Kindergarten sind es knapp 7,50 Euro und im Hort gut 2 Euro. Grund ist die automatische Anpassung an die gestiegenen Kosten für Personal und Betreuung. Familien mit mehreren Kindern oder wenig Einkommen können weiterhin Ermäßigungen oder Unterstützung bekommen. Wegen der Krise um Oberbürgermeister Philipp Preisler kommt in Freiberg heute der Stadtrat zu einer Sondersitzung zusammen. Die 34 Stadträte unterbrechen damit ihre Sommerpause. Aus unserer Redaktion berichtet Christiane Günther.
8: In der Sitzung sollen zunächst alle Stadträte auf den gleichen Wissensstand gebracht werden und es soll besprochen werden, welche Möglichkeiten es gibt, um als Stadt weiter handlungsfähig zu bleiben. Unmittelbar nach dem Polizeieinsatz in einem Leipziger Hotel, in dem Preisler randaliert und zwei Polizisten verletzt haben soll, hatte der Landrat bereits Konsequenzen gezogen. Er hatte Preisler vom Dienst suspendiert. Inzwischen wurde von der Kommunalaufsicht auch ein Disziplinarverfahren eingeleitet.
7: Im Industriemuseum Chemnitz sind ab morgen die besten Designideen aus Sachsen zu sehen. Darunter ein autonomer Feldroboter, textile Fahrradspeichen oder ein Puzzle- und Gedächtnisspiel sowie eine innovative Spraydose. In der Schau werden die Arbeiten von Preisträgern und Nominierten für den Sächsischen Staatspreis für Design aus dem Jahr 2025 gezeigt. Die Ausstellung macht bis Mitte November im Industriemuseum Station. Und soweit Michael Langner für MDR Sachsen. 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
9: Na, mal sehen, ob es so übersichtlich geblieben ist. Der MDR Sachsen Verkehrsservice A72 in Richtung Hof zwischen Chemnitz-Rottluff und Stolberg Nord. 6 Kilometer Stau an einer Baustelle. Wartezeit ein bisschen lange, 45 Minuten. Ansonsten nur Blitzer B178 Richtung Zittau am Abzweig Niederkunnersdorf. In Leipzig-Konnewitz wird in der Karl-Liebknecht-Straße kurz nach der B2 stadtauswärts geblitzt. Und in Wehrsdorf in der Dresdner Straße in beiden Richtungen. Aber sobald Sie irgendwas mitbekommen in Sachen Störungen, geben Sie uns kurz Bescheid. Das wäre super. 0800 637 5637, kostenfrei erreichbar. Gute Fahrt für Sie. Schnell und aktuell, der MDR Sachsen Verkehrsservice.
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0: Und noch können wir nicht anfangen. Patrick sucht Kopfhörer. Hast es. Wie jetzt?
1: Jetzt bin ich am Start.
0: Oh.
1: Freunde der Nacht, ich bin da. Ich bin da und auskunftsfähig.
0: Immer gut, wenn einer beim Singen mal kurz Luft holt, dann kann man mal die Informationen zwischendrin durchgeben. Achso, da war noch was.
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0: Thema hast du auch, können wir?
1: Thema, gut. Zettel hier, hörst du?
0: Komm. Also, großes Fußballwochenende, das da vor uns liegt und vor dir auch. Patrick, eine Dresdnerin steht im Mittelpunkt.
1: Ja, denn wer jetzt schon an den DFB-Pokal gedacht hat, der Herren, der hat natürlich grundlegend recht und wir sprechen da auch morgen ausführlich drüber. Heute freuen wir uns aber erstmal über den Start der Fußball-Bundesliga der Frauen. Ebenfalls morgen um 18.20 Uhr. Das Auftaktspiel bestreitet der deutsche Meister, der FC Bayern München, auswärts bei Union Berlin und Trainerin dort ist eben die Dresdnerin Marie-Luise Ether. Da werden sich viele sicherlich dran erinnern. In der vergangenen Saison erste Cheftrainerin der Fußball-Bundesliga-Geschichte bei den Herren. Und warum betone ich das so? Naja, weil Marie-Luise Ether am Sonntag zu Gast sein wird, auch bei uns hier im Sonntagsbrunch und eben auch zu hören.
0: Ah, wichtig, da erfahren wir endlich mal so ein bisschen, was hinter dieser Frau alles so an Background steckt. Viel Erfolg in ihre Richtung heißt aber auch, lieber Patrick, für die Mannschaft von RB Leipzig müsste die Saison auch am Wochenende anfangen.
1: Ja, genauer gesagt am Sonntag 16.30 Uhr zu Hause gegen Bayer Leverkusen.
3: Das wird ein Gradmesser. Das ist genau einer dieser Clubs, wo wir uns schon sehr schnell sehen werden, wo wir stehen. Gefühlt wahrscheinlich noch ein bisschen stärker wie wir, könnte sein, aufgrund der Historie. Andererseits bin ich überzeugt, wenn wir einen guten Saisonstart hinlegen, ist tatsächlich vieles möglich.
1: Das sagt die CEO von RB Leipzig, Tatjana Henny.
0: Ja, und wir alle wissen, wir haben es uns immer eingetrichtert, ein guter Start ist ganz, ganz wichtig.
1: Und vor allem umso ganziger wahrscheinlich bei RB Leipzig, weil die letzte Saison da eben wirklich auch mit Platz 10 enttäuschend war.
3: Wir sind alle der Meinung, dass die letzte Saison unglücklich verlief, sportlich gesehen. Wir sind nicht zufrieden mit dem sportlichen Resultat. Ich sage auch, das kann es mal geben. Es ist Fußball, es ist Sport, man kann nicht immer alles nur planen. Es ist okay, wenn wir ein Jahr mal unter den Erwartungen gespielt haben, aber wir sollten nicht ein zweites Jahr unter den Erwartungen spielen. Und ja, wenn Sie mich konkret fragen, würde ich sagen, zwischen Platz 4 bis 6 ist okay. 4 bis 8 nehmen wir auch. Aber nur, wenn wir müssen.
1: Wenn wir müssen. Die ersten drei Punkte für einen möglichen Platz 4 bis 6 sollen dann jetzt am Sonntag folgen.
0: Das wäre dann erstmal ein guter Start.

0: Anleitung eine Art Algorithmus sein? Was sagen Sie? Ist eine übliche Gebrauchsanweisung, egal wofür, eine Art Algorithmus, ja oder nein? Sie können sich sofort äußern, gleich per Sprachnachricht bei uns in der MDR Sachsen App. Sie können kurz per Mail Ihre Meinung schicken, Ihre Lösung auf unserer Website mdrsachsenradio.de oder auch mal kurz anrufen 01375 800 800 für 14 Cent. Der Jürgen ist schon am Telefon und freut sich. Ja, und der kleine Schlaupreis für heute, der steht mit unserem MDR Sachsen Thermobecher auch schon bereit. Na, los geht's.
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2: Tja, schön heute nach dem Gewitter gestern. Die Natur hat jetzt ausreichend Wassernachschub bekommen. Freuen wir uns über diesen Sonne-Wolken-Mix heute. Vereinzelt sind auch heute noch ein paar Schauer mit dabei. Aber die Temperaturen, Sie haben das schon gespürt wahrscheinlich, sehr sommerlich. 23 bis zu 27 Grad heute. Und der teilweise böige Südwestwind, der tut bei diesen Temperaturen dann auch mal wieder ganz gut. Ja, kommende Nacht könnten es in den Bergen noch ein paar örtliche Schauer schaffen. Ansonsten 16 bis 12 Grad kühl in der Nacht. Überall zweistellig, auch oben im Gebirge. Morgen wird es neben Wolkenfeldern vormittags vor allem noch ein bisschen Sonne geben. Danach ziehen aber von Süden her neue Schauer auf. Trotzdem wird es mit 26 Grad sommerlich warm. Das Wochenende ist dann eher wechselhaft mit Sonne. Am Sonnabend einige Schauer und Gewitter, am Sonntag weitgehend trocken, aber ein paar Grad kühler.
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3: Mit Gabriela Wegner. Guten Tag. Der Medizinische Dienst Sachsen hat im vergangenen Jahr 175 Behandlungsfehler festgestellt. Wie aus der aktuellen Bilanz der Krankenkassengutachter hervorgeht, waren das etwa so viele wie im Vorjahr. In rund jedem vierten der mehr als 640 registrierten Verdachtsfälle habe sich der Vorwurf bestätigt. Laut der Bilanz gab es Behandlungsfehler in fast allen medizinischen Fachbereichen. Für Betroffene sind oft Nachuntersuchungen oder erneute Operationen notwendig. Der medizinische Dienst geht von einer hohen Dunkelziffer aus, weil viele Betroffene Behandlungsfehler nicht erkennen oder melden würden. In der Leipziger Innenstadt können Fahrer von Elektroautos ihre Fahrzeuge ab heute an einigen Bordsteinen laden. Dabei handelt es sich um ein dreijähriges Pilotprojekt der Stadtwerke, sagte Sprecher Peter Krutsch, MDR Sachsen.
4: Bei diesen Ladebordsteinen ist es so, dass dort kein Kabel abgeschnitten werden kann. Das heißt, ich fahre mit meinem E-Auto dort ran, nehme das Kabel aus meinem Auto und lade dann. Also wir können dort Kabelklau für uns erstmal verhindern. Das ist beim Thema Vandalismus erstmal eine positive Botschaft und kostet uns dann im Jahr deutlich weniger Geld, um die Geräte immer wieder nachzujustieren.
3: Durch die Ladebordsteine werde außerdem Platz auf den Gehwegen gespart. Sie befinden sich am alten Amtshof in der Nähe des Cityrings und in der Querstraße. Bei den Auszubildenden in Deutschland wächst die Unzufriedenheit. Das geht aus dem Ausbildungsreport des Deutschen Gewerkschaftsbundes hervor. Demnach sind knapp 65% der Befragten mit ihrer Ausbildung zufrieden oder sehr zufrieden. Das seien 6 Prozentpunkte weniger als im Vorjahr. Viele Auszubildende fühlen sich laut dem Report durch Zeit- und Leistungsdruck psychisch belastet. Knapp die Hälfte der mehr als 13.000 Befragten gab zudem an, Geldsorgen zu haben und von ihrer Vergütung weniger gut oder gar nicht selbstständig leben zu können. Das Tschona-Grundbad in Dresden ist erneut zu Deutschlands beliebtestem Freibad gewählt worden. Zum dritten Mal in Folge setzte sich das Bad im Ranking von Fit Reisen durch. Dazu hatte der Reiseveranstalter über 226.000 Google-Bewertungen für mehr als 250 Freibäder in Deutschland ausgewertet. Das historische Tschona-Grundbad aus dem Jahr 1927 wird seit Mitte der 90er Jahre von einem Verein betrieben. Damit der Betrieb gesichert bleibt, soll der Stadtrat einen Zuschuss von rund 113.000 Euro für das kommende Jahr beschließen. Das waren Nachrichten von MDR Sachsen. 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
2: So, wir schauen mal raus auf Sachsens Straßen. Vorsicht auf der A72 in Richtung Hof. In Höhe Röther steht ein defektes Fahrzeug in der Baustelle. A72 weiter Richtung Hof zwischen Chemnitz-Rottluff und Stolberg Nord. 6 Kilometer Stau an einer Baustelle. 10 Minuten lassen Sie hier liegen. Und ansonsten gibt es noch ein paar Blitzer zu melden. A9 Richtung München zwischen Eisenberg und Bad Klosterlausnitz. B178 in Richtung Zittau am Abzweig Niederkunnersdorf. In Ebersbach wird Richtung Bad Lausick geblitzt. In Leipzig-Konnewitz in der Karl-Liebknecht-Straße. Straße kurz nach der B2 stadtauswärts und in Wehrsdorf in der Dresdner Straße in beiden Richtungen. Sobald Ihnen noch was Neues an Störungen auffällt, würden wir uns sehr freuen, könnten Sie uns das kostenfrei übermitteln unter 0800 637 5637. Gute Fahrt für Sie. Schnell und aktuell der MDR Sachsen Verkehrsservice.
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2: Also ich hätte gedacht, es ist länger her. Heute vor 113 Jahren hat der erste Pilot per Fallschirmsprung sein Flugzeug verlassen. Und seitdem gilt, wer aus dem Flugzeug springt, muss nicht verrückt sein. Aber es hilft ungemein. Ja? Bleiben wir besser auf dem Boden der Tatsachen. Fühlt sich besser an.

0: Queen. Mit Freddie Mercury, Who Wants to Live Forever, hier beim Sachsenradio. Wo verbringen wir wohl die meiste Zeit unseres Lebens? Was heißt immer im Bett, das wird auch so sein. Und gleich danach im Stau. Empfinden Sie auch so, oder? So, und wenn man dann manchmal stundenlang da ausharren muss und raus will aus dem Auto, da ist immer die Frage, ja, wenn man gerade mal muss, ne? Wohin? Wie macht man das? Und überhaupt darf man aus dem Auto aussteigen?
1: Steigen viele aus. Also ob man es darf oder nicht, weiß ich nicht, aber steigen ziemlich viele Leute aus.
2: Eigentlich das Auto nicht verlassen, aber wenn das Kind zum Beispiel dringend aufs Klo muss, dann sieht das anders aus.
3: Also im Stau darf man definitiv nicht das Auto verlassen.
1: Was darf man im Stau? Ne? Hat man ja Zeit, so ziemlich alles. Außer Alkohol trinken, Zigaretten rauchen, sich Gedanken machen, wie man das schafft, bis zum nächsten Rastplatz, zwecks Toilette oder eventuelle Notlösungen kreieren im Stau.
4: In die Not kommen wir schon mal, dann werden beide Türen aufgemacht. Ja, es zählt ja alles nichts, man muss sich erleichtern.
5: Im Stau darf man Geduld beweisen, ganz viel Geduld.
0: Ja, und was das betrifft, dann muss man heutzutage wirklich eine ganze Menge investieren an Geduld, wenn man mit dem Auto unterwegs ist. Ja, und vor allem geduldig, so dann kann man sein Leben auf der Überholspur auch ziemlich entschleunigen.

Ah, das hat wirklich was. Froni Fischer und Hey Du hier beim Sachsenradio. Viele waren oder sind ja noch in diesem Sommer wieder in den Bergen zum Wandern, zum Klettern, Natur genießen und oben auf den Gipfeln, wenn man es denn dann bis hoch schafft, werden dann auch immer stolz Fotos gemacht für die Lieben daheim und für die eigenen Erinnerungen. Und heute vor 46 Jahren hat ein Mann, was die Berge betrifft, echte Bergsteigergeschichte geschrieben, Reinhold Messner. Der war damals ohne Sauerstoff, ohne Seilpartner, ganz allein auf den Mount Everest gestiegen. Respekt. Keine Atemmaske, kein Sherpa zur Begleitung, kein Netz da oben sowieso. Also ich halte hier im Studio kaum 5 Stunden ohne Kaffee durch.

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6: Schönen guten Tag. Und da haben wir es ein bisschen wärmer als gestern. 23 Grad aktuell hier in Chemnitz. Zschopau meldet 22 Grad, Hainichen 23. So ein bisschen schwül ist es. Sonne und Wolken wechseln sich ab. Größtenteils bleibt es auch trocken. Nur in Gebirgsnähe so vereinzelt mal ein Schauer dabei.
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6: Ja, das Vogtland und Böhmen sind wieder ein Stück näher zusammengerückt. Also vor allem für Radfahrer. Möglich macht das der neue grenzüberschreitende Mockelbahnradweg. Der verbindet auf einer ehemaligen Bahntrasse die Städte Adorf und Ranice und gilt in beiden Orten als echtes europäisches Vorzeigeprojekt. Gestern Nachmittag wurde die mit viel Aufwand hergerichtete Strecke feierlich eingeweiht und unser Reporter Ben Schädlich war dabei.
7: Direkt an der deutsch-tschechischen Grenze wurde das Band zur Eröffnung des neuen Mockelbahnradweges durchschnitten. Bitte stoßt mit uns auf diese Einweihung an, bat dann Ranices Bürgermeister Daniel Maslar die rund 100 Gäste, die den symbolischen Akt mitverfolgt hatten. Für Adorfs Bürgermeister Rico Schmidt ist der neue, rund 8 Kilometer lange Radweg ein echter Gewinn für die gesamte Grenzregion.
8: Es verbindet die beiden Städte noch einmal und es bringt vor allem auch eine gute Verbindung vom Elsterradweg direkt an das tschechische Radwegesystem und direkt weiter rüber ins Bayerische.
7: Rund 2 Millionen Euro und knapp 2 Jahre Bauzeit stehen für das Projekt zu Buche. Obwohl die Route direkt auf einer früheren Bahnstrecke entlang führt, musste die Trasse vor allem in unmittelbarer Grenznähe erst freigeräumt und dann nahezu komplett wiederhergestellt werden.
8: Wir haben auf dem Teilstück 4 Brückenbauwerke. Eine Brücke ist komplett zurückgebaut worden, 2 Brücken wurden aufwendig saniert und eine Brücke wurde mehr oder weniger neu aufgebaut.
7: Von 1906 bis 1945 fuhr auf der Strecke die Personenzüge zwischen Adorf über Ranice bis nach Asch. Gebaut wurde die Trasse damals von den österreichischen Staatsbahnen. Daher rührt auch der Name Mockelbahn, erklärt Historiker Werner Pöllmann aus Markneukirchen.
9: In Österreich sagen sie, es ist so eine Kleinbahn. Das ist es Bockel, eine kleine Ziege oder ein kleines Schaf. Und im Vogtland heißt ein kleines Rind, ein Kalb, heißt Mockel. Und den Zug haben die Adorfer den Rossbacher Mockel genannt.
7: Pöllmann freut sich, dass die lange brachliegende Strecke jetzt als Radweg wieder erlebbar ist. Die Hobbyradler Wolfgang, Albrecht und Holger haben sie direkt zur Einweihung gleich mal getestet.
10: Fährt sich gut in der Tschechei. Da ist Asphalt, Lampen und an der Grenze ist kein Asphalt mehr.
11: Leicht bergauf und bergab durch den Wald schön zu fahren.
12: Du ist eigentlich alles angebunden. Vom Dreiländereck kann man die Grenze lang fahren, kann man auch Asch fahren.
7: Adorfs Bürgermeister Rico Schmidt sieht bei der Nutzung der Strecke viele Möglichkeiten.
8: Man kann natürlich auch wandern auf dem Weg. Vielleicht hat man ja auch die Möglichkeit, hier im Winter, wenn Schnee liegt, mal mit den Skiern die Strecke zu testen. Also da wird es noch viele gemeinsame Aktivitäten geben.
7: Zunächst gehört die Mockelbahn aber den Radlern. Am Sonntag laden beide Städte zu einer Rundtour ein. Start ist 11 Uhr am Bahnhof in Ranice.
6: Und damit zu weiteren Meldungen. Das Puppentheater Zwickau startet in 1,5 Wochen in seine Jubiläumsspielzeit. Neben neuen Inszenierungen und Klassikern gibt es zum 75-jährigen Bestehen auch neue Angebote wie Workshops und eine offene Bühne. Im November hat der kleine Prinz Premiere, im kommenden Juni folgt Nils Holgersson. Höhepunkt ist im Mai ein großer Maskenball. Für Eltern in Plauen wird die Kinderbetreuung im kommenden Jahr etwas teurer. Darauf weist die Stadt hin. Für einen Krippenplatz werden ab Januar monatlich gut 8 Euro mehr fällig. Im Kindergarten sind es knapp 7,50 Euro und im Hort gut 2 Euro. Grund ist die automatische Anpassung an die gestiegenen Kosten für Personal und Betreuung. Familien mit mehreren Kindern oder wenig Einkommen können weiterhin Ermäßigungen oder Unterstützung bekommen. Und einen Blick in die Arbeitswelt der Zukunft gibt es am 2. September in Annaberg-Buchholz. Im GDZ können Unternehmen sogenannte Exoskelette selbst ausprobieren, also tragbare Systeme, die zum Beispiel beim Heben oder Arbeiten über Kopf unterstützen. Bei der Veranstaltung geht es darum, was die Technik kann und wo sie sinnvoll eingesetzt werden kann.
1: Zum frühen Donnerstagnachmittag Verkehr. Uns liegen gar keine Verkehrsstörungsmeldungen vor, bis auf ein paar Blitzer, die wie folgt verteilt sind. A9 Richtung München zwischen Eisenberg und Bad Klosterlausnitz. In Leipzig-Konnewitz in der Karl-Liebknecht-Straße kurz nach der B2 stadtauswärts. Und in Bersdorf in der Dresdner Straße, aber hier stehen gleich zwei in jeder Richtung einer. So, sollte Ihnen noch was auffallen, wir sind ganz Ohr und kostenfrei erreichbar unter 0800 637 5637. Guten Weg, wohin auch immer es geht, schnell und aktuell, der MDR Sachsen Verkehrsservice.
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0: Ja, jetzt hat bei uns in der MDR Sachsen-App sogar ein Mann zugegeben, dass er mit diesem Fach nichts anfangen kann. Ja, man soll das nicht immer so klischeehaft trennen. Das sind Frauenthemen, das sind Männerthemen. Das hat mich dann schon etwas überrascht und auch bestärkt zuzugeben, dass Informatik meins heutzutage auch nicht so wäre. Aber die Informatik hat trotzdem das Zeug zum Lieblingsfach, wie jedes andere früher zu unseren Schulzeiten, aber eben auch das Potenzial, das Unbeliebteste zu sein, ein regelrechtes Hassfach. Ich muss ehrlich gesagt schon ganz schön büffeln, deswegen hoffe ich, dass Ihnen die Antwort heute regelrecht zufliegt. Also, während Sachsens Schulkinder sich ans neue Schuljahr gewöhnen, geht es ja hier beim Sachsenradio darum, diese Woche nochmal so ein bisschen Schulwissen aus dem Langzeitgedächtnis hervorzukramen.
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0: Ja, Informatik. Also gut, versuchen wir es. Die These ist eine Gebrauchsanleitung, eine Bedienungsanleitung, eine Art Algorithmus. Also wie funktioniert eine Bedienungsanleitung? Was beinhaltet sie? Kommt das einem Algorithmus aus der Informatik nahe? Sie können sich gern per Sprachnachricht bei uns in der MDR Sachsen-App dazu äußern, per E-Mail online auf unserer Webseite mdrsachsenradio.de oder gerne auch mal kurz anrufen 01375 800 800 für 14 Cent. So, der kleine Schlaupreis für heute steht mit unserem MDR Sachsen-Thermobecher natürlich auch schon bereit.
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Also wenn man da nicht aufpasst, manches geht dann fast so schweigend an einem vorbei. Die Lausitz, die feiert heute nämlich einen ziemlich rasanten Geburtstag. Vor 26 Jahren, viele wissen das natürlich, gerade die da in der Region wohnen, zu Hause sind. Vor 26 Jahren ist der Euro Speedway eröffnet worden. Das heißt, der Osten hat seitdem eine imposante Rennstrecke. Ja, und die Region eine ihrer markantesten Sportstätten. 26 Jahre, das ist schon eine ordentliche Runde auf dem Zähler, muss man sagen. Aber andererseits, was sagen schon Zahlen? Die sind trocken, die sind einfach was für die Chroniken viel wichtiger. In der Lausitz kann man seitdem ja auch mal Vollgas geben, ohne dass der Traktor vor einem bremst.

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8: Ja, Mix bedeutet heute schon mal, die Wolken dominieren nicht. Nein, die lassen die Sonne auch hin und wieder mal durch. Also recht freundlich auch heute Nachmittag. Vereinzelt schauen mal noch ein paar Schauer vorbei. Hin und wieder ist auch teilweise böiger Südwestwind zu spüren. Aber das bei sommerlichen 23 bis 27 Grad. Morgen ähnlich. Wir haben einiges an Wolkenfeldern, die über Sachsen hinweg schwirren. Vormittags scheint auch noch die Sonne, aber dann zieht es dann weitgehend zu von Südsachsen aus und es tauchen die nächsten Schauer auf, schon vor dem Wochenende. Es wird aber schön warm morgen, sehr warm, bis 26 Grad. Und das Wochenende, was jetzt nicht so groß schlimm ist, wieder etwas wechselhafter, denn die Sonne ist dabei, es bleibt warm. Am Sonnabend bekommen wir wieder einige Schauer ab und der Sonntag ist dann eher trocken und ein paar Grad kühler.
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9: Mit Gabriela Wegner. Guten Tag. Der medizinische Dienst Sachsen hat im vergangenen Jahr 175 Behandlungsfehler festgestellt. Wie aus der aktuellen Bilanz der Krankenkassengutachter hervorgeht, waren das etwa so viele wie im Vorjahr. In etwa jedem vierten der mehr als 640 registrierten Verdachtsfälle habe sich der Vorwurf bestätigt. Laut der Bilanz gab es Behandlungsfehler in fast allen medizinischen Fachbereichen. Für Betroffene sind oft Nachuntersuchungen oder erneute Operationen notwendig. Der medizinische Dienst geht allerdings von einer hohen Dunkelziffer aus, weil viele Betroffene Behandlungsfehler nicht erkennen oder melden würden. In der Leipziger Innenstadt können Fahrer von Elektroautos seit heute an einigen Bordsteinkanten ihre Fahrzeuge aufladen. Es handelt sich dabei um ein dreijähriges Pilotprojekt der Leipziger Stadtwerke. Demnach werden die sogenannten Ladebordsteine am Alten Amtshof in der Nähe des Cityrings und in der Querstraße angeboten. Stadtwerke-Sprecher Peter Kruscht sagte MDR Sachsen, an diesen Ladebordsteinen könne kein Kabel abgeschnitten werden. Das sei beim Thema Vandalismus eine positive Botschaft. Außerdem sei es kostengünstiger, die Geräte nachzujustieren. Auf den Gehwegen werde zudem Platz gespart. Die Zufriedenheit unter Auszubildenden in Deutschland ist so gering wie noch nie. Das geht aus dem Ausbildungsreport des Deutschen Gewerkschaftsbundes hervor. Demnach sind knapp 65% der Befragten mit ihrer Ausbildung zufrieden oder sehr zufrieden. Das seien 6 Prozentpunkte weniger als im Vorjahr. Über weitere Erkenntnisse der Studie berichtet Lisa Splanemann.
10: Wie zufrieden Azubis sind, hängt demnach stark von den Bereichen ab, in denen die jungen Menschen tätig sind. Schwerpunkt des diesjährigen Reports ist die mentale Gesundheit. Laut den Ergebnissen gibt gut die Hälfte der Befragten an, psychisch belastet zu sein. Das liege etwa an hohen Anforderungen, Personalmangel und Überstunden. Dass es wenig bezahlbaren Wohnraum für junge Menschen gibt, ist ebenfalls ein hoher Belastungsfaktor, sagt Nina Krüger, DGB-Bundesjugendsekretärin. Sie fordert, dass Ausbilder und Berufsschullehrkräfte Fortbildungen bekommen. Hätten mehr Azubis im Betrieb zum Beispiel einen direkten Ansprechpartner, würde die mentale Belastung insgesamt sinken.
9: Eine 62 Jahre alte Autofahrerin ist in Wiedemar im Landkreis Nordsachsen gegen einen Strommast gefahren und dabei tödlich verunglückt. Wie die Polizei mitteilte, kam sie zwischen Zarsch und Sarbitz nach rechts von der Fahrbahn ab. Die Frau starb noch an der Unfallstelle an ihren Verletzungen. Das Fahrzeug wurde sichergestellt und abgeschleppt. Die Polizei schätzt die Höhe des Schadens auf rund 12.000 Euro. Es wurden Ermittlungen zum Unfallhergang aufgenommen. Das waren Nachrichten von MDR Sachsen. 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
8: Ziemlich ruhig da draußen heute Nachmittag. Wir haben aus dem MDR Sachsen Verkehrsservice gar nichts zu melden. Keinerlei Störungsmeldungen. Es sind nur ein paar Blitzer. A9 Richtung München zwischen Eisenberg und Bad Klosterlausnitz. Den nächsten haben wir auf der B178 Richtung Zittau, direkt am Abzweig Niederkunnersdorf. Stehen in Leipzig-Konnewitz wird in der Karl-Liebknecht-Straße kurz nach der B2 stadtauswärts geblitzt und in Wehrsdorf noch in der Dresdner Straße in beiden Richtungen. Haben Sie auch nur so einen Teil gesehen oder vielleicht eine andere Verkehrsstörung, dann interessieren wir uns für alles, was Sie wissen. Sie können kostenfrei melden unter 0800 637 5637. Kommen Sie gut weiter, schnell und aktuell, der MDR Sachsen Verkehrsservice.
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8: Kein Sommer ohne Sonnenblumen auf riesigen Feldern in üppigen Blumensträußen hier beim Sachsenradio auch in einem Song. Glenn Campbell und seine Liebeserklärung an Klärchen am Stängel. Sunflower.

0: Tja, wenn es den Sachsenspiegel schon nachmittags um 15.10 Uhr gibt, dann ist die Sache völlig klar. Kollege ist rein und wir reden mal übers Magazin. Kollege heißt in diesem Falle Lieblingskollege Julian Mengler. Grüß
1: Mensch,
0: dich, mein Lieber.
1: Hallo, lieber Heike,
0: ja,
1: grüß dich.
0: Ja, so ist es halt. 19 Uhr heute Abend. Also lass uns doch mal so ein bisschen auf zwei Themen gucken. Ja. Ich weiß auf alle Fälle, es geht um Hitzeschutz, ganz aktuell, ganz wichtig.
1: Das ist ja das 35 Grad im Schatten, flimmernde Luft über dem Asphalt, schlaflose Nächte. Früher war es mal eine Ausnahme. Mittlerweile gehört es zum Standard in unserem Sommer. Doch während wir uns privat eben im Freibad oder im abgedunkelten Zimmer verkriechen können, haben Städte und Gemeinden ein Problem. Sie haben eine Mammutaufgabe vor sich. Wie schützen wir vor allem ältere Menschen, Kranke und Kinder vor der lebensgefährlichen Extremhitze? Der Klimawandel wartet nicht. Sachsen will jetzt nachziehen. Ich habe mit dem sächsischen Wirtschaftsminister über die Pläne für einen, naja, Hitzeaktionsplan gesprochen. Das Interview hören wir heute Abend in der Sendung.
0: Und wenn es mal nicht kochend heiß war in der letzten Zeit, dann hat es gleich gedonnert, gekracht, ja, geregnet, genau, und dann kommt wieder das ganze Gegenteil. Ihr guckt deswegen auch nochmal nach Rathen in der sächsischen Schweiz. Da gibt es Neuigkeiten nach den Unwettern vor 3 Wochen etwa?
1: Ja, genau. Vor allem für die Bergretter gibt es Neuigkeiten. Die Bergwachthütte in Rathen ist ja schwer beschädigt worden. Vielleicht hat man die Bilder gesehen. Der Baum liegt da auf der Hütte. Deshalb mussten sie umziehen. Sie lassen nämlich die Wanderer in der sächsischen Schweiz nicht im Stich. Wir haben uns das Übergangsquartier angeschaut. Sie sitzen jetzt unterm Dach des Gemeindeamts, beschreibt Christoph Weber, Gebietsleiter der Bergwacht Sachsen.
2: Hier haben wir kein Festnetztelefon, hier haben wir keinen festen Einsatzleitertisch. Das heißt, die Funkgeräte müssen vor Dienstbeginn auf den Tisch gestellt werden, eingeschaltet werden. Es gibt da ein paar Änderungen, aber ich denke, nach dem 10. Einsatz findet man auch hier eine Routine.
1: Also man hört schon, Sie sind natürlich routiniert, aber es gibt die ein oder andere Herausforderung im Übergangsquartier. In der Wandersaison wird eben alles möglich gemacht für die vielen Gäste. Wie wir den Helfern helfen können, dazu mehr auch heute Abend bei uns.
0: Zwei ganz wichtige Themen, auf alle Fälle im Studio vom Sachsenspiegel. Richtig gutes Klima mit Julian Mengler.
1: Oh. Schöne Sendung. Danke.

0: Pullover aus einer Zeit, als Musik noch weitgehend handgemacht war. Echte 68er in dem Fall, ja, ja. Ja, heute ist Musik aus dem Computer, na nicht immer, ne? Aber Elektropop völlig normal. Heute nicht in den 70er Jahren, als eine Gruppe aus Deutschland damit die Musik echt revolutioniert hat. Kraftwerk, Kopf der Band damals Ralf Hütter, heute hat er seinen 80. Und die Musik von Kraftwerk, für viele war sie ja anfangs so eine Art, muss man schon sagen, seelenlose Mensch-Maschinenmusik. Aber für Ralf Hütter, Vorsprung durch Technik, Zukunftsmusik.
1: Boing. Boom, tschack.
2: Hier spricht die Stimme der Energie.
3: Guten Tag, hier spricht Ralf Hütter von Kraftwerk.
4: Music nonstop.
5: In England gab es halt eine damals existierende Gitarrenmusik, die sich wahrscheinlich aus wieder amerikanischen Country-Musik und sagen wir Rock'n'Roll-Musik irgendwie entwickelt hat. Und hier in Deutschland standen wir praktisch vor dem Nichts. Dann musste man irgendwie zu neuen Klangquellen greifen.
6: Am Heimcomputer sitze ich hier und programmiere die Zukunft mir.
7: Wie Alltagsmusik, die Faszination geht bei uns von Geräuschen und Klängen aus. Das ist irgendwie der Schlüssel zu unserer Welt der Klänge.
8: Den Alltag zum Klingen zu bringen, das ist eigentlich unser Thema.
9: Wir fahren auf der Autobahn.
0: Wahrlich revolutionär, die Musik von Kraftwerk hatte dann auch weltweit Erfolg. 2014 wird Ralf Hütter in Los Angeles sogar mit einem Grammy für sein Lebenswerk ausgezeichnet. Mit seiner elektronischen Volksmusik, so nennt er sie selber, tourt er immer noch durch die Welt. Auch nach dem 80. Kraftwerk und Computerliebe.

mit Computerliebe, 15.23 Uhr gerade geworden. Der MDR Sachsen Verkehrsservice, eine Sofortmeldung für Sie von der A14. Vorsicht bitte in Richtung Magdeburg. Zwischen Leipzig Nord und Schkeuditz liegt ein Plastikteil.

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2: Um 15.30 Uhr, guten Tag. Und das sieht doch ganz gut aus da draußen. 23 Grad messen wir hier in Chemnitz. 23 Grad sind es auch in Reichenbach im Vogtland und in Burgstädt. Ja, und das ist ein freundlicher Sonne-Wolken-Mix. Es ist größtenteils trocken.
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2: Ja, Nils Holgersson, Der kleine Prinz und Ein Sommernachtstraum. Mit diesen drei Premieren feiert das Puppentheater Zwickau seine inzwischen 75. Spielzeit. Auch darüber hinaus ist das Programm gut gefüllt. MDR Sachsen-Reporterin Katja Lippmann-Wagner hat heute schon mal einen Blick hinter die Kulissen gewagt.
3: Eine der ersten Proben für das Eröffnungsfest am 30. August läuft. Die vier Mitwirkenden sprühen vor Elan und Begeisterung. Sie tragen riesige Augen, einen großen Mund und eine Nase herum.
4: Es geht ein bisschen darum, dass der Geist des Hauses als ein großes Gesicht sich zusammensetzt. Und die Nase läuft weg, weil die Nase befürchtet, dass sie im Theater eigentlich nichts zu suchen hat. Weil Zuschauer sehen und hören, aber riechen, die Nase wird nicht gebraucht, denkt sie. Und wir gehen dann auf die Suche nach der Nase.
3: Sagt Spielerin Sabine Weitzel. Doch damit nicht genug. Zum Start in die 75. Saison dürfen auch die Fans des Puppentheaters, große und kleine, aktiv werden. Es gibt erneut eine Puppenparade direkt durch die Stadt, verspricht Direktorin Christine Schmiedler.
5: Also in der Parade dürfen wirklich alle Puppen tragen. Es geht ja darum, dass wir uns auch als Puppentheater präsentieren und zeigen und öffentlich die Möglichkeit machen, dass wir alle Puppen mitbringen dürfen, mitspielen dürfen, mit dabei sein dürfen und so auch den Puppen Zwickau zeigen. Auch die dürfen sehen, in was für einer tollen Stadt sie doch leben.
3: Für Direktorin Christine Schmiedle hält die Jubiläumsspielzeit noch ein persönliches Highlight bereit. Sie feiert am Haus ihr Regiedebüt. Inszenieren wird sie mit dem kleinen Prinzen einen echten Klassiker. Das Buch von Antoine de Saint-Exupéry begleitet sie schon lang und es fasziniert sie immer wieder aufs Neue.
5: Naja, das Unsichtbare. Ja, dass man nur mit dem Herzen richtig gut sieht. Ein unglaublich wichtiges Thema oder Leitfaden allgemein im Leben, dass es wichtig ist, das große Ganze zu sehen oder was vielleicht nicht auf den ersten Blick da ist. Und das Wunderschöne an uns allen und die Faszination hinter allem, das Wunder.
3: Über die knapp 20 Inszenierungen hinaus gibt es öffentliche Proben, Workshops für Erwachsene und Fortbildungsangebote. Höhepunkt im Festjahr wird am 1. Mai im kommenden Jahr ein Maskenball sein. Ein Maskenball nicht nur für Kinder.
2: Und damit zu weiteren Meldungen. Der Chemnitzer Stadtrat muss Anfang September zu einer Sondersitzung zusammenkommen. Das hat die Fraktion BSW gemeinsam mit der AfD-Ratsfraktion eingefordert. Der Oberbürgermeister musste dem stattgeben. BSW und AfD-Ratsfraktion werfen dem Rathaus vor, Beschlüsse des Stadtrats teilweise nicht umzusetzen. Zudem wird die Kommunikation des Oberbürgermeisters bemängelt. In der Bergstadt Annaberg-Buchholz stehen seit heute am Bahnhof 5 hochwertige Elektro-Mountainbikes zum Ausleihen bereit. Die vollautomatisierte Verleihstation ist am Mittag offiziell eröffnet worden. Nutzer können hier rund um die Uhr auf die Räder zugreifen. Zudem stehen 5 weitere buchbare, überdachte Abstellplätze mit Lademöglichkeiten zur Verfügung. Die Stadt Mittweida hat einen Schülerschreibwettbewerb ausgelobt. Bis zum 28. August können Schulkinder eine eigene Kurzgeschichte oder ein Gedicht in der Stadtbibliothek einreichen. Der Text sollte einen Bezug zu Mittweida oder generell zur Heimat haben. Für die besten Beiträge winken attraktive Preise. Und soweit Michael Langner für MDR Sachsen. 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Kommen Sie gut an.
6: trotzdem im der Sachsen Verkehrsservice. Aktuell nach wie vor keine Verkehrsstörungsmeldungen. Ist einfach ein bisschen unheimlich, aber schön, wenn es so bleibt. Vorsicht auf der A14 Richtung Magdeburg zwischen Leipzig Nord und Schkeuditz. Hier liegt ein Plastikteil auf der Fahrbahn und die Straße. Hier steht doch eben keine Verkehrsmeldung. Also das nehme ich zurück, der Satz stimmt schon mal nicht. Ich gebe das mal an die Kollegen in die Verkehrsredaktion, bitte hier korrigieren. Die Straße zwischen der A72 Abfahrt Zwickau West und Werdau ist am Abzweig Neuplanitz nach einem Unfall gesperrt und in Chemnitz in der Leipziger Straße statt auswärts Stau mit stockendem Verkehr. 20 Minuten dauert es länger. In Leipzig ist die Wolfgang-Heinze-Straße zwischen Sellnecker Straße und Auerbach-Straße nach einem Unfall gesperrt. Also doch einiges zu den Blitzern an neuen Richtung München. Zwischen Eisenberg und Bad Klosterlausnitz, B178 in Richtung Zittau am Abzweig Niederkunnersdorf und in Leipzig-Konnewitz wird in der Karl-Liebknecht-Straße kurz nach der B2 stadtauswärts geblitzt. So, haben Sie auch noch was Neues? Dann können Sie uns kostenfrei sofort Bescheid geben, vor allem kostenfrei 0800 637 5637. Danke und kommen Sie gut weiter. 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

So, wie ist das jetzt mit der Informatik? Also ich würde es ja ganz gerne klären, da ich davon keine Ahnung habe und nichts Falsches sagen will. Ich hoffe, ich kann das mit jemandem jetzt auflösen, der sich an dieser Informatik-Schulaufgabe mit uns versucht hat.

0: Ja, bei manchen Schulfächern sagt man das schon, ne? Oh no, nur bloß nicht, ist jetzt nicht meins, aber wir sind tapfer.
1: 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Informatik.
0: So, und das bespreche ich mit Uta Steinmeier aus Rochlitz. Hallo, Frau Steinmeier.
2: Hallo, Frau Löschner.
0: Wer sich jetzt ein bisschen, ich grüße Sie auch ganz herzlich, wer sich ein bisschen über die Hintergrundgeräusche vielleicht wundert, Sie sitzen in der Bahn, nur damit wir das erklärt haben. Frau Steinmeier, genau. Wie nah ist Ihnen denn das Gebiet Informatik?
2: Es gibt Gebiete, die sind nur näher, so muss man so.
0: Okay.
2: Ich habe in einer Zeit meinen Schulabschluss gemacht, da hat man nur auf der Schreibmaschine geschrieben.
0: Mhm.
2: Also das ist schon ein paar Tage her.
0: Mhm. Okay, und trotzdem haben Sie sich heute rangewagt an unsere These, dass eine ganz normale Gebrauchsanweisung auch so eine Art Algorithmus ist. Stimmt das oder stimmt das nicht?
2: Also ich bin der Meinung, das stimmt.
0: Ja, ja. Also ich kann Ihnen das bestätigen, auch wenn ich da so ein absoluter Tiefflieger bin in Sachen Informatik. Ungeduldig, ich kann mir das schlecht erklären lassen und bei mir muss das einfach irgendwie selbsterklärend sein und funktionieren. Da bin ich wirklich nachhilfebedürftig. Aber es ist wirklich so, ja?
2: Ich auch und ich bin dann immer froh, wenn mein Mann das alles richten kann und ich bloß nur ein- und ausschalten brauche.
0: Man sollte es aber auch selber beherrschen. So, ich erkläre es nochmal ganz kurz, was ich so gefunden habe. Also ein Algorithmus funktioniert tatsächlich so wie eine Art Kochrezept. Man gibt bestimmte Zutaten ein, befolgt feste Regeln in der richtigen Reihenfolge und erhält dann am Ende ein bestimmtes Ergebnis. Sie kochen auch hoffentlich gerne,

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2: Was für ein schöner sonniger Nachmittag. Hier und da ziehen ein paar Wolken der Sonne vor der Nase lang. Ansonsten tun sich auch ein paar Schauer noch mit in den Vordergrund. Rücken ansonsten 23 bis 27 Grad. Es ist wirklich sommerlich bis hochsommerlich heute Nachmittag. Und hier und da haben wir noch etwas Bögen Südwestwind mit um die Nase. In der kommenden Nacht wird es im Gebirge örtlich noch Schauer geben. 16 bis 12 Grad. Also es kühlt nicht ins einstellige Runde ab. Morgen werden wir, wenn Sie früh aufstehen, werden Sie am meisten von der Sonne haben. Die können wir noch genießen, solange der Vormittag dauert, denn danach ziehen von Süden her so langsam neue Schauer auf. Es ist aber auch morgen sehr warm, bis zu 26 Grad. Das Wochenende dann wechselhaft mit Sonne. Am Sonnabend bekommen wir wieder ein bisschen Regen ab. Teilweise lässt auch das eine oder andere Gewitter von sich hören. Der Sonntag dann weitgehend trocken und etwas kühler.
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3: Mit Gabriela Wegner. Guten Tag. Mehr als jede siebte untersuchte Lebensmittelprobe in Sachsen hat im vergangenen Jahr Mängel aufgewiesen. Das geht aus dem Jahresbericht der Landesuntersuchungsanstalt für das Gesundheits- und Veterinärwesen hervor. Die Experten beanstandeten demnach vor allem irreführende oder nicht vorschriftsgemäße Kennzeichnungen. So stamme etwa bei der sogenannten Dubai-Schokolade keines der Produkte tatsächlich aus Dubai, sondern meist aus der Türkei. Auch fehlten Warnhinweise auf enthaltene Zusatzstoffe. Bei einer Gesamtzahl von über 20.000 untersuchten Proben seien die Lebensmittel im Großen und Ganzen aber sicher. Nur in 50 Fällen seien gesundheitsschädliche Mängel entdeckt worden. Die sächsische Wohnungswirtschaft warnt vor einer Kostenexplosion bei der Wärmewende. Der Verband der Wohnungsgenossenschaften und der Verband der kommunalen Wohnungsunternehmen fordern bezahlbare Fernwärme und verlässliche Förderbedingungen für den Netzausbau. MDR Sachsen-Reporterin Beate Dietze mit Einzelheiten.
4: Ziel der Bundesregierung ist, dass bis 2045 jeder dritte Haushalt mit Fernwärme versorgt wird. Allerdings dürfen Mieter aktuell beim Wechsel der Wärmeversorgung finanziell nicht belastet werden. Die Wohnungsunternehmen und Energieversorger können diese Investitionen aber nicht allein stemmen, so die Verbände. Es braucht eine faire Lastenverteilung zwischen Staat, Energiewirtschaft, Vermietern und Mietern. Steigende CO2-Kosten, hoher Investitionsbedarf und neue gesetzliche Abrechnungs- und Umlageregeln setzen die Wohnungsunternehmen und kommunalen Energieversorger immer weiter unter Druck. Die Verbände sprachen sich dafür aus, ein Klimageld einzuführen, um die steigenden Kosten für die Haushalte abzufedern.
3: Der Medizinische Dienst Sachsen hat im vergangenen Jahr 175 Behandlungsfehler festgestellt. Wie aus der aktuellen Bilanz der Krankenkassengutachter hervorgeht, waren das etwa so viele wie im Vorjahr. In etwa jedem vierten der mehr als 640 registrierten Verdachtsfälle habe sich der Vorwurf bestätigt. Laut der Bilanz gab es Behandlungsfehler in fast allen medizinischen Fachbereichen. Für Betroffene sind oft Nachuntersuchungen oder erneute Operationen notwendig. Der Medizinische Dienst geht aber von einer hohen Dunkelziffer aus, weil viele Betroffene Behandlungsfehler nicht erkennen oder melden würden. In der Leipziger Innenstadt können Fahrer von Elektroautos seit heute an einigen Bordsteinkanten ihre Fahrzeuge aufladen. Es handelt sich dabei um ein dreijähriges Pilotprojekt der Leipziger Stadtwerke. Demnach werden die sogenannten Ladebordsteine am alten Amtshof in der Nähe des Cityrings und in der Querstraße angeboten. Stadtwerkesprecher Peter Kruscht sagte MDR Sachsen, an diesen Ladebordsteinen könne kein Kabel abgeschnitten werden. Das sei beim Thema Vandalismus eine positive Botschaft. Außerdem sei es kostengünstig, die Geräte nachzujustieren. Auf den Gehwegen werde zudem Platz gespart. Das waren Nachrichten von MDR Sachsen. 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
2: 16.03 Uhr zum MDR Sachsen Verkehrsservice. Vorsicht auf der A14 in Richtung Magdeburg. Zwischen Leisnig und Motschen liegt ein Reifen. B174 Richtung Zschopau. In Höhe Alzenhain liegt ein Plasteteil. Und die Straße zwischen der A72 Abfahrt Zwickau West und Werdau ist am Abzweig Neuplanitz nach einem Unfall gesperrt. In Chemnitz in der Leipziger Straße stadtauswärts Stau mit stockendem Verkehr. 20 Minuten wird es länger dauern. In Leipzig ist die Wolfgang-Heinze-Straße zwischen Sellnecker Straße und Auerbach Straße nach einem Unfall gesperrt. Neue Blitzer A9 Richtung München zwischen Eisenberg und Bad Klosterlausnitz. In Annaberg-Buchholz in der Wolkensteiner Straße wird in beiden Richtungen geblitzt. In Wehrsdorf in der Dresdner Straße auch in beiden Richtungen. Und gerade noch aufgetaucht, was Schnelles von der A72 Richtung Leipzig. Bitte Vorsicht in der Auffahrt Niederfrohna. Hier liegt ein Plastikteil. Gibt's noch Neues? Kleine Störungen, größerer Stau? Immer her mit der Info. Sie können kostenfrei durchrufen. Jederzeit 0800 637 5637. Guten Heimweg, schnell und aktuell. Der MDR Sachsen Verkehrsservice.
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2: Musiker haben ja oft ganz, ganz besonders feine Ohren. Und Björn Olveus von ABBA, der lauschte früher beim Joggen sogar dem Takt seiner Schuhe. Und was draus geworden ist? 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
1: Und abends nochmal eine schöne Runde durch den Garten, so nach der Arbeit oder nach einem langen Tag zum Runterkommen. Das entspannt viele ja kolossal. Viele, die einen Kleingarten haben oder eine kleine grüne Oase am Haus. Und heute Abend geht aber auch eine ganz, ganz andere Gartentür auf. Ach, was sage ich, eine, es sind viele. Die Haupttür auf jeden Fall zum Kleingartenverein Dresden-West. Und von dort meldet sich heute Abend die Sendung MDR Garten live und damit Diana Fritsche-Grimmig, die die Sendung moderiert. Diana, hallo.
2: Ich grüße ganz herzlich.
1: Bist du ein bisschen in positiver Anspannung für heute Abend?
2: Natürlich, weil im Kleingärtnerverein Dresden-West, das ist schon was Besonderes. Dieser Verein ist wirklich ein Füllhorn des Gärtnerns. Da wird nicht nur klassisch gegärtnert, so nach dem Motto, wir pflanzen, wir pflegen und wir ernten, sondern da werden noch ganz, ganz viele andere Säulen direkt beackert, muss ich mal sagen. Und das ist ein toller Zusammenhalt.
1: Ihr seid ja deswegen live unterwegs, Diana, weil ihr in diesem Sommer in 3 oder 4 Gärten in Mitteldeutschland, wie viel sind es genau?
2: Also wir sind in 3 Gärten, ne? In Thüringen, in Sachsen-Anhalt, genau. Und wie gesagt, heute Abend in Sachsen.
1: Und dieser Verein oder diese Kleingartenanlage ist vor 2 Jahren als schönste Anlage Dresdens prämiert worden. Und das ist jetzt 2 Jahre später immer noch so, ne?
2: Aber hundertprozentig. Die Besonderheit ist ja, dass da das integrative Gärtnern eine große Rolle spielt, naturnahes Gärtnern. Also da geht es dem Menschen und dem Tier gut. Es gibt einen Art- und Bienenschutzgarten. Es werden da Pflanzen gerettet. Und das Besondere an diesem Kleingartenverein ist, dass man nicht nur in den Sommer- und Herbstmonaten miteinander gärtnert und zu tun hat, sondern auch im Winter. Und zwar gibt es da eine Hexenküche. Und da werden dann beispielsweise Kräuter verarbeitet, die man über den Sommer geerntet hat, zu Ölen, zu Essig, zu Tinkturen. Also da ist quasi 365 Tage immer was los.
1: Diana, was habt ihr denn heute Abend speziell vor?
2: Wir schauen tatsächlich heute wirklich über den Gartenzaun und möchten uns nochmal ganz nah angucken, was passiert in dem Garten, wo man naturnah gärtnert. Wie wird eine Eidechsenburg zum Beispiel gebaut? Oder wir gucken uns an, wie erntet man am besten Samenstände? Und dann habe ich in einem Garten riesengroße Pflaumen entdeckt. Und dort möchte ich natürlich nochmal nachfragen, was hat denn die Gärtnerin für einen besonderen Tipp, dass diese Früchte so riesig groß werden?
1: Also alles total spannend für Kleingärtnerinnen und Kleingärtner. Also 19.50 Uhr heute Abend MDR Garten live aus dem Kleingartenverein Dresden-West mit Diana Fritsche-Grimmig, die es kaum erwarten kann. Viel Spaß euch und uns dann auch beim Zugucken, Diana.
2: Ich freue mich, wenn Sie alle zugucken und du auch, Heike.

0: Musik, die zum Sommer gehört. Reggae von Bob Marley. Could You Be Loved hier beim Sachsenradio. Wenn diese Nachrichten auftauchen, dann wissen wir eigentlich, der Sommer, der dauert jetzt wirklich nicht mehr allzu lange. Die Winzer beginnen mit der Weinlese. Der Sommer verabschiedet sich mit süßen, reifen Trauben, die hoffentlich einen wundervollen Weinjahrgang versprechen. Ja, auf dem Weingut Proschwitz in Meißen und auch auf Schloss Wackerbarth in Radebeul ging es heute los, ziemlich früh, ja, mitten im August. Da fragt man sich, sind die Trauben denn jetzt schon so weit? Und die Frage gilt auch Wackerbarth-Weinbauleiter Till Neumeister.
1: Also unsere frühreifen Rebsorten wie die Solaris, unsere sächsische Spezialität der Goldriesling und der Frühburgunder, das sind sozusagen unsere frühreifsten Sorten, die sind tatsächlich schon reif. Wir haben natürlich bei uns in Sachsen mit der Spezialität Goldriesling so eine ganz frühreife Rebsorte. Aber man kann schon sagen, dass wir mit den Klimaveränderungen jetzt so gegen Ende August eben starten. Wir sind auch im Vergleich zum Vorjahr ungefähr eine Woche eher dran, aber sind jetzt auch weit entfernt von dem Rekord aus 2018, wo es schon Anfang August losging. Also wir sind etwas früher dran als im Durchschnitt, etwas früher als im Vorjahr, aber jagen jetzt nicht den Rekord aus 18.
0: Also entspannte Weinelese auf Wackerbarth, dann hoffen wir auf einen feinen Jahrgang und vor allem demnächst auf den Federweißen, der ja bald auch auf den Weinfesten verkostet werden kann. Und ja, schon freut man sich doch auf den sonnig warmen Herbst.

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5: Halb fünf haben wir's. Guten Tag, das sind die aktuellen Temperaturen. 23 Grad hier in Chemnitz gemessen. Annaberg-Buchholz meldet 21 Grad, Glauchau 24. Und es gibt weiterhin netten Sonne-Wolken-Mix in der Nacht. Bleibt es auch meist trocken. 15 bis 11 Grad dann die Tiefstwerte. Und morgen, da wechseln sich Sonne und Wolken ab. Später kommen dann auch Schauer dazu. Und schwülwarme 26 Grad bekommen wir morgen nochmal.
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5: Ja, mit mehr als 80.000 Besuchern war das Chemnitzer Lichtkunstfestival Light Our Vision eine der erfolgreichsten Veranstaltungen im Kulturhauptstadtjahr 2025. Im September nun setzen internationale und nationale Künstlergruppen die Stadt erneut in ein ganz besonderes Licht. Im Fokus der vierten Festivalauflage steht diesmal ein Gebäude, das schon von weitem sichtbar ist. Und nein, die bunte Esse ist es nicht. Ines Gruner-Rudelt weiß, was die Festivalbesucher erwartet.
6: Licht setzt Zeichen. So lautet das Motto des Chemnitzer Lichtkunstfestivals Light Our Vision im September. Der Fokus liegt in diesem Jahr auf einem der prägendsten Gebäude der Stadt, erklärt Linda Hüttner vom Verein Baukultur für Chemnitz.
7: Wir haben das Hotel Kongress in den Blickpunkt genommen und richten darauf das Spotlight, weil, wie viele wissen, ist dieses hohe Gebäude von Leerstand betroffen. Der Eigentümer hat das Hotel geschlossen.
8: Die Innenstädte haben es schwer, Hotels haben es schwer. Und wir hoffen, dass wir eine Zukunftsentwicklung anstoßen können, auch mit diesem Festival.
6: Ergänzt Oberbürgermeister Sven Schulze. Seit Februar suchen Stadt und Betreiber nach einer Lösung für das Kongress, bislang ohne Erfolg.
8: Wir haben mit dem Betreiber Gespräche geführt, der hat eine ganze Reihe von Daten abgefordert, um auch Konzepte zu entwickeln. Da geht es um Tourismuszahlen, Studentenzahlen, um Mietmärkte, mögliche Fragen, was Touristen betrifft, was Kongressbesucher betrifft. Da ist im Moment nichts spruchreif. Wir werden uns im Herbst wieder zusammensetzen. Uns war von Anfang an klar, dass es ein längerer Prozess ist. Die aktuelle wirtschaftliche Entwicklung ist nicht gerade förderlich, so ehrlich muss man sein. Aber wir behalten das im Fokus und das soll eigentlich keine Ruine werden.
6: Um auf das schlummernde Potenzial des höchsten Gebäudes der Stadt aufmerksam zu machen, haben sich die Organisatoren des Festivals einen besonderen Knaller ausgedacht. Eine Berliner Künstlergruppe verwandte die 93 Meter hohe Fassade des Kongresshotels in die größte Spielekonsole Europas, verrät Mitorganisatorin Linda Hüttner.
7: Also mittels Joystick, mittels Buzzer können Besucher einzelne Figuren auf der Fassade steuern, die dann wiederum Bälle, Objekte zurückspielen. Auch Stimme, Lautstärke, lautes Rufen, Schreien wird mittels Equalizer an der Fassade dann auch sichtbar sein.
6: Neben der Hotelfassade werden 7 weitere Orte in der Innenstadt von nationalen und internationalen Künstlergruppen abends zum Leuchten gebracht.
7: Wenn da kontinuierlich in der ganzen Zeit Menschen unterwegs sind und man Menschen trifft, dann geht unser Plan auf.
6: Das Light Our Vision Festival startet am 17. September. 3 Abende lang lassen Künstler die Stadt Chemnitz dann wieder in einem ganz besonderen Licht erstrahlen.
5: Und damit zu weiteren Meldungen. Der Freiberger Stadtrat berät seit einer halben Stunde in einer Sondersitzung über die Folgen der Hotelaffäre um Oberbürgermeister Philipp Preisler. Dabei soll es vor allem darum gehen, wie die Stadt handlungsfähig bleiben kann. Gegen Preisler läuft derzeit ein Disziplinarverfahren. Außerdem gilt für ihn ein Dienstverbot. Hintergrund ist ein Polizeieinsatz in einem Leipziger Hotel vor 2 Wochen. Er soll randaliert und Polizisten verletzt haben. In Chemnitz ist ein Streit unter Nachbarn wegen einer lauten Party eskaliert. Zwei Männer bedrohten sich dabei gegenseitig mit Macheten. Einer von ihnen beschädigte außerdem eine Wohnungstür mit einer Schreckschusspistole. Die Polizei rückte an, stellte die Waffen sicher und brachte die Situation unter Kontrolle. Gegen die beiden deutschen Staatsangehörigen wird jetzt ermittelt. Und was hat sich im Vogtland in den vergangenen 30 Jahren verändert? Eine neue Wanderausstellung zeigt das seit heute auf Schloss Vogtsberg in Oelsnitz. Unter dem Motto Gemeinsam eins, seit 1996 geht es um die Entwicklung der Region, von Natur und Wirtschaft bis zu Ehrenamt und grenzüberschreitender Zusammenarbeit.
0: Dankeschön. 16.35 Uhr zum MDR Sachsen Verkehrsservice. Vorsicht auf der A14 in Richtung Magdeburg. Zwischen Leisnig und Mutschen liegt ein Reifen. Und dann gilt auch nochmal auf der A72 Richtung Leipzig aufzupassen. In der Auffahrt Niederfrohna liegt ein Plastikteil. Zur B174 ins Erzgebirge Richtung Zschopau in Höhe Alzenein liegt ein Plastikteil auf der Fahrbahn. Und im Landkreis Sächsische Schweiz-Osterzgebirge müssen Sie zwischen Wilsdruff und Kesselsdorf nach einem Unfall mit Behinderungen rechnen. In Chemnitz in der Leipziger Straße stadtauswärts Stau mit stockendem Verkehr, 20 Minuten hier der Zeitverlust. Und neue Blitzer A9 Richtung München zwischen Eisenberg und Bad Klosterlausnitz. B87 am Abzweig Klitschen Richtung Leipzig. B178 Richtung Zittau wird am Abzweig Niederkunnersdorf geblitzt. Und in Annaberg-Buchholz in der Wolkensteiner Straße in beiden Richtungen. Sind Sie schon auf dem Heimweg? Ich hoffe es für Sie. Und sollten Sie da was feststellen an Störungen oder vielleicht einige Blitzer noch, dann können Sie uns das alles als Info durchgeben, kostenfrei unter 0800 637 5637. Kommen Sie gut an, wohin auch immer es geht. Schnell und aktuell, der MDR Sachsen Verkehrsservice.
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0: Das sind so die Songs, die einem dann nicht mehr aus dem Ohr wollen, weil sie einfach zu gut sind. Frank Skull, Ella, Ella hier beim Sachsenradio kurz vorm Feierabend. Vielleicht sind sie auch schon mittendrin, es ist immerhin schon Punkt 3:45. Ja, wir schauen mal so ein bisschen im Erzgebirge vorbei. Vor 15 Jahren war es einfach eine Ruinensiedlung, Königsmühle am Fuß des Keilbergs auf der tschechischen Seite. Und seitdem ist der ehemalige deutsche Ort ein Mekka geworden für Künstler aus Tschechien und aus Deutschland. Die hatten sich da zum ersten Landart-Festival getroffen einst. Was war der Plan? Die Künstlerinnen und Künstler wollten gemeinsam daran erinnern, dass Königsmühle bis 1945 noch sehr belebt war. Und das tun sie auch bis heute mit vergänglicher Kunst. Manja Kraus hat dieses besondere Festivalgelände auf sich wirken lassen.
1: Vom tschechischen Ort Hai aus kann man entspannt über eine Bergkuppe in das verwunschen wirkende Tal von Königsmühle wandern. Die Ruinen der ehemaligen deutschen Siedlung zeigen sich nach einem kleinen Fußmarsch. Mittendrin werden seit gestern vergängliche Kunstwerke gebaut. Kerstin Stegemann zum Beispiel aus der Nähe von Zittau webt mit Zweigen und Baumwollfäden eine riesige Sonne.
2: Die Inspiration war zum einen, dass es hier so ein Platz ist, wo die Menschen einfach nur Sonne ausstrahlen. Zum anderen, dass die Sonne so gefehlt hat in den letzten Tagen. Ja, die Weiden werden entsprechend gebogen und miteinander verflochten.
1: Ihr Mann André kommt durch die Moorwiesen gestampft, geht über kleine Brücken. Er hat bis jetzt ein ganz anderes Kunstwerk gefertigt.
3: Ja, steht da drüben auf der Wiese. Und ich habe mich diesmal den Strahlen und Wellen gewidmet, die uns überall umgeben und durchströmen. Und das ist sinnbildlich mit meiner Installation dargestellt. Ich habe im Prinzip einen Fichtenstamm in die Erde gesetzt und dann habe ich Weide wellenförmig gebogen und durch den Stamm durchgehen lassen und durch die Erde durchgehen lassen. Also das macht Spaß natürlich, klar. Das ist wie Spielen im Wald ein bisschen, aber ja, noch viel schöner eigentlich.
1: Ein paar Meter daneben hat Jakob schwarze Silhouetten der ehemaligen Bewohner aus Holz in die Wiese gestellt. Alle tragen Koffer und Rucksäcke und erinnern eben an die Geschichte von 1945, erklärt der Organisator des Festivals Peter Mitschicek.
4: Diese Landschaft hier hat ein großes Gedächtnis und wir jedes Jahr, wir erinnern darauf, auf diese Geschichte. Also Königsmühle ist eine verschwundene Ortschaft. Bis Jahr 1945 lebte hier ungefähr 60 Leute und alle mussten leider vertrieben sein. Und niemand hat dieses Ort besiedelt seitdem.
1: Ab morgen wird aber das ganze Wochenende den Ruinen und der Hochebene drumherum durch die unterschiedlichsten Künstler Leben eingehaucht. 8 Landart-Künstler und 15 Bands. Kerstin gefällt besonders
2: dieser wunderschöne Ort, die Geschichte des Ortes und vor allem die Menschen.

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6: Ja, ein paar Wolken, Abendsonne und lauer, 18 bis 23 Grad. Es wird auch mit etwas wilgem Wind heute den Feiertag, Feierabend, wie man ihn sich im Sommer nur wünscht. Ja, kommende Nacht, da treffen nur im Nordwesten noch einige Schauer ein und es wird mit 16 bis 13 Grad auch nicht zu kalt. Morgen, da kitzeln uns erst Sonnenstrahlen in den Freitag. Im Laufe des Tages ziehen von Süden her ein paar Schauer auf und doch wird es mit 26 Grad sommerlich morgen. Das Wochenende dann so ein kleiner Gemischtwarenladen aus Sonne, Sonnabend, einigen Schauern und Gewittern, Zeit Wolken und 19 bis 23 Grad.
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7: Mit Gabriela Wegner. Guten Tag. Mehr als jede siebte untersuchte Lebensmittelprobe in Sachsen hat im vergangenen Jahr Mängel aufgewiesen. Das geht aus dem Jahresbericht der Landesuntersuchungsanstalt für das Gesundheits- und Veterinärwesen hervor. Die Experten beanstandeten demnach vor allem irreführende oder nicht vorschriftsgemäße Kennzeichnungen. So stamme etwa bei der sogenannten Dubai-Schokolade keines der Produkte tatsächlich aus Dubai, sondern meist aus der Türkei. Auch fehlten Warnhinweise auf enthaltene Zusatzstoffe. Bei einer Gesamtzahl von über 20.000 untersuchten Proben seien die Lebensmittel im Großen und Ganzen aber sicher. Nur in 50 Fällen seien gesundheitsschädliche Mängel entdeckt worden. Sachsens Wirtschaftsminister Panther fordert Nachbesserungen bei den neuen EU-Verpackungsregeln. Wie sein Ministerium mitteilte, unterstützt der SPD-Politiker zwar die europäische Verordnung zum Umgang mit Verpackungsabfällen, sie dürfe aber kleine und mittlere Unternehmen nicht zusätzlich belasten. Gerade kleinere Betriebe müssten beim grenzüberschreitenden Handel mit mehr Bürokratie rechnen. Panther fordert daher eine europaweite Bagatellgrenze. Bei geringen Liefermengen müsse eine gesonderte Registrierung wegfallen. Die EU-Verordnung gilt seit Mitte August. Sie dient unter anderem dazu, Verpackungsabfälle zu reduzieren und Recycling zu stärken. Die sächsische Wohnungswirtschaft warnt vor einer Kostenexplosion bei der Wärmewende. Die Verbände der Wohnungsgenossenschaften und der kommunalen Wohnungsunternehmen fordern bezahlbare Fernwärme und verlässliche Förderbedingungen für den Netzausbau. Die Bundesregierung plant demnach, bis 2045 jeden dritten Haushalt mit Fernwärme zu versorgen. Mieter dürfen aber beim Wechsel der Wärmeversorgung finanziell nicht belastet werden. Die Wohnungsunternehmen und Energieversorger könnten diese Investitionen nicht allein stemmen, so die Verbände. Es brauche eine faire Lastenverteilung zwischen Staat, Energiewirtschaft, Vermietern und Mietern. Ein Ausflug zum Prebisch-Tor im Nationalpark Böhmische Schweiz in Tschechien kommt eine Familie teuer zu stehen. Weil ihr Sohn auf einer Aussichtsplattform an der Sandsteinbrücke mit einem spitzen Gegenstand in den Felsen ritzte, muss sie eine Geldstrafe von umgerechnet rund 400 Euro bezahlen. MDR Sachsen-Reporterin Christiane Kohlmann mit Einzelheiten.
8: Das sei die Höchststrafe, die die Ranger direkt verhängen könnten, teilte die Nationalparkverwaltung in einem Facebook-Post mit. Ein anderer Besucher hatte die Zuwiderhandlung mit seinem Handy gefilmt und die Behörden alarmiert. Ein veröffentlichtes Video zeigt, dass der Junge offenbar eine Art Lineal- oder Geodreieck benutzt hat. Im konkreten Fall habe es sich eher um einen Kinderfehler als um böse Absicht gehandelt, räumte ein Sprecher der Nationalparkverwaltung ein. Trotzdem appellierte er an alle Besucher, sich an die Regeln zu halten. Der Sandstein an Aussichtspunkten und entlang der Wanderwege sei keine Seite in einem Gästebuch.
7: Das waren Nachrichten von MDR Sachsen. 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
6: Der Feierabendverkehr für Sachsen. Vorsicht auf der A17 Richtung Prag. In der Abfahrt Dresden-Süd vor Stadt steht ein defektes Fahrzeug hinter einer Kurve. A72 Richtung Leipzig. Zwischen Zwickau Ost und Hartenstein ein defekter LKW. Vorsicht, hier wird auf der Fahrbahnseite ein Rad gewechselt. Im Landkreis Sächsische Schweiz-Osterzgebirge zwischen Wilsdruff und Kesselsdorf Behinderungen nach einem Unfall. In Chemnitz Stau und stockender Verkehr an der Leipziger Straße stadtauswärts und zwischen Kalkstraße und Zwickauer Straße hier jeweils 20 Minuten mehr Zeit bitte einplanen. Und Blitzer A9 Richtung München zwischen Dreußig und Eisenberg, Richtung Berlin zwischen Halle und Bitterfeld-Wolfen. Geblitzt wird auch in Annaberg-Buchholz, in der Wolkensteiner Straße in beiden Richtungen und in Wehrsdorf, in der Dresdner Straße auch in jeder Richtung. Und sollte Ihnen noch was ganz Neues vorkommen, dann können Sie uns kostenfrei jederzeit informieren. 0800 637 5637. Dankeschön. Kommen Sie gut an zu Hause. Schnell und aktuell, der MDR Sachsen Verkehrsservice.
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6: So, Tür zu, daheim, Schuhe aus, erstmal durchatmen. Oder haben Sie noch Lust, sich mit Freunden zu treffen heute Abend im Kino oder vielleicht zum Sport? Irgendwo ist heute Nachmittag auch das Sachsenradio Musik Mixmobil vorgefahren. Da sind wir gleich gerne nochmal mit dabei und schauen vorher natürlich auch im MDR Wetterstudio vorbei, wie sich das Abendwetter heute so anlässt.

0: Die Twins Ballet Dancer, na, dann tänzeln wir mal rüber.
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0: So, Grit Krämer, grüß dich, Grit.
2: Hallo, Heike.
0: Ah, das war ja heute nach den heftigen Gewittern gestern schon wieder so richtig Sommer.
2: Ja, ja.
0: Bleibt es denn heute Abend ruhig?
2: Ja, es bleibt ruhig bis morgen Abend. Wir haben so ein bisschen Zwischenhocheinfluss. Insgesamt bleibt dieser Tiefdruckkomplex Nora noch für uns zuständig. In der Nacht haben es ja einige von uns mitgekriegt mit diesen starken Gewittern. Hat ja auch nicht jeden getroffen, müssen wir immer sagen. Also bei manchen ist es immer noch viel zu trocken in Sachsen und da kommt auch nicht so viel Regen jetzt hinterher, denn jetzt ist es trocken überall. Es wird auch ein trockener Sommerabend für alle bleiben. Jetzt haben wir 24 bis 26 Grad. Am Abend immer noch so runde 20 Grad in der Nacht. Bei wenigen Wolken gehen die Temperaturen dann runter auf 15 bis 11 Grad.
0: Ja, morgen wäre es ja schön, wenn uns der Freitag so sonnig warm Vorfreude aufs Wochenende spendieren könnte.
2: Den Vormittag über macht er alles richtig. Ja. Da ist es sonnig. Es wird schnell wieder warm. So 25 Grad, 26 Grad kriegen wir. Aber nachmittags, abends kommen dann aus Süden dichte Wolken herein. Und auch von dort kommen dann einige Schauer und Gewitter, die werden nicht bis ganz in den Norden wandern, werden so ein bisschen im Erzgebirge, Vogtland, Zittauer Gebirge hängen bleiben, aber da können noch mal ein paar starke Gewitter morgen dabei sein.
0: Das Wochenende dann?
2: Ist so ein bisschen zweigeteilt. Der Samstag bringt wirklich kühlere Luft, denn nach diesen Gewittern kühlt es überall ein bisschen ab. Mit Wind, der so ein bisschen wieder auf Nordwest dreht, haben wir am Samstag nur so 21 Grad, Wolken, ein bisschen Sonne, auch mal einige Schauer. Sonntag ist schon wieder meist trocken, die Sonnenanteile steigen und die Temperaturen steigen leicht auf so 23 Grad und in einer neuen Woche steigen die Werte weiter an.
0: Das klingt alles, als ließe sich das richtig gut aushalten, erstmal am Wochenende. Grit, ich danke dir für heute. Hast du noch ein paar Stunden Dienst?
2: Ja.
0: Viel Spaß bei dem, was du tust.
2: Ha, ja, danke.
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Immer wenn es am besten läuft, so richtig gut, dann kommen einem oft Zweifel. War das nur Glück bisher? Geht das so weiter? Und was, wenn nicht? Und mit solchen Gedanken haben sich einst auch die Eagles Mitte der 70er herumgeplagt. Die Band, die war damals schon weltberühmt für Fühle, die größte Band der Welt. Ja, blöd, wenn man dann den Druck hat, wieder richtig gute Songs für ein neues Album abliefern zu müssen und auch zu wollen und glaubt, na ja, bald rücken ja jüngere Bands nach, die gut und vielleicht noch besser sind. Und genau davon handelt einer der größten Hits vom Album Hotel California, New Kid in Town.

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4: Um 17.30 Uhr. Guten Tag. Bestes Feierabendwetter kriegen wir da. Ein herrlicher Sonne-Wolken-Mix. Auch jetzt am Abend bleibt es größtenteils trocken. Die aktuellen Temperaturen hier in Chemnitz 23 Grad. Schwarzenberg meldet auch 23, Döbeln 25 Grad. Und in der Nacht geht es dann runter auf 15 bis 11 Grad. Morgen, da wechseln sich Sonne und Wolken ab. Später kommen dann wieder Schauer auf. Und dazu gibt es noch einmal schwül warme 26 Grad in der Spitze.
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4: Ja, und heiß her geht es bei der Feuerwehr in Chemnitz auch am 5. September. An dem Tag feiert sie mit einem Tag der offenen Tür gleich zwei Jubiläen. Zum einen wird die Berufsfeuerwehr 160 Jahre alt und die Hauptfeuerwache in der Schadestraße immerhin schon 120 Jahre. Als sie einst gebaut wurde, hatte die Stadt sich viel bei Feuerwehren in Amerika abgeschaut. Das sagt Ordnungsbürgermeister Knut Kunze.
5: Also es geht einmal darum, dass man alle Funktionsräume an einem Standort zusammenfasst, dass man sich Gedanken macht, wie man in ungeheuer kurzer Zeit ausrücken kann, wie man die Pferdefuhrwerke so vorbereitet, dass sie auch mit sogenannten Schnapptoren sofort ins Freie gehen können, dass die Pferde schnell angespannt werden können und dass natürlich auch die erforderliche Mannschaftsstärke dann hier ihren Dienst verrichten kann und sich aufhalten kann außerhalb der Ausrückezeiten.
4: Doch nicht nur ein Blick in die Hauptfeuerwache ist am 5. September möglich. Die Feuerwehr hat noch viel mehr vorbereitet, so der Amtsleiter René Kraus.
6: Neben der historischen Ausstellung von Fahrzeugen, die wir hier präsentieren wollen, wollen wir eine Ausbildung im Bereich des vorbeugenden Brandschutzes zeigen, Einblick bieten in die Arbeit der Feuerwehr.
4: Die immer vielfältiger wird. Zu 25.000 Einsätzen wurde die Chemnitzer Feuerwehr im vergangenen Jahr gerufen. 667 Menschen hat sie das Leben gerettet. Doch nicht immer heißt es beim Einsatz Wassermarsch.
6: So ist heute unser größtes Einsatzaufkommen im Rettungsdienst zu sehen mit ungefähr 19.000 Einsätzen. Dennoch haben wir fast jeden Tag zwei Brände hier in Chemnitz zu bekämpfen. Aber auch die technischen Hilfeleistungen, eingeklemmt im PKW, Verkehrsunfälle, Betriebsunfälle, Arbeitsunfälle, aber auch Unfälle im häuslichen Umfeld sind immer wieder zu bearbeiten und dort Hilfe zu leisten. Und das schaffen wir gemeinsam mit unseren freiwilligen Feuerwehren, glaube ich, ganz gut.
4: Die 15 freiwilligen Feuerwehren in Chemnitz sind es auch, die der Berufsfeuerwehr hervorragenden Nachwuchs verschaffen, denn sie haben ganz aktive Kinder- und Jugendgruppen. Und so ein Tag der offenen Tür, wie er für den 5. September geplant ist, wird sicher auch bei dem ein oder anderen kleinen Besucher die Begeisterung für den späteren Job bei der Feuerwehr entfachen. Und damit zu weiteren Themen. Der Chemnitzer Stadtrat muss Anfang September zu einer Sondersitzung zusammenkommen. Das hat die Fraktion BSW gemeinsam mit der AfD-Ratsfraktion eingefordert. Der Oberbürgermeister musste dem stattgeben. BSW und AfD-Ratsfraktion werfen dem Rathaus vor, Beschlüsse des Stadtrats teilweise nicht umzusetzen. Zudem wird die Kommunikation des Oberbürgermeisters bemängelt. So habe der OB den Stadtrat nicht informiert, als kurzfristig 5 Millionen Euro aus dem Stadthaushalt für die Rettungsleitstelle abgezweigt werden mussten. Für Eltern in Plauen wird die Kinderbetreuung im kommenden Jahr etwas teurer. Darauf weist die Stadt hin. Für einen Krippenplatz werden ab Januar monatlich gut 8 Euro mehr fällig. Im Kindergarten sind es knapp 7,50 Euro und im Hort gut 2 Euro. Grund ist die automatische Anpassung an die gestiegenen Kosten für Personal und Betreuung. Familien mit mehreren Kindern oder wenig Einkommen können weiterhin Ermäßigungen oder Unterstützung bekommen. Das Puppentheater Zwickau startet in anderthalb Wochen in seine Jubiläumsspielzeit. Neben neuen Inszenierungen und Klassikern gibt es zum 75-jährigen Bestehen auch neue Angebote wie Workshops und eine offene Bühne. Im November hat der kleine Prinz Premiere, im kommenden Juni folgt Nils Holgersson. Höhepunkt ist im Mai ein großer Maskenball. Und soweit Michael Langner für MDR Sachsen.
7: Gleich 5:30 zum MDR Sachsen Verkehrsservice A72 in Richtung Leipzig. Zwischen Zwickau Ost und Hartenstein steht ein defekter LKW. Bitte aufpassen, hier wird gerade auf der Fahrbahnseite ein Rad gewechselt. In Dresden an der Kreuzung Schandauer zur Bergmannstraße eine noch ungesicherte Unfallstelle. Auch hier auch Acht geben bitte. Und die neuen Blitzer A9 Richtung München zwischen Dreußig und Eisenberg. Richtung Berlin wird zwischen Halle und Bitterfeld-Wolfen geblitzt. Auf der B87 am Abzweig Klitschen Richtung Leipzig. In Leipzig in der Waldstraße stadtauswärts ein Blitzer und am Ortsausgang von Ölschau in Richtung Kömmlitz. Kommen Sie gut nach Hause und wenn Ihnen unterwegs noch irgendwas an Störungen begegnet, können Sie uns kostenfrei jederzeit informieren. 0800 637 5637. Guten Weg, schnell und aktuell, der MDR Sachsen Verkehrsservice.
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0: Da hat er sie alle durch, seine Lieblingsstars. Adel Tawil über die Lieder, die er singt. Ja, und heute Nachmittag ist wieder einer unterwegs, der für sie welche spielt. Für eine richtig coole Nachmittagsparty.
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0: Tja, heute ging es für unseren Morgenmann Silvio Czage nach Straßgräbchen. Dort soll er beim Kindersporttraining auflegen. Oh, was für eine fantastische Aufgabe. Und natürlich für richtig tolle Partystimmung sorgen. Und Silvio, hast du auch schon ein bisschen trainiert?
2: Ich bin in der Turnhalle und gucke eigentlich den kleinen Kittys zu, wie sie hier sporteln. Und neben mir ist die Frau Sickert, das ist diejenige, die sich angemeldet hat. Frau Sickert, jetzt gehen wir mal durch, was ich noch so von der Schule weiß. Hier vorne ist ein Sprungbrett, dann geht's auf eine Matte und ich muss eine Rolle machen.
3: Ein Mattenstapel, genau, eine Rolle. Die kleineren machen eine Rolle, die größeren müssen dann Überschlag machen.
2: So, und wieso steht da jemand, hält da noch so einen Stab hin? Das ist noch eine Schwierigkeit.
3: Je höher man nach oben abspringt, ist umso schöner sieht's aus.
2: Gut, da hinten haben wir den Schwebeball. Ja, Schwebebalken, ne?
3: Dort. Richtig.
2: So, das heißt, da muss man einfach nur gut aussehen, oder?
3: Ja, das Gleichgewicht halten, gut aussehen.
2: Gut, das sind die Dinge, die ich nie konnte. So, und jetzt hat mir die Frau Sickert gesagt, ist jetzt endlich wieder Training. Und normalerweise seid ihr 40. Ich habe durchgezählt, es sind nicht 40. Wo sind die alle?
3: Keine Ahnung.
2: Geht das jetzt schon wieder gut los im Schuljahr, oder?
3: Nein. Ja. Naja, viele Erstklässler oder die jetzt in die 5. Klasse gekommen sind im Gymnasium, haben in der ersten Schulwoche immer ein bisschen noch zu Hause was zu tun.
2: Also es dauert noch ein bisschen.
3: Genau.
2: Und dann wird hier jede Woche trainiert?
3: Zweimal, dienstags und donnerstags.
2: So, und wenn es nach den Eltern gehen würde, 6-mal die Woche?
3: Richtig.
2: Naja, ich sag mal so, ihr kümmert euch ja auch drum und ich sag mal so, die Kiddies sind beschäftigt.
3: Richtig.
2: Jetzt geht es aber wirklich auch um Sport, es geht um Betätigung. Nehmt ihr dann auch in Wettkämpfen oder so teil?
3: Wir nehmen an Wettkämpfen teil. Wir haben 2, 3, 4 Kinder, die da schon sehr erfolgreich sind. Manche machen es einfach nur, um im Schulsport ein bisschen besser zu sein und halt sich zu bewegen.
2: Und bevor jetzt Heike, ne, bevor du jetzt fragst, wer so der Älteste hier ist, der mitmacht?
3: Heute ist es...
2: Ja, ich habe nämlich Angst, dass ich selber was machen muss. Ich wäre Senior hier, oder?
3: Die Ältesten sind 13, 14.
2: Siehst du, in dem Moment doch Senior. Also da brauche ich nicht mitmachen, Gott sei Dank. Ich mache einfach die Musik, weil das ist, glaube ich, das Bessere. Wollen die Party noch machen?
3: Natürlich.
2: Können die auch noch danach?
3: Das denke ich.
2: Na, nicht, dass ihr die hier so jetzt fertig macht mit dem Sport, dass dann nicht mehr geht.
3: Nee, das schaffen wir.
2: Okay.
3: Party geht immer.
2: Party geht immer. Säfte stehen auch schon draußen, Wasser steht draußen. Essen ist hier drüben, habe ich schon gesehen. Herrlich, guck mal, erst der Sport, dann die Party. So muss es sein.
0: Und vor allem alles da. Und nach der Party heute ist vor der Party morgen die letzte der Musik-Mixmobil-Sommertour. Die steigt dann morgen am Freitag.
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7: Nach dem schönen lauen Abend geht es bei 16 bis 13 Grad auch nicht allzu kühl durch die Nacht. Über den Nordwesten ziehen lediglich noch kurze Regenschauer und morgen früh, da ist die Sonne auch gleich wieder voll da. Schnell kommen bis 26 Grad zusammen. Später trübt sich der hochsommerliche Eindruck dann so ein bisschen ein, wenn von Süden her Schauer aufziehen. Ja, und am Wochenende geht es dann freundlich und mit maximal 23 Grad ganz angenehm temperiert weiter. Am Sonnabend sind einige Schauer und Gewitter im Anzug. Sonntag bleibt es trocken und etwas kühler. Schönen Abend.
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8: Mit Gabriela Wegner und folgenden Themen. Landesuntersuchungsanstalt mit ihrem Jahresbericht. Wohnungswirtschaft warnt vor Kostenexplosion bei der Wärmewende und Gasspeicher in der EU gut gefüllt. Die Sächsische Landesuntersuchungsanstalt überprüft regelmäßig Lebensmittel und Futtermittel. Aber auch medizinische Analysen, zum Beispiel bei Krankheiten, gehören zu ihren Aufgaben. In Chemnitz ist heute der Jahresbericht der Untersuchungsanstalt vorgestellt worden. MDR Sachsen-Reporter Johannes Giesler mit Einzelheiten.
9: Die gute Nachricht zuerst. Lebensmittel in Sachsen sind sicher, so die Botschaft der Präsidentin der Landesuntersuchungsanstalt, Dr. Susanne Bastian. Mehr als 20.000 Proben seien im vergangenen Jahr untersucht worden. Etwa jede siebte wurde beanstandet, vor allem aber wegen formeller Kennzeichnungsfehler, so Dr. Bastian.
10: Die meisten Beanstandungen insgesamt in diesem Bereich gab es bei Tabakerzeugnissen und innerhalb der Lebensmittel gab es die meisten Beanstandungen bei den Nahrungsergänzungsmitteln, gefolgt von den veganen, vegetarischen Ersatzprodukten, Brotaufstrichen und Süßigkeiten.
9: Kennzeichnungsfehler meint, wenn beispielsweise eine falsche Schriftgröße auf der Verpackung verwendet wurde oder Inhaltsstoffe in der falschen Reihenfolge aufgelistet sind. Größere Sorgen bereitet der Landesuntersuchungsanstalt ein anderes Thema: zeckenübertragende Krankheiten. Im vergangenen Jahr ist dem Bericht zufolge ein neuer Borreliose-Höchststand erreicht worden, mit mehr als 2.500 in Sachsen gemeldeten Fällen. Ein Anstieg um mehr als 60% im Vergleich zum Vorjahr. Und mit der Tigermücke hat sich in Sachsen außerdem eine neue krankheitsübertragende Art etabliert. Die Tigermücke ist 2024 erstmals in Sachsen nachgewiesen worden und 2025 hat sie dann auch in der Dresdner Neustadt erstmals erfolgreich überwintert und sie vermehrt sich weiter. Dr. Susanne Bastian.
10: Zum Ersten ist sie einfach lästig, weil sie tagaktiv ist und ziemlich aggressiv. Das unterscheidet sie auch ein Stück weit von unseren Mücken. Und zum anderen kann sie natürlich Krankheiten übertragen, wie zum Beispiel Dengue, Chikungunya oder Zika-Virus. Das sind zwar Viren, die per se bei uns jetzt eigentlich nicht vorkommen, aber wenn Reiserückkehrer das von ihren Reisen mitbringen und dann von dieser Mücke gestochen werden, dann kann es natürlich zur Übertragung kommen.
9: Die Tigermücke zählt zu den hochgradig invasiven Tierarten. Wer diese schwarz-weiß gestreifte Mücke entdeckt, sollte den Fund deshalb auf der Internetseite der Landesuntersuchungsanstalt melden, im besten Fall sogar ein Foto schicken.
8: Die sächsische Wohnungswirtschaft warnt vor einer Kostenexplosion bei der Wärmewende. Bei einer Pressekonferenz in Dresden forderten heute Wohnungsgenossenschaften und kommunale Wohnungsunternehmen bezahlbare Fernwärme und eine verlässliche Förderung für den Netzausbau. Denn 80% des Wohnungsbestands der beiden Wohnungsverbände hängen am Fernwärmenetz. MDR-Sachsen-Reporterin Beate Dietze berichtet.
11: 2045 soll jeder dritte Haushalt mit Fernwärme versorgt werden. Das hat sich die Bundesregierung auf die Fahne geschrieben. Allerdings dürfen die Mieter beim Wechsel der Wärmeversorgung bisher finanziell nicht belastet werden, kritisiert Alexander Müller, Chef des Verbands der Wohnungswirtschaft.
12: Und damit ist im Prinzip der Investitionsspielraum nicht mehr da und insofern bleibt es dann oft bei der alten, schlechten Heizung, die eben auch noch auf alte fossile Brennstoffe setzt.
11: Steigende CO2-Preise zwingen die Vermieter, klimafreundliche Heizungssysteme einzubauen, sagt Mirjam Philipp, Vorstandschefin des Verbands Sächsische Wohnungsgenossenschaft. Investitionen, die allein durch die Mieten refinanziert werden müssen. Diese liegen bei den Genossenschafts- und kommunalen Wohnungen in Sachsen im Schnitt bei 5,75 Euro pro Quadratmeter.
13: Und wenn man das aufteilt, was alles erforderlich ist, mit auch Leerstandskosten, dann Bedienung von Krediten, die vielleicht auf dem Bestand liegen und so weiter, dann bleiben tatsächlich 2 Cent übrig für Investitionen. Und da sehen Sie 2 Cent von 5,75 Euro, das ist sehr, sehr wenig.
11: Die Wohnungswirtschaft sei daher auf eine auskömmliche staatliche Förderung angewiesen, um die Klimaneutralität ihres Wohnungsbestands voranzutreiben. Was die Wohnungsunternehmen zusätzlich belastet, die Betriebskostenabrechnungen werden immer komplizierter. Nicht nur für die Vermieter, sondern auch für die Energiewirtschaft. Neue Gesetze zwingen die Versorger, deutlich mehr Daten in den Abrechnungen bereitzustellen als bisher. Florian Gressler, Chef des Verbands kommunaler Unternehmen.
14: Hier ist die Schwierigkeit, dass viele Kostenpositionen für die Energieversorger erst weit im Nachgang abgerechnet werden. Und das führt zu deutlichen Verzögerungen dann in der Abrechnung. Zum anderen ist es sehr schwierig auch zu auseinanderdividieren, weil sich die Kosten auch stark ändern, gerade in der Beschaffung an den Energiemärkten. Es gibt ständig andere Preise, auch für Biogas. Das muss dann alles noch auf einzelne Gebäude scharf abgerechnet werden.
11: Eine Herausforderung. Denn die Aufstellung muss einer gerichtlichen Überprüfung standhalten, falls Mieter die Abrechnung anfechten. Die Betriebskosten werden mit großer Wahrscheinlichkeit weiter steigen und drohen, zur zweiten Miete zu werden.
8: Die EU erwartet für die kommende Heizsaison keine Engpässe bei der Gasversorgung. Eine Sprecherin der EU-Kommission sagte in Brüssel, man liege sehr gut im Plan, um die Gasversorgung für den Winter zu sichern. Einzelheiten von Thomas Speckhofen.
15: Ja, es gehe gerade etwas schleppender voran mit der Gasspeicherung in Europa, räumt Kommissionssprecherin Eva Jourová ein.
16: I can admit that it's a bit slower pace than in the previous years.
15: Knapp 62% beträgt der Füllstand der Gasspeicher gerade europaweit. Das geht aus Daten von GIE hervor, dem Europäischen Verband für die Gasinfrastruktur. Wobei die nationalen Unterschiede beträchtlich sind. Am weitesten vorn sind Portugal und Polen mit jeweils fast 90%. Italien liegt bei 80%. In Deutschland sind die Gasspeicher ausweislich der europäischen Daten zu knapp 50% gefüllt. Schlusslichter sind Lettland, Schweden und die Niederlande mit etwas mehr als 40%. Aber alles kein Grund zur Sorge, heißt es von der Kommission. Sie sieht die Gasversorgung angesichts der bevorstehenden Heizsaison gesichert.
16: There is no immediate concern for the security of gas supply in the EU ahead of the next winter season.
15: Es gehe auch nicht darum, bis zu 100% aufzufüllen. 80% reichten, sagt die Kommissionssprecherin. Im vergangenen Jahr lag der Füllstand in Europa zu dieser Zeit allerdings schon bei 74%. Nicht bei 62. In Deutschland betrug er knapp 68, nicht rund 50%.
8: Das war der Radioreport mit Gabriela Wegner. 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
17: Und hier ist der MDR Sachsen Verkehrsservice. A72 Richtung Leipzig zwischen Zwickau Ost und Hartenstein steht ein defekter LKW. Vorsicht, auf der Fahrbahnseite wird ein Rad gewechselt. In Dresden an der Kreuzung Schandauer Straße, Bergmannstraße gibt es Behinderung nach einem Unfall. Und die aktuellen Blitzer, sie stehen auf der A9 Richtung München zwischen Dreusig und Eisenberg, auf der A9 Richtung Berlin zwischen Halle und Bitterfeld-Wolfen, auf der B87 am Abzweig Klitschen Richtung Leipzig, auf der B92 in Elsterberg Richtung Greiz. Geblitzt wird ebenfalls in Annaberg-Buchholz in der Wolkensteiner Straße. Vorsicht hier, in beiden Richtungen wird geblitzt. In Leipzig ein Blitzer in der Waldstraße stadtauswärts, in Meißen in der Dresdner Straße stadteinwärts. Und einen haben wir noch am Ortsausgang Oeltschau in Richtung Kömmlitz. Sollten Sie noch was gesehen haben, Staus, Blitzer oder Verkehrsbehinderung, nutzen Sie bitte unsere kostenlose Verkehrshotline. Die Nummer dafür ist die 0800 637 5637. Schnell und aktuell, der MDR Sachsen Verkehrsservice.
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17: Donnerstagabend wieder Zeit für 2 Stunden deutsche Musik. Ab 18.30 Uhr wie gewohnt die Wertung der deutschen Hitparade mit den 15 Platzierungen, mit den 3 Neuvorstellungen, Ihre Musikwünschen und natürlich auch den Geburtstag der Woche. Los geht's heute mit 2-Raum-Wohnung. Rette mich später.
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Der deutsche Musikabend, 2 Stunden beim MDR Sachsenradio, eben gehört 2-Raum-Wohnung. Das war ein deutsches Elektropop-Duo, das im Jahr 2000 in Berlin gegründet wurde. Das sind die Sängerinnen Inga Humbe und ihr Lebensgefährte Tommy Eckhardt. Den bisher größten Höhepunkt ihrer Karriere erreichten sie damals mit dem Album 36 Grad, das sich insgesamt 33 Wochen in den deutschen Musikcharts hielt. Weiter geht's gleich mit Edo Zangi. Das war ein deutscher Sänger, Musiker und Produzent, der in Zadar in Jugoslawien geboren wurde. Er verstarb am 1. September 2019, aber seine Musik und seine Stimme, die bleibt uns. Edo Zangi, uns bleibt die Nacht.

Namika war das mit Kompliziert. Gleich jetzt wird er mit Lasito. Der wuchs damals in den 80ern in Berlin-Schöneberg auf und er war über 10 Jahre lang Mitglied einer der erfolgreichsten deutschen Bands Culture Candela. 2014 hat der Musiker dann mit kolumbianischen Wurzeln einen Neuanfang gewagt und veröffentlichte damals sein erstes Soloalbum. Es hieß Etwas bleibt. Lasito mit seinem Hit Unter diesen Wolken.

Nichts geht verloren. Tochter war das, eine Band aus Berlin. Und bei uns gibt's gleich die Wertung der deutschen Hitparade. Doch vorher haben wir noch Zeit für einen Titel von Schweizer. 13 Tage.

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1: Guten Tag, es ist 18.30 Uhr und das sind die aktuellen Temperaturen. Immer noch sommerlich, 23 Grad hier in Chemnitz, 24 meldet Plauen, Burgstedt auch 23 Grad. Und auch in der Nacht bleibt es meist trocken, dann die Tiefstwerte 15 bis 11 Grad. Morgen, das wird auch nochmal schön. Der Freitag, tagsüber wechseln sich Sonne und Wolken ab. Später können dann noch Schauer aufkommen. Das Ganze beim schwülwarmen 26 Grad maximal. Für das seit Februar leerstehende Hotel Kongress in Chemnitz suchen Stadt und Betreiber weiter nach einer Lösung. Um ein künftiges Nutzungskonzept zu erarbeiten, hat der Betreiber einen Fragenkatalog gestellt. Dieser wurde von der Stadt beantwortet, so Oberbürgermeister Sven Schulze.
2: Da geht es um Tourismuszahlen, Studentenzahlen, um Mietmärkte, um mögliche Fragen, was Touristen betrifft, was Kongressbesucher betrifft. Das sind reine betriebswirtschaftliche Abschätzungen. Die Eigentümer sitzen in Berlin oder noch im Ausland. Die haben nicht so die Marktkenntnis vor Ort und die Daten haben wir alle geliefert. Wir werden uns im Herbst wieder zusammensetzen. Und zwar von Anfang an klar, dass es ein längerer Prozess ist. Die aktuelle wirtschaftliche Entwicklung ist nicht gerade förderlich, so ehrlich muss man sein. Aber wir behalten das im Fokus und das soll eigentlich keine Ruine werden.
1: Chemnitz gehört laut einer neuen Untersuchung zu den familienfreundlichsten Großstädten Deutschlands. In einem Vergleich der 30 größten Städte landet Chemnitz auf Platz 2. Nur Karlsruhe schneidet besser ab. Besonders bei der Grundschulversorgung liegt Chemnitz ganz vorn. Das Unternehmen Town & Country House ließ dafür die familienrelevante Infrastruktur untersuchen, also die Verfügbarkeit unter anderem von Kitas, Grundschulen und Kinderärzten. Am Wochenende wird im Erzgebirge wieder um die Sachsenmeisterschaft im Rollski-Berglauf gekämpft. Wegen der angespannten Verkehrslage rund um Seifen findet der Wettkampf erneut auf tschechischer Seite statt, auf der Strecke von Janov über Kreuzweg nach Mniszek. Rund 80 Sportler werden am Samstag erwartet, am Sonntag sollen es etwa 100 sein. Die Straße ist während der Rennen für den Verkehr gesperrt. Und soweit Michael Langner für MDR Sachsen. 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Kommen Sie gut an.
3: Und hier ist der MDR Verkehrsservice. Die A4 Görlitz Richtung Dresden wird zwischen Godersdorf und Niederseifersdorf wegen Bauarbeiten ab 19 Uhr bis morgen früh 5 Uhr gesperrt. Es wird um die U4 umgeleitet. In Dresden an der Kreuzung Schandauer Straße-Bergmannstraße, da gibt es Behinderungen nach einem Unfall und die aktuellen Blitze, die stehen auf der A9 Richtung München zwischen Dreusig und Eisenberg, auf der A9 Richtung Berlin zwischen Halle und Bitterfeld-Wolfen. Auf der B87 am Abzweig Klitschen Richtung Leipzig, geblitzt wird auf der B92 in Elsterberg Richtung Greiz, ebenfalls Blitzer in Annaberg-Buchholz, in der Wolkensteiner Straße, Vorsicht hier, wird in beiden Richtungen geblitzt. Und in Leipzig in der Waldstraße stadtauswärts. Dann haben wir noch einen Meisen in der Dresdner Straße stadteinwärts. Und am Ortsausgang Ölschau Richtung Kömmlitz wird ebenfalls geblitzt. Sollten Sie noch was gesehen haben, Staus, Blitzer oder Verkehrsbehinderung, nutzen Sie bitte unsere kostenlose Verkehrshotline. Die Nummer dafür ist die 0800 6375 637. Schnell und aktuell der MDR Sachsen Verkehrsservice.
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3: Und los geht sie, die Wertung in dieser Woche mit unserem Platz 15, letzte Woche die 10. Stefan Zauner und Petra Manuela, du hast mein Leben repariert.

Stefan Zauner und Petra Manuela bei uns in der Wertung der deutschen Hitparade hier beim MDR Sachsen Radio auf Platz 15. Die beiden sind die sechste Woche dabei. Von 11 auf Platz 14 diese Woche Peter Maffay und Johannes Oerding. Ein Leben lang ist nicht lang.

Peter Maffay und Johannes Oerding, ein Leben lang ist nicht lang, in dieser Woche unser Platz 14. Platz 13 unverändert zur letzten Woche, Helene Fischer, heute Nacht.

Helene Fischer, heute Nacht unverändert Platz 13. Helene ist die 8. Woche dabei. Das heißt, sie kann sich nächste Woche nicht mehr platzieren. Denn hier bei uns in der deutschen Hitparade beim MDR Sachsen Radio kann sich jeder Titel maximal 8 Wochen platzieren. Danach scheidet er automatisch aus und macht Platz für die anderen Kollegen, wie zum Beispiel für die Neuvorstellung Nummer 1 aus der letzten Woche. Matthias Reim, er schafft es auf Rang 12. Die Sterne lügen.

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1: Letzte Woche neue Vorstellung, diese Woche unser Platz 12, die Sterne lügen, Matthias Reim. Die siebte Woche dabei ist Linda Hesse mit Kleinstadt Casanova, geht's von 14 auf Platz 11.

Charlene, du bist es doch auch, in dieser Woche unser Platz 9 und damit kommen wir zur zweiten Neuvorstellung aus der letzten Woche. Andreas Zorn schafft's auch, Rang 8, wir sind Disco.

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3: Gleich in der nächsten Stunde verrate ich Ihnen, wie es auf den vorderen Plätzen aussieht. Doch vorher
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3: In der Nacht ist es vielerorts trocken, die Temperatur sinkt auf 16 bis 13 Grad. Morgen scheint zunächst die Sonne, später ziehen dann einige Schauer auf bei maximal 21 bis 26 Grad. Am Wochenende ist es wechselnd bewölkt mit Sonne. Dabei sind am Samstag einige Schauer und Gewitter unterwegs. Am Sonntag wird es trockener, die Temperatur sinkt leicht auf Werte zwischen 19 und 23 Grad.
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5: Mit Gabriela Wegner. Guten Abend. Lebensmittel in Sachsen sind insgesamt sicher. Das geht aus dem Jahresbericht der Landesuntersuchungsanstalt hervor. Von über 20.000 untersuchten Proben seien im vergangenen Jahr 50 als gesundheitsschädlich eingeordnet worden, nur die Hälfte davon wegen Krankheitserregern wie Salmonellen. Das seien etwa 0,1% aller Proben. Die Nachweise lägen damit ungefähr auf dem Niveau der Vorjahre. Insgesamt verzeichnete die Landesuntersuchungsanstalt bei etwa jeder siebten Lebensmittelprobe Mängel. Die Experten beanstandeten demnach vor allem irreführende oder nicht vorschriftsgemäße Kennzeichnungen. Auch fehlten Warnhinweise auf enthaltene Zusatzstoffe. Sachsens Wirtschaftsminister Panther fordert Nachbesserungen bei den neuen EU-Verpackungsregeln. Wie sein Ministerium mitteilte, unterstützt der SPD-Politiker zwar die europäische Verordnung zum Umgang mit Verpackungsabfällen, sie dürfe aber kleine und mittlere Unternehmen nicht zusätzlich belasten. Gerade kleinere Betriebe müssten beim grenzüberschreitenden Handel mit mehr Bürokratie rechnen. Panther fordert daher eine europaweite Bagatellgrenze. Bei geringen Liefermengen müsse eine gesonderte Registrierung wegfallen. Die EU-Verordnung gilt seit Mitte August. Sie dient unter anderem dazu, Verpackungsabfälle zu reduzieren und Recycling zu stärken. In der Leipziger Innenstadt können Fahrer von Elektroautos ihre Fahrzeuge ab heute an einigen Bordsteinen laden. Dabei handelt es sich um ein dreijähriges Pilotprojekt der Stadtwerke, sagte Sprecher Peter Kutsch, MDR Sachsen.
6: Bei diesen Ladebordsteinen ist es so, dass dort kein Kabel abgeschnitten werden kann. Das heißt, ich fahre mit meinem E-Auto dort ran, nehme das Kabel aus meinem Auto und lade dann. Also wir können dort Kabelklau für uns erstmal verhindern. Das ist beim Thema Vandalismus erstmal eine positive Botschaft und kostet uns dann im Jahr deutlich weniger Geld, um die Geräte immer wieder nachzujustieren.
5: Durch die Ladebordsteine werde außerdem Platz auf den Gehwegen gespart. Sie befinden sich am alten Amtshof in der Nähe des Cityrings und in der Querstraße. Der Nationalpark Böhmische Schweiz hat wegen Beschädigungen am Prebisch-Tor eine Geldstrafe verhängt. Wie die Nationalparkverwaltung mitteilte, ritzte ein Junge auf einer Aussichtsplattform an der Sandsteinbrücke mit einem spitzen Gegenstand in den Felsen. Die Familie musste umgerechnet rund 400 Euro zahlen. In diesem Fall habe es sich eher um einen Kinderfehler als um böse Absicht gehandelt. Die Nationalparkverwaltung appelliert jedoch an alle Besucher, sich an die Regeln zu halten. Das Prebisch-Tor ist das bekannteste Wahrzeichen des tschechischen Nationalparks Böhmische Schweiz. Es gilt als das größte natürliche Sandsteinfelstor in Europa. Das waren Nachrichten von MDR Sachsen. 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
3: Und hier ist der MDR Sachsen Verkehrsservice. Die A4 Görlitz Richtung Dresden ist zwischen Kodersdorf und Niederseifersdorf wegen Bauarbeiten bis morgen früh 5 Uhr gesperrt. Eine Umleitung gibt es über die U4. Vorsicht auf der A72 Richtung Hof zwischen Hartenstein und Zwickau Ost befindet sich Öl auf der rechten Fahrspur. In Dresden an der Kreuzung Schandauer Straße, Bergmannstraße gibt es Behinderungen nach einem Unfall. Und die Blitzer, die aktuellen, die stehen auf der A9 Richtung München zwischen Dreusig und Eisenberg. Auf der A9 Richtung Berlin zwischen Halle und Bitterfeld-Wolfen. Auf der B87 am Abzweig Klitschen Richtung Leipzig. Geblitzt wird auf der B92 in Elsterberg Richtung Gereiz. In Annaberg-Buchholz in der Wolkensteiner Straße, Vorsicht hier in beiden Richtungen. In Leipzig am Blitzer in der Waldstraße stadtauswärts. In Meißen in der Dresdner Straße stadteinwärts. Und einen haben wir noch am Ortsausgang Ölschau in Richtung Kölmlitz. Sollten Sie noch was gesehen haben, Staus, Blitzer oder Verkehrsbehinderung, nutzen Sie bitte unsere kostenlose Verkehrshotline, die Nummer dafür 0800 6375 637. Schnell und aktuell der MDR Sachsen Verkehrsservice.
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3: Und wir starten natürlich die zweite Stunde mit der ersten Neuvorstellung. Und diese kommt heute von Celine Born. Das ist eine deutsche Sängerin, Künstlerin und Schauspielerin aus Berlin. Im vergangenen Jahr nahm die Sängerin an der Sommerhitparade von Immer wieder Sonntags teil. Für den Sieg hat es leider nicht gereicht. Aber heute, schauen wir mal, startet sie bei uns als Neuvorstellung Nummer 1. Celine Born, dich gehen zu lassen.
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Unsere Neuvorstellung Nummer 1, dich gehen zu lassen, Celine Born. Neuvorstellung Nummer 2 von Markus. Seine ersten Erfolge hatte er vor gut 45 Jahren, damals in der Zeit der Neuen Deutschen Welle, mit seinen Songs wie Ich will Spaß, Schön sind wir sowieso und natürlich auch nicht zu vergessen, dass nur Duett mit Nena, Kleine Taschenlampe brennt. Er hat mir mal verraten, dass er eigentlich ja auch ein Dresdner ist, denn er hat von 1995 für 2 Jahre in Dresden-Pieschen gelebt. Ob das reicht, als Dresdner bezeichnet zu werden? Na, ich werde es nochmal mit ihm besprechen. Seine neueste Single, die heißt Astronaut und die haben wir heute als Neuvorstellung Nummer 2. Markus.

Unsere Neuvorstellung Nummer 2, Markus und Astronaut. Fehlt noch Neuvorstellung Nummer 3 und diese kommt heute von Cora. 2024 hieß es bereits 40 Jahre Amsterdam. Der Titel hat Gold, wenn nicht sogar Platin-Status. Dazu erschien damals auch das Kultalbum 40 Jahre Amsterdam, bestehend aus 3 CDs mit allen ihren Hits. Das neueste Werk von Cora nennt sich Mit dir würde ich gern gehen und dies kommt aus der Engelsschmiede, denn so nennen Cora liebevoll ihr eigenes Studio. Und es gibt für dieses Jahr noch ein schönes Ereignis, was ich Ihnen aber erst verrate, wenn es wirklich soweit ist. Bleiben Sie also gespannt und seien Sie jetzt gespannt auf Neuvorstellung Nummer 3. Mit dir würde ich gehen, Cora.

Maler, neuer Sound von Cora. Mit dir würde ich gehen. Das war die Neuvorstellung Nummer 3. Markus mit Astronaut als Neuvorstellung Nummer 2. Und Celine Born, dich gehen zu lassen, die Neuvorstellung Nummer 1. Sie sind gefragt, diese Neuvorstellung zu platzieren oder die Wertung dieser deutschen Hitparade mitzubestimmen. Kurz nach 20 Uhr im Internet unter mdrsachsenradio.de. Da klicken Sie die deutsche Hitparade an und machen Ihr Häkchen für Ihre persönliche Nummer 1. Oder Sie schicken uns Ihre Wertung, Ihre persönliche Nummer 1 auf einer Postkarte, schicken diese an MDR Sachsen. Das Sachsenradio in 01060 Dresden, Kennwort Deutsche Hitparade. Und bis Dienstag 12 Uhr muss Ihre Wertung hier bei uns sein. Egal ob die Wertung im Internet oder die Wertung auf dem Postweg. Weiter geht's bei uns mit Neuvorstellung Nummer 3. Das heißt also die höchste Neueinsteigerin in dieser Woche von 0 auf Platz 7. Alessa, zwischen deinen Zeilen.

Letzte Woche neue Vorstellung, diese Woche geht's in die Wertung. Auf Rang 7 für Alessa zwischen deinen Zeilen. Von 5 auf 6 ein Platz abgerutscht, Gilbert, alles bleibt anders und das ist okay.

Gilbert, alles bleibt anders und das ist okay. Der Titel stammt aus seinem aktuellen Album Ich nenne es einfach Glück. Und damit war er heute bei uns in der Wertung der deutschen Hitparade auf Rang 6. Letzte Woche die 6, diese Woche Platz 5. Nur für eine Sommernacht. Franzin Jordi.

Um einen Platz hat sie sich verbessert. Francine Jolie nur für eine Sommernacht auf Platz 5. Platz 4 hat sich diese Woche nicht verändert. Isa Jansen, 99 Kilometer.

0: Unverändert unser Platz 4 in dieser Woche. Isa Jansen, 99 Kilometer.
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0: Und weiter geht es in der Wertung der deutschen Hitparade, und zwar mit den Aussteigern der Woche. Wer musste die Wertung verlassen?
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0: Uta Bresser, nach 8 Wochen ist sie automatisch raus. Die Liebe hat dich auserwählt. Letzte Woche unser Platz 8.
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0: Nicht weiter in der Wertung geht's für Lena Maria Engel. Ab jetzt für immer. Letzte Woche Platz 9, nach 3 Wochen ist sie raus.

Dennis Willens, letzte Woche unser Schlusslicht auf Platz 15. Nach zweimal Wertung hat es für ihn nicht weiter gereicht. Und damit rein in die aktuelle Spitzengruppe. Platz 3, unverändert zur letzten Woche. Wolfgang Ziegler, das Beste an mir.

Wolfgang Ziegler, das Beste an mir, unverändert auf Platz 3, die vierte Woche dabei. Auf Platz 2 hat sich in dieser Woche nicht verändert, in einem anderen Leben. Hier ist Anthony Weiss.

Und hier ist der MDR Sachsen Verkehrsservice mit einer aktuellen Meldung. Vorsicht bitte auf der A4 Richtung Frankfurt. Zwischen Berbersdorf und Hainichen liegen Fahrzeugteile auf der Fahrbahn. Weiter in der Wertung der deutschen Hitparade eben gehört Anthony Weiss in einem anderen Leben, unverändert Platz 2. Erst die 8. Woche der Bayern, kann sich also nächste Woche nicht mehr platzieren. Gleich die aktuelle Nummer 1, vorher unseren Schnelldurchlauf. Die Neuverstellung Nummer 1, Celine Born, dich gehen zu lassen.

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1: Und schließlich Neuvorstellung Nummer 3 von Cora. Mit dir würde ich gern.
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1: Und die Wertung in dieser Woche, unser Schlusslicht. Stefan Zauner, Petra Manuela, du hast mein Leben repariert.
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1: Von 11 letzte Woche auf 14 in dieser Woche. Peter Maffay, Johannes Oerding, ein Leben lang ist nicht lang.
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1: Helene Fischer, unverändert Platz 13, die 8. Woche dabei. Sie kann sich nächste Woche nicht mehr platzieren.
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1: Matthias Reim, letzte Woche Neuvorstellung, diese Woche Platz 12, die Sterne lügen.
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1: Linda Hesse, die 7. Woche dabei. Einmal kann sie sich noch platzieren. Platz 11, Kleidstadt Casanova.
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1: Anna-Marie Eifert verbessert sich um 2 Plätze auf Rang 10. So wie ein Feuerwerk.

Charlene, du willst es doch auch, Platz 9. Neu eingestiegen auf Platz 8, Andreas Zorn, Wir sind Disco.

0: Ebenfalls neu eingestiegen in die Wertung. Und zwar als höchste Neuansteigerin Alessa. Zwischen deinen Zeilen auf Rang 7.
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0: Unser Platz 6 hier in der deutschen Hitparade beim MDR Sachsenradio. Gilbert, alles bleibt anders und das ist okay. Franzine Jury verbessert sich auf Rang 5. Nur für eine Sommernacht.

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1: Und auch unser Platz 1 in dieser Woche hat sich nicht verändert. Die siebte Woche dabei. Ramon Roselli, Küss mich. Platz 1.

Die aktuelle Nummer 1 in der deutschen Hitparade hier beim MDR Sachsen Radio. Ramon Roselli, Küss mich. Und das war sie, die Wertung. Weiter geht's mit ihren Musikwünschen und der erste heißt Bollmer am Leben.

Und damit kommen wir zum Geburtstag der Woche. Letzte Woche feierten unter anderem Oliver Heidt. Und heute, da feiert Sarah Zucker ihren 36. Geburtstag. Sie wurde in Laichingen in Baden-Württemberg geboren und ihre ersten Schritte auf der großen Bühne machte sie, als sie damals ihren Bruder Ben Zucker auf dessen Tour begleitete und da ihren Song perfekt vor tausenden Fans performte. Im Juli 2020 dann erschien ihr Debütalbum, es hieß damals Wo mein Herz ist, das sofort auf Platz 14 der deutschen Albumcharts einstieg. Von hier aus allen Geburtstagskindern herzlichen Glückwunsch.

Alexander Klavs, ich glaube an Liebe, und das war sie, die deutsche Hitparade hier am Donnerstagabend beim MDR Sachsenradio. Am Mikrofon für Sie war Bodo Giesner. Gleich gibt's aktuelle Nachrichten, Wetter- und Verkehrsmeldungen und danach den ARD-Abend. Ich wünsche Ihnen einen schönen Abend.

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1: Um 20 Uhr mit Gabriela Wegner. Guten Abend. Lebensmittel in Sachsen sind insgesamt sicher. Das geht aus dem Jahresbericht der Landesuntersuchungsanstalt hervor. Von über 20.000 untersuchten Proben seien im vergangenen Jahr 50 als gesundheitsschädlich eingeordnet worden, nur die Hälfte davon wegen Krankheitserregern wie Salmonellen. Das seien etwa 0,1% aller Proben. Die Nachweise lägen damit ungefähr auf dem Niveau der Vorjahre. Insgesamt verzeichnete die Landesuntersuchungsanstalt bei etwa jeder siebten Lebensmittelprobe Mängel. Die Experten beanstandeten demnach vor allem irreführende oder nicht vorschriftsgemäße Kennzeichnungen. Auch fehlten Warnhinweise auf enthaltene Zusatzstoffe. Sachsens Landesregierung drängt auf eine Änderung des Grundgesetzes zugunsten besseren Klima- und Hitzeschutzes. Im Gespräch mit MDR Sachsen sagte Landwirtschaftsminister Panther, das Thema müsse langfristig zu einer Daueraufgabe für Bund und Länder werden. Zur Strategie für die kommenden Jahre, sagte Panther.
2: Wir haben eine Klimaanpassungsstrategie, die wir gerade arbeiten. Das läuft schon länger. Die werden wir auch noch dieses Jahr vorlegen. Und dann muss die auch immer ja alle 5 Jahre wieder angepasst werden. Da sind wir auch im Plan. Aber in der Tat, wir können momentan nur Förderprogramme zur Verfügung stellen, auch dank EU-Geldern. Das läuft aber auch nur bis 2027. Und deshalb unterstützen wir als Staatsregierung ganz klar die Initiative, dass es zu so einer neuen Gemeinschaftsaufgabe kommt, weil wir da auch gute Erfahrungen haben. Wenn wir zum Beispiel über die Wirtschaftsförderung, über eine Gemeinschaftsaufgabe dort, die sogenannte GAW, sprechen, das ist unser wichtigstes Förderprogramm. Das machen wir mit dem Bund zusammen, sehr erfolgreich, wird sehr gut abgefragt von den Unternehmen und genau das Gleiche brauchen wir auch für das Thema Klimaanpassung und Hitzeschutz.
1: Nach der Randale des Freiberger Oberbürgermeisters in Leipzig hat eine Sondersitzung des Freiberger Stadtrates keine neuen Erkenntnisse gebracht. Es könnten keine Details zu den Vorgängen und dem Ermittlungsverfahren genannt werden, hieß es. Am 6. August war die Polizei in Leipzig zu einem Hotel gerufen worden. Dort hatte ein Mann randaliert und Teile der Inneneinrichtung aus dem Fenster geworfen. Zudem verletzte er 2 Beamte. Ermittelt werde wegen Sachbeschädigung und Widerstands gegen Vollstreckungsbeamte. Bei dem Randalierer soll es sich um den Freiberger Oberbürgermeister Philipp Preisler gehandelt haben. In Dorfhain im Landkreis Sächsische Schweiz-Osterzgebirge ist ein Mann mit einem Luftgewehr beschossen und leicht verletzt worden. Wie die Polizei mitteilte, wurde der 46-jährige Schütze von der Polizei gestellt. Er soll stark alkoholisiert gewesen sein. Beamte brachten den Mann unter Widerstand in ein Krankenhaus. Er muss sich wegen gefährlicher Körperverletzung, Verstoßes gegen das Waffengesetz und Angriffs auf die Polizisten verantworten. Das Wetter. In der Nacht ist es vielerorts trocken. Im Nordwesten sind noch einzelne Schauer möglich. Tiefstwerte 16 bis 13 Grad. Morgen zunächst Sonne, später von Süden her Schauer. Die Temperaturen steigen auf maximal 21 bis 26 Grad.
3: Es ist 20:03. Das ist der Verkehrsservice für den ARD-Abend. Zum einen starten wir mit der A2 Richtung Berlin. Zwischen Marienborn-Helmstedt und Eilsleben 5 Kilometer stockender Verkehr an einer Baustelle plus 15 Minuten. Da kommt die A4 Görlitz Richtung Dresden. Zwischen Kodersdorf und Niederseifersdorf wegen Bauarbeiten wieder bis morgen früh gesperrt. Die Umleitung ist die U4. A9 Richtung Berlin zwischen Münchberg Süd und Münchberg Nord 2 Kilometer Stau wegen eines defekten LKW plus 20 Minuten. Die B285 Dorndorf-Mellrichstadt zwischen Hartschwinden und Dermbach wegen umgestürzter Bäume gesperrt. Das war's. Ich wünsche Ihnen eine gute Fahrt in diesen Abend.
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3: Mit Markus Poschlaut am Mikrofon und besten Grüßen aus Magdeburg ins ganze Land. Mit Bananarama starten wir jetzt in diesen Donnerstagabend. Venus.

Warten Sie auch mal drauf, dass Kai Pflaume plötzlich in den Raum reinkommt, wenn diese Nummer läuft. All You Need Is Love, die Beatles. Geschrieben von John Lennon. Extra diesen Song geschrieben mit einer Botschaft, die wirklich überall verstanden wird. All you need is love. Als die Nummer aufgenommen wird, sitzen im Studio auch noch Mick Jagger und Keith Richards zum Beispiel, die sind auch mit dabei. Und diese Nationalhymne, die französische am Anfang, sorgt auch dafür, dass jeder diese Nummer kennt. Das ist der ARD-Abend. Schön, dass Sie wieder mit dabei sind. Wir kommen jetzt zu einem Interpreten, den man gerade auch beim ZDF online sehen kann, nämlich Peter Maffay. Der war jetzt wieder erst zu sehen in der musikalischen ZDF-Doku Songtrip. Da ist er nach Nashville gereist und hat dort den Musiker David Graham getroffen. Die beiden haben sich kennengelernt und wie Peter Maffay auch im Interview sagte, ist so herrlich, wie man sich über Musik kennenlernen kann. Gemeinsam haben sie auch Songs gemacht. Lohnt sich das anzuschauen? Jetzt hier im ARD-Amt Peter Maffay, 2 in einem Boot.

0: gerade. Jetzt gerade sind sie auf der Bühne. Die Pet Shop Boys. Bei uns im Programm mit Always on My Mind. Und jetzt gerade in diesem Augenblick in Oslo auf der Bühne. Da sind sie nämlich mit ihrer Tour. Die DreamWorld Greatest Hits Tour läuft inzwischen im fünften Jahr. Und die Pet Shop Boys heute Abend in Oslo, am Wochenende dann in Dänemark zu sehen. In Deutschland waren sie ja schon für einige Konzerte. So, das ist der ARD-Abend. Heute Abend können Sie sich auch gerne wieder mit einklinken in die Sendung. Na, Sie wissen das, wir schreiben Sie uns gerne eine Mail, wenn Sie was auf dem Herzen haben. ard-abend@mdr.de. Das ist die E-Mail-Adresse. Oder Sie greifen einfach zum Telefon. Kostenfreie Nummer 0800 80 80 110. Willkommen im ARD-Abend.
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3: Und damit ist es 8:30. Das ist der Verkehrsservice für den ARD-Abend. A4, Görlitz Richtung Dresden, zwischen Kodersdorf und Niederseifersdorf wegen Bauarbeiten bis morgen früh 5 Uhr gesperrt. A9, Fahrtrichtung Berlin, zwischen Münchberg Süd und Münchberg Nord, 2 Kilometer Stau wegen eines defekten Lasters, dauert 20 Minuten länger. Und die B285, Dorndorf-Mellrichstadt, zwischen Hartschwinden und Dermbach, die Vollsperrung wegen umgestürzter Bäume. Ich wünsche eine gute Fahrt.
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3: Mit Markus Poschlott und den Bee Gees. Hier ist Alone.

The Catch, singen von 25 Years, von 25 Jahren hier im ARD-Abend. Dabei sind es schon 30 Jahre. Heute vor 30 Jahren ist er verstorben.

0: Rio Reiser. Er war so vieles. Er war Westberliner Punk, Agitator, er war Rebell, aber eben auch Denker, Poet und Musiker. Bis 1985 mit der Band Tonsteine Scherben und dann eben als Solokünstler. Peter Hofmann blickt auf das Leben von Rio Reiser.
1: Ende der 60er Jahre wird das Private politisch. Die Jugend rebelliert. Ralf Christian Möbius ist hautnah dabei, aber eben nur eine Art Zuschauer.
2: Erstmal bin ich kein Alt-68er, das wäre falsch. Sicher war ich, gehöre mit zu der Szene, aber nicht eigentlich zu der eigentlichen Studentenbewegung. Das wäre falsch, weil ich auch kein Student war.
1: Aus dem Zuschauer wird der Kommentator. Aus Ralf Möbius wird Rio Reiser. Mit seiner Band, dem VEB Tonsteine Scherben, später nur noch die Scherben genannt, ist das Politische nun auch in der Musik.
3: Ja, es ist nicht primitiv, banal, sondern es sind Sätze, Schlagworte, die wir wollen und die dann agitieren können. Macht kaputt, was euch kaputt macht.
4: Macht kaputt, was euch kaputt macht.
2: Wir haben es uns zum Teil mit selber eingebrockt. Und wir haben es ja selber Agitrock betitelt. Das stand also auf den Plakaten. Das wäscht uns kein Regen ab.
1: Später macht Rio dann noch Wahlkampf für die SPD, in den 80ern für die Grünen und nach der Wende wird er PDS Mitglied. Als die Scherben kaputt gehen, macht Rio solo weiter.
5: 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Nee, jetzt tut's nicht mehr weh.
2: Also wenn die Todessehnsucht, wenn die so ist, dann ist mir, aber das kenne ich auch, ja, dass man sagt, also man will weg aus dem Leben.
1: Sein letztes offizielles Album heißt dann auch Himmel und Hölle. Und da irgendwo wird Rio heute wohl auch zu finden sein.
2: Sozusagen, ja, da ist das Leben, ne? Und dann kommt danach auch noch bestimmt was ganz anderes Spannendes.
6: Es ist vorbei.
0: Zum 30. Todestag von Rio Reiser spielen wir Für immer und dich.
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0: 1990. Da wird Deutschland Fußball-Weltmeister und ein paar Monate später wieder vereinigt. Und Gary Moore macht ebenfalls einen ziemlich radikalen Neuanfang. Nach Jahren mit ordentlich Hardrock-Musik sagt er, ich spiele jetzt Blues. Still got the Blues. Und die Nummer entsteht wirklich fast nebenbei. Denn Moore nimmt den Song auf, während in einem Studio eigentlich nur ein Raum ausprobiert werden soll. Das war quasi einfach mal ein Test. Und genau dieser Test wird zu seinem bekanntesten Stück. Gary Moore, Still Got the Blues im ARD-Abend. Also, manchmal kann auch was Ungeplantes ziemlich erfolgreich werden. Sieht man ja auch bei unserem Gipfeltreffen. Da sitzen drei zusammen und erklären die Welt.
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2: Intelligenz.
3: Was meint ihr, wie könnten wir rausfinden, wer jetzt von uns der Intelligenteste ist? Ich würde sagen, wir machen die Augen zu und jeder zeigt auf den, von dem er meint, er wäre der Intelligenteste. Und dann nehmen wir die Hände wieder weg, ohne dass wir gesehen haben, auf wer auf wen gezeigt hat.
4: Das ist nicht das Dümmste, was ich bis jetzt hier gehört habe. Aber schon mal unter den Top Ten so. Also, wie ich sagen würde.
3: Oder wir sind einfach, wir können ja auch sagen, wir sind einfach Schwarmintelligenz. Ja, ihr seid so komische Vögel.
4: Also, ich glaube schon, dass wir einfach durch auch die Menge an Jahren, die wir angehäuft haben, dass wir schon intelligent sind, uns das aber nichts nützt, weil das, was wir machen, spricht andererseits wieder klar dagegen. Mhm. Und da, ja, das ist immer so eine Ambivalenz so.
3: Ja, ein Schwanz, der sich ins Gesicht beißt.
4: Quasi. Richtig.
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1: Um 21 Uhr mit Gabriela Wegner. Guten Abend. Lebensmittel in Sachsen sind insgesamt sicher. Das geht aus dem Jahresbericht der Landesuntersuchungsanstalt hervor. Von über 20.000 untersuchten Proben seien im vergangenen Jahr 5

0: 50 als gesundheitsschädlich eingeordnet worden, nur die Hälfte davon wegen Krankheitserregern wie Salmonellen. Das seien etwa 0,1% aller Proben. Die Nachweise lägen damit ungefähr auf dem Niveau der Vorjahre. Insgesamt verzeichnete die Landesuntersuchungsanstalt bei etwa jeder siebten Lebensmittelprobe Mängel. Die Experten beanstandeten demnach vor allem irreführende oder nicht vorschriftsgemäße Kennzeichnungen. Auch fehlten Warnhinweise auf enthaltene Zusatzstoffe. In Sachsen hat sich mit der Tigermücke eine neue krankheitsübertragende Art etabliert. Erstmals nachgewiesen wurde sie in der Dresdner Neustadt, wie die Präsidentin der Landesuntersuchungsanstalt Susanne Bastian, MDR Sachsen, sagte.
1: Wir haben 2025 festgestellt, dass die Tigermücke tatsächlich überwintert hat in Dresden, also in der Neustadt. Deswegen wurde nochmal ein Monitoringprogramm gestartet. Zum Ersten ist sie einfach lästig, weil sie tagaktiv ist und ziemlich aggressiv. Das unterscheidet sie auch ein Stück weit von unseren Mücken. Und zum Anderen kann sie natürlich Krankheiten übertragen, wie zum Beispiel Dengue, Chikungunya oder Zika-Virus. Das sind zwar Viren, die per se bei uns jetzt eigentlich nicht vorkommen, aber wenn Reiserückkehrer das von ihren Reisen mitbringen und dann von dieser Mücke gestochen werden, dann kann es natürlich zu Übertragung kommen.
0: Die Tigermücke zählt zu den invasiven Tierarten der Erde. Wer diese schwarz-weiß gestreifte Mücke entdeckt, sollte den Fund auf der Internetseite der Landesuntersuchungsanstalt melden. Sachsens Wirtschaftsminister Panther fordert Nachbesserungen bei den neuen EU-Verpackungsregeln. Wie sein Ministerium mitteilte, unterstützt der SPD-Politiker zwar die europäische Verordnung zum Umgang mit Verpackungsabfällen, sie dürfe aber kleine und mittlere Unternehmen nicht zusätzlich belasten. Gerade kleinere Betriebe müssten beim grenzüberschreitenden Handel mit mehr Bürokratie rechnen. Panther fordert daher eine europaweite Bagatellgrenze. Bei geringen Liefermengen müsse eine gesonderte Registrierung wegfallen. Die EU-Verordnung gilt seit Mitte August. Sie dient unter anderem dazu, Verpackungsabfälle zu reduzieren und Recycling zu stärken. Der Nationalpark Böhmische Schweiz hat wegen Beschädigungen am Präbischtor eine Geldstrafe verhängt. Wie die Nationalparkverwaltung mitteilte, ritzte ein Junge auf einer Aussichtsplattform an der Sandsteinbrücke mit einem spitzen Gegenstand in den Felsen. Die Familie musste umgerechnet rund 400 Euro zahlen. Das Präbischtor ist das bekannteste Wahrzeichen des tschechischen Nationalparks Böhmische Schweiz. Es gilt als das größte natürliche Sandstein-Felsentor in Europa. Das Wetter in der Nacht vielerorts trocken, im Nordwesten Schauer, Tiefstwerte 16 bis 13 Grad.
2: Wir schauen auf den Verkehrsservice für den ARD-Abend mit der A1 Hamburg Richtung Osnabrück zwischen dem Bremer Kreuz und dem Dreieck Stur wegen Bauarbeiten gesperrt. Das Ganze 5 Kilometer Stau momentan. A1 Dortmund Richtung Köln zwischen Schwerte und Hagen Nord 5 Kilometer stockender Verkehr an der Baustelle plus 15 Minuten. A2 Berlin Richtung Dortmund zwischen Hannover-Lahe und Hannover-Herrenhausen 10 Kilometer Stau vor der Baustelle, eine Stunde 15 obendrauf. Die A4 Görlitz Richtung Dresden zwischen Kodersdorf und Niederseifersdorf wieder wegen Bauarbeiten bis morgen früh um 5 gesperrt. A9 München Richtung Berlin zwischen Münchberg Süd und Münchberg Nord 2 Kilometer Stau wegen eines defekten Lasters plus 20 Minuten. Und die B285 Dorndorf-Mellrichstadt zwischen Hartschwinden und Dermbach wegen umgestürzter Bäume gesperrt. Ich wünsche eine gute Fahrt.
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2: Mit Markus Poschlott hier aus Magdeburg. Hallo zusammen und hier kommt The Final Countdown.

0: großer Hit von Rihanna, Diamonds im ARD-Abend. Wir drehen die Uhr ein bisschen zurück. Ach, ganz schön weit. 20. Dezember 1989. Westfalenhalle Dortmund. Die Mauer ist gerade mal 6 Wochen offen und Tausende singen mit Marius Müller-Westernhagen gemeinsam Freiheit. Freiheit ist das Einzige, was zählt, und darunter auch die schönen Zeilen: Der Mensch ist leider nicht naiv, der Mensch ist leider primitiv. Geschrieben hatte er den Song schon 2 Jahre vorher, also viele verbinden das immer direkt mit dem Mauerfall, aber die Nummer ist aus dem Jahr 87 von der Westernhagen-Platte, die einfach auch Westernhagen heißt. Und die Live-Version, die jeder kennt, spielen wir gleich im ARD-Abend direkt nach Steam. Die gibt's vorher noch hier bei uns oder mit Hallo im ARD-Abend.
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Es wird viel zu selten geklatscht im Radio. Marius Müller-Westernhagen. Freiheit in der Live-Version, in der Version, ja, in der die meisten ja diesen Song auch richtig kennen. Der ARD-Abend, 21.19 Uhr. Und jetzt gibt's 1-2-Tipp-Musik von Fancy. Hier ist Flames of Love.

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2: Und da ist es 21.31 Uhr. Das ist der Verkehrsservice für den ARD-Abend. Die A1 Hamburg Richtung Osnabrück ist zwischen dem Bremer Kreuz und Dreieck Stur wegen Bergungsarbeiten gesperrt. 5 Kilometer Stau. A2 Berlin Richtung Dortmund zwischen Hannover-Lahr und Hannover-Herrenhausen. 10 Kilometer Stau vor der Baustelle. Eine Stunde 15 kommt da oben drauf. Die A4 Görlitz Richtung Dresden zwischen Kodersdorf und Niederseifersdorf wegen Bauarbeiten bis ca. 5 Uhr gesperrt. Es wird über die U4 umgeleitet. Dann die A9 München Richtung Berlin zwischen Münchberg Süd und Münchberg Nord. 2 Kilometer Stau wegen eines defekten LKW plus 20 Minuten. Die A20 Rostock Richtung Kreuz Uckermark zwischen Friedland und Straßburg nach einem Unfall gesperrt. A42 Dortmund Richtung Kamp-Lintfurt zwischen Oberhausen Zentrum und Oberhausen Buschhausen Stau nach einem Unfall. Die B285 Dorndorf-Mellrichstadt zwischen Hartschwinden und Dermbach wegen umgestürzter Bäume gesperrt. Und in Kodersdorf ist die B115 im Bereich Straße der Einheit nach einem Unfall gesperrt. Ich wünsche eine gute Fahrt durch diesen Abend.
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2: Mit Markus Poschlott. Beste Grüße aus Magdeburg.

0: James Blunt, 1973 im ARD-Abend. Und jetzt gehen beste Grüße raus nach Krefeld. Nach Krefeld, denn das ist die Geburtsstadt von Ralf Hütter, der Mann, der mit der Band Kraftwerk so richtig bekannt geworden ist. Heute wird er 80 Jahre. Wir wünschen alles Gute zum Geburtstag. Bei Kraftwerk spielte Hütter zuerst die Orgel, dann die Percussion-Instrumente und später dann genau die Tasteninstrumente und alle Arten von elektronischer Klangerzeuger, die für den einmaligen Sound dieser Band gesorgt haben. Wir wünschen alles Gute zum 80. Ralf Hütter. Alles Gute.
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Das ist der ARD-Abend, jetzt mit Musik von Bill Withers. Der erinnert sich jetzt an seine Kindheit in einem kleinen Bergarbeiter vor Ort von West Virginia. Dort war es selbstverständlich, dass sich die Nachbarn untereinander geholfen haben. Man kannte natürlich jeden. Als er dann später in Los Angeles gelebt hat, hat er genau dieses Gefühl vermisst. Dieses Gemeinschaftsgefühl war einfach nicht da. Also hat er diesen Song darüber geschrieben. Irgendwann braucht jeder mal eine Schulter, an die er sich anlehnen kann. 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
1: Um 22 Uhr mit Gabriela Wegner. Guten Abend. Sachsens Landesregierung drängt auf eine Änderung des Grundgesetzes zugunsten besseren Klima- und Hitzeschutzes. Im Gespräch mit MDR Sachsen sagte Landwirtschaftsminister Panther, das Thema müsste langfristig zu einer Daueraufgabe für Bund und Länder werden. Zur Strategie für die kommenden Jahre, sagte Panther.
2: Wir haben eine Klimaanpassungsstrategie, die wir gerade erarbeiten. Das läuft schon länger. Die werden wir auch noch dieses Jahr vorlegen. Und dann muss die auch immer ja alle 5 Jahre wieder angepasst werden. Da sind wir auch im Plan. Aber in der Tat, wir können momentan nur Förderprogramme zur Verfügung stellen, auch dank EU-Geldern. Das läuft aber auch nur bis 2027. Und deshalb unterstützen wir als Staatsregierung ganz klar die Initiative, dass es zu so einer neuen Gemeinschaftsaufgabe kommt, weil wir da auch gute Erfahrungen haben. Wenn wir zum Beispiel über die Wirtschaftsförderung, über eine Gemeinschaftsaufgabe dort, die sogenannte GAW, sprechen, das ist unser wichtigstes Förderprogramm, das machen wir mit dem Bund zusammen, sehr erfolgreich, wird sehr gut abgefragt von den Unternehmen und genau das Gleiche brauchen wir auch

0: für das Thema Klimaanpassung und Hitzeschutz.
1: Lebensmittel in Sachsen sind insgesamt sicher. Das geht aus dem Jahresbericht der Landesuntersuchungsanstalt hervor. Von über 20.000 untersuchten Proben seien im vergangenen Jahr 50 als gesundheitsschädlich eingeordnet worden, nur die Hälfte davon wegen Krankheitserregern wie Salmonellen. Die Nachweise lägen damit ungefähr auf dem Niveau der Vorjahre. Insgesamt verzeichnete die Landesuntersuchungsanstalt bei etwa jeder siebten Lebensmittelprobe Mängel. Die Experten beanstandeten demnach vor allem irreführende oder nicht vorschriftsgemäße Kennzeichnungen. Auch fehlten Warnhinweise auf enthaltene Zusatzstoffe. In der Leipziger Innenstadt können Fahrer von Elektroautos seit heute an einigen Bordsteinkanten ihre Fahrzeuge aufladen. Es handelt sich dabei um ein dreijähriges Pilotprojekt der Leipziger Stadtwerke. Die sogenannten Ladebordsteine werden am Alten Amtshof und in der Querstraße angeboten. Stadtwerkesprecher Peter Kuscht sagte MDR Sachsen, an diesen Ladebordsteinen könne kein Kabel abgeschnitten werden. Das sei beim Thema Vandalismus eine positive Botschaft. Außerdem sei es kostengünstiger, die Geräte nachzujustieren. Nach der Randale des Freiberger Oberbürgermeisters in Leipzig hat eine Sondersitzung des Freiberger Stadtrates keine neuen Erkenntnisse gebracht. Es könnten keine Details zu den Vorgängen und dem Ermittlungsverfahren genannt werden, hieß es. Am 6. August war die Polizei in Leipzig zu einem Hotel gerufen worden. Dort hatte ein Mann randaliert, Teile der Inneneinrichtung aus dem Fenster geworfen und zwei Beamte verletzt. Bei dem Randalierer soll es sich um den Freiberger Oberbürgermeister Philipp Preisler gehandelt haben. Das Wetter. In der Nacht vielerorts trocken, im Nordwesten noch Schauer möglich, Tiefstwerte 16 bis 13 Grad. Morgen zunächst Sonne, später von Süden her Schauer. Die Temperaturen steigen auf maximal 21 bis 26 Grad.
2: Dankeschön an die Kollegen der Nachrichten. Das ist der Verkehrsservice für den ARD-Abend. Die A1 Hamburg Richtung Osnabrück ist zwischen dem Bremer Kreuz und Dreieck Stur wegen Bergungsarbeiten gesperrt. 5 Kilometer Stau. A2 Richtung Berlin zwischen Burgzentrum und Thesen. 2 Kilometer Stau nach einem Unfall plus 15 Minuten. A2 Hannover Richtung Dortmund zwischen Hannover-Lahe und Hannover-Herrenhausen. 8 Kilometer Stau vor der Baustelle. Eine Stunde dauert's länger. Die A4, Görlitz Richtung Dresden, zwischen Kodersdorf und Niederseifersdorf wegen Bauarbeiten bis ca. um 5 Uhr morgens gesperrt. A9, Fahrtrichtung Berlin, zwischen Münchberg Süd und Münchberg Nord, 2 Kilometer Stau aufgrund eines defekten Lasters, 20 Minuten obendrauf. Die A20, Rostock Richtung Kreuz Uckermark, zwischen Friedland und Straßburg nach einem Unfall gesperrt. Und die A42 Dortmund Richtung Kamp-Lindfort zwischen Oberhausen Zentrum und Oberhausen Buschhausen nach einem Unfall gesperrt. Die B285 Dorndorf-Mellrichstadt ist zwischen Hartschwinden und Dermbach wegen umgestürzter Bäume noch gesperrt. Und in Kodersdorf ist die B115 gesperrt im Bereich Straße der Einheit nach einem Unfall. Ich wünsche eine gute Fahrt.
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2: Hier kommt die Tiefschlafphase schon vor dem Einschlafen. REM. Losing My Religion. Und damit kommen beste Grüße aus Magdeburg ins ganze Land. Ich bin Markus Poschlott. Guten Abend zusammen.

Das ist Karat. Hier im ARD-Abend. Mit dem kurzen Blick schon mal aufs Wochenende. Ich meine, heute ist Donnerstag, ja, wir können ruhig schon mal auf den Freitag gucken. Und ich wette, ich weiß, was Sie morgen Abend tun. Die Wette gehe ich ein. Sie können ja gerne mal anrufen dann und sagen, ob es stimmt oder ob ich falsch liege. 0800 80 80 110, unsere kostenfreie Nummer. Morgen sind so viele Konzerte in ganz Deutschland. Ich wette, Sie besuchen eines dieser folgenden Konzerte. Also, zum Beispiel Nina Chuba in Bremen morgen. Sass ist in Berlin. Vincent Weiss spielt in Dresden sein Konzert. Nena in Chemnitz. Fury the Slaughterhouse in Bielefeld. Dieter Bohlen ist in Wiesmoor. Howard Carpenter in Bergen auf Rügen. The Boss Hoss sind in Neuenburg am Rhein. Helge Schneider in Steinbach. Roland Kaiser in Berlin. Amy McDonald in Dresden, dann die Toten Hosen in Nofelden-Bosen, Johannes Oerding ist im Bruchsal, Mark Forster in Lübeck und Michael Patrick Kelly in Northeim. Habe ich recht? Eins davon besuchen Sie doch bestimmt, oder? Können wir mal kurz durchrufen, ob ich richtig liege. 0800 80 80 110.

0: Das ist Raymond mit Supergirl. Was hinter der Nummer steckt, das können wir uns denken. Aber es gibt viele andere Songs, da haben wir viele Fragezeichen, was da eigentlich die Botschaft sein soll.
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2: Einer Country-Göttin widerspricht man nicht. 1970 will Lynn Anderson ein Lied vom Songschreiber Joe South covern.
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2: Der meint, es sei eigentlich für einen Mann geschrieben, Lynn aber lässt sich nicht beirren und kommt so zu ihrem größten Hit. 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
7: Es ist kurz nach 10:30, das ist der Verkehrsservice für den ARD-Abend. Die A1 Hamburg Richtung Osnabrück, zwischen dem Bremer Kreuz und Dreieckstur wegen Bergungsarbeiten gesperrt, 5 Kilometer Stau. A2 Richtung Berlin zwischen Burgzentrum und Theessen, 2 Kilometer Stau nach einem Unfall plus 10 Minuten obendrauf. A2 Hannover Richtung Dortmund zwischen Hannover-Lahr und Hannover-Herrenhausen, 8 Kilometer Stau vor der Baustelle. Dann die A2 Richtung Berlin, am Kreuz Hannover-Ost, da sind die Überfahrten zur A7 beidseitig gesperrt. A4 Görlitz Richtung Dresden zwischen Kodersdorf und Niederseifersdorf wegen Bauarbeiten bis ca. 5 Uhr gesperrt. A20 Rostock Richtung Uckermark zwischen Friedland und Straßburg nach einem Unfall gesperrt. A24 Berlin Richtung Hamburg zwischen Neuruppin und Herzsprung. Ist gerade ein Unfall passiert. Obacht bitte, Polizei ist noch nicht zum Absichern dort. Obacht auf der A24 Berlin Richtung Hamburg zwischen Neuruppin und Herzsprung. A42 Dortmund Richtung Kamp-Lindfort zwischen Oberhausen Zentrum und Oberhausen Buschhausen, Vollsperrung nach Unfall. Und die B285 Dorndorf-Melristadt zwischen Hartschwinden und Dermbach wegen umgestürzter Bäume gesperrt. Gute Fahrt für Sie.
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7: Mit Markus Poschlaut aus Magdeburg. So. Und gerade haben wir hier gewettet im Radio. Habe ich verloren oder gewonnen? Ja, machen wir alles gleich. Genesis kommt hier erstmal. That's all.

0: Das ist die Gruppe Hart hier im ARD-Abend und wir müssen hier noch eine Wette auflösen. Gut, eine Viertelstunde, 20 Minuten gesagt, hey, ich kann in die Zukunft gucken, ich weiß, was sie morgen Abend machen. Es sind so viele Konzerte morgen Abend in ganz Deutschland. Dieter Bohlen in Wiesmoor, Vincent Weiss in Dresden, Roland Kaiser in Berlin, Helge Schneider ist auf der Bühne, Fury in the Slaughterhouse, Nina Chuba, Nena, Amy McDonald, die Toten Hosen, also wie so viel los morgen. Howard Carpenter ist ja zum Beispiel auch in Bergen auf Rügen.
1: Tja, wir sind auf der Insel Rügen, ich hab's gerade gehört. Du wirst nicht erraten, wo wir morgen Abend sind. Wir sind bei Störtebecker.
0: Das ist sehr schön. Ja, Grüße an Wolfgang Lippert an der Stelle. Der singt ja auch noch fleißig mit. Okay, Wette erstmal nicht gewonnen. Wie sieht's hier aus?
2: Oh, also auf die Konzerte, die du aufgezählt hast, gehe ich nicht, weil ich lebe in Meppen und hier ist das Kleinstadtfestival. Das ist Freitag und Samstag. Und ne, wer Bock und Zeit hat, soll gerne dahin kommen. Wird auf jeden Fall sehr nett.
0: Okay, Grüße nach Meppen. Also da ist auch keine Zeit für die Konzerte. Ist da noch jemand?
3: Ihr habt das Konzert von Annemai Kantereit vergessen, morgen Abend in Hamburg. Da bin ich nämlich.
0: Ach Gott, ihr spielt doch heute Abend schon, morgen nochmal. Okay,
4: der
0: okay.
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0: Ich sag mal so, Wette, wap, wap, wap, wap.

Das singt Tina Turner. Two People, hier ist der ARD-Abend, der gleich zur ARD-Hitnacht wird. Dann übernimmt hier Immel Tröger das Programm. Ich bin Markus Poschlott, wünsche Ihnen eine schöne ARD-Hitnacht. Bleiben Sie bei uns und wir hören uns morgen Abend wieder ab 20 Uhr. Bis dahin, beste Grüße aus Magdeburg.

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1: Um 23 Uhr mit Astrid Fietz. Mehrere Länder haben ein umstrittenes neues Siedlungsprojekt Israels im Westjordanland verurteilt, darunter auch die Bundesrepublik. Sollte die Ausschreibung umgesetzt werden, würde das Palästinensergebiet praktisch in zwei Hälften geteilt. Aus der in der Nachrichtenredaktion Ulrike Ufer.
2: Das zuständige israelische Ministerium hatte zuvor die Ausschreibung für mehrere Komplexe mit insgesamt mehr als 1200 Wohnungen veröffentlicht. Entstehen sollen diese auf einer bislang unbebauten Fläche östlich von Jerusalem. Der britische Außenminister Miliband nannte die Ausschreibung inakzeptabel und zerstörerisch. Der Minister verurteilte zudem wörtlich Gewalt und Terror durch die Siedler. Israels Außenminister Saar sprach dagegen von einem historischen Recht des jüdischen Volkes, seine nationale Heimstätte im Land wiederzuerrichten, einschließlich des betreffenden Gebiets.
1: Ein junger Mann aus dem Raum Trier soll Jugendliche im Internet zu schweren Straftaten angestiftet haben. Die Bundesanwaltschaft hat nun die Ermittlungen übernommen. Aus der NDR Nachrichtenredaktion Christiane Rüther.
3: Die Liste der Vorwürfe ist lang. Es geht unter anderem um die Anstiftung zu Mord und Brandstiftung, um Vergewaltigung oder die bandenmäßige Verbreitung kinderpornografischer Inhalte. So soll der 19-Jährige zum Beispiel einen Jungen aus Russland dazu gebracht haben, ein Kind mit einem Messer zu töten. Ein anderes Kind soll er veranlasst haben, sich selbst schwer mit einem Messer zu verletzen. Zudem soll der Beschuldigte Mitglied in einer terroristischen rechtsextremen Vereinigung gewesen sein. Der Fall erinnert an ein Verfahren, das derzeit vor dem Landgericht Hamburg verhandelt wird. Ein junger Pädokrimineller soll unter dem Namen White Tiger Kinder schwer missbraucht haben.
1: Das Bundeswirtschaftsministerium versucht, Sorgen um etwaige Engpässe bei der Gasversorgung zu zerstreuen. In einem Papier des Ministeriums heißt

0: heißt es, derzeit sei eine Gasmangellage im kommenden Winter nicht zu erwarten. Das Ministerium nehme es aber ernst, dass die deutschen Speicher deutlich weniger gefüllt seien als in vergangenen Jahren. Zugleich lasse sich die Versorgungssicherheit nicht nur am Füllstand ablesen, so das Ministerium. Die US-Regierung erhöht den Druck auf ihre Verbündeten, bei ihrem Wirtschaftskrieg gegen den Iran mitzumachen. Finanzminister Bessent sagte in einem CNBC-Interview, es ist an der Zeit, dass sich die Verbündeten und der Rest der Welt entscheiden. Wörtlich ergänzte der Minister, entweder bist du auf unserer Seite oder gegen uns. US-Präsident Trump hatte zuvor angekündigt, den wirtschaftlichen Druck auf den Iran drastisch zu erhöhen. Wer Teheran weiter unterstütze, müsse mit drakonischen Maßnahmen rechnen. Das waren die Nachrichten. Das Wetter in Deutschland. Nachts meist trocken, im Nordwesten und Südosten einige Schauer, Tiefstwerte 16 bis 8 Grad. Morgen gebietsweise heiter, im Süden und im Nordwesten Schauer und Gewitter, Höchstwerte 18 bis 26 Grad. Am Samstag zeitweise Regen, vereinzelt Gewitter, vom Nordosten bis zum Süden freundliche Phasen, 17 bis 25 Grad, 23.03 Uhr.
1: Und da schauen wir auf die Straßen. Hier ist der Verkehrsservice in der ARD-Hitnacht. A1 Dortmund Richtung Köln zwischen Schwerte und Hagen Nord. 4 Kilometer Stau wegen Bauarbeiten. A2 Hannover Richtung Dortmund zwischen Hannover-Lahe und Hannover-Herrenhausen. 8 Kilometer Stau vor einer Baustelle. Die A4 Görlitz Richtung Dresden ist zwischen Kudersdorf und Niederseifersdorf wegen Bauarbeiten noch bis 5 Uhr gesperrt. Eine Umleitung führt sie über die U4. A5 Karlsruhe Richtung Frankfurt zwischen Kronau und Kreuzwaldorf 3 Kilometer Stau wegen einer Baustelle. Die A20 Rostock Richtung Kreuz-Uckermark ist zwischen Friedland und Straßburg nach einem Unfall gesperrt aktuell, dadurch 3 Kilometer Stau. Und A42 Emscher Schnellweg Dortmund Richtung Kamp-Lintfurt. Hier ist zwischen Oberhausen-Zentrum und Oberhausen-Buschhausen eine Vollsperrung nach einem Unfall. Dadurch aktuell 3 Kilometer Stau. Da, wo Sie unterwegs sind, hoffen wir natürlich auf freie Straßen. Kommen Sie uns gut an.
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1: Mit Imme Tröger heute und ich sage liebe Grüße von der Elbe in Dresden. Wir lassen den Donnerstag gemeinsam ausklingen und für die letzte Stunde des Tages freuen wir uns auf Bruno Mars und auf Diana Ross mit Upside Down. Schön, dass Sie mit dabei sind.

Bruno Mars. Sie hören die ADHIT-Nacht und da gibt es bei uns jetzt einen Weltenbummler und gleichzeitig Stubenhocker. Denn Weltenbummler war er als Kind wider Willen und der Stubenhocker, der wurde zu einem der größten Rockstars unserer Tage. Die Rede ist von Bryan Adams, der durch den Beruf des Vaters als Kind ganz oft umziehen musste und den das sehr belastet hat. Mit seiner Gitarre zurückgezogen in seinem Zimmer, da hat er sich damals am wohlsten gefühlt. Und noch in diesem Jahr ist er auch auf Tour in Deutschland. Ab Oktober ist er in Berlin, Köln, München und Nürnberg zu hören und auch in Bremen, in Hamburg, in Mannheim und in Leipzig und natürlich in der ARD-Hitnacht. Hören wir uns an. Bryan Adams und Please Forgive Me. Hier klingt Ihr Donnerstagabend mit uns. Schön, dass Sie auch da sind.

Die Simple Minds mit Don't You. So lassen wir den Tag mit Ihnen ausklingen. Zusammen auch mit dem Mann, der für die erste Titelmelodie der Krimiserie Tatort 1970 hinter dem Schlagzeug saß und den Rhythmus eingespielt hat. Und der auch mal in einer WG mit Otto Waalkes gewohnt hat. Unser aller Udo. Und woher weiß ich das? Aus einem Buch, das dieses Jahr über Udo Lindenberg erschienen ist. Udo Fröhliche heißt es und darin steht alles über Udo von und wie der Autor Benjamin von Stuckrad-Barre sagt, von Alkohol bis Zigarre. Sicher eine spannende Lektüre mit Coolheitsgarantie, so wie Udo himself. Hier ist er, Udo Lindenberg und du knallst in mein Leben. Das ist Ihr Donnerstagabend mit Imme Tröger. Willkommen in der ARD-Hitnacht.

0: Und dann schauen wir auf die Straßen. Hier ist der Verkehrsservice in der ARD-Hitnacht. A1 Dortmund Richtung Köln zwischen Schwerte und Hagen-Nord 4 Kilometer Stau wegen Bauarbeiten. A2 Hannover Richtung Dortmund zwischen Hannover-Lahe und Hannover-Herrenhausen 4 Kilometer Stau vor einer Baustelle. Die A4 Görlitz Richtung Dresden ist zwischen Kodersdorf und Niederseifersdorf wegen Bauarbeiten noch bis 5 Uhr gesperrt. Eine Umleitung führt sie hier über die U4. A5 Karlsruhe Richtung Frankfurt zwischen Kronau und Kreuzwaldorf 3 Kilometer Stau wegen einer Baustelle. Die A10 östlicher Berliner Ring. Dreieck Barnim Richtung Dreieck Spreeau ist zwischen Freienbrink und Dreieck Spreeau nach einem Unfall aktuell gesperrt. Und die A42 Emscher Schnellweg Dortmund Richtung Kamp-Lintfurt ist zwischen Oberhausen Zentrum und Oberhausen Buschhausen ebenfalls nach einem Unfall gesperrt. Aktuell dadurch 3 Kilometer Stau. Ihnen, da wo Sie unterwegs sind, gute Fahrt.
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0: Joe Cocker,
1: der sich 1988 einen Mähdrescher in der DDR gekauft hat. Ja, im Juni 1988 erlebte die DDR ein legendäres Konzert in Dresden. Joe Cocker sang da in Dresden und seine Gage, die soll bis zu 360.000 DDR-Mark betragen haben. Und weil er damit im nichtsozialistischen Ausland ja nichts anfangen konnte, hat sich Joe Cocker damals in Sachsen einen Mähdrescher für seine Farm in Irland gekauft. Und wie man das so von Made in Germany oder sagen wir mal in GDR damals noch gewöhnt ist, da wird ihm der Mähdrescher sicher lange Zeit auch eine gute Arbeit gemacht haben. Eben gehört hier in der ARD Hitnacht Joe Cocker. Wir lassen mit Ihnen den Tag ausklingen und begleiten Sie im Nachtdienst oder ja, vielleicht noch so ein bisschen beim Ausbummeln heute vom Donnerstag. Jetzt mit High South und One Night at a Time für einen schönen Donnerstagabend mit der ARD Hitnacht.

Die ARD-Hitnacht mit Imme Tröger kurz vor Tagesausklang. Otis Redding, The Dog of the Bay. Und ich stelle mir das sehr cool vor, wenn man Musiker ist und seine eigenen Lieder im Radio hört. Dann sitzt man vielleicht wie Brian Ferry mit seiner Freundin im Autokino und während man auf den Film wartet, läuft noch das Radio und auf einmal kommt da das Lied, das man gerade mit seiner Band aufgenommen hat. So sagt es jedenfalls die Legende. Sei es gewesen bei diesem Song. Hier sind Roxy Music und Oh yeah, gleiches Geisterstunde und der neue Tag fängt an.

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1: Um 0 Uhr mit Wolfgang Berger. Deutschland und 6 weitere Staaten haben ein israelisches Siedlungsprojekt im Westjordanland verurteilt. In einer gemeinsamen Erklärung der 4 Staats- und Regierungschefs fordern sie Israel auf, das umstrittene Vorhaben aufzugeben. Aus Berlin Dagmar Pepping.
2: Die Entscheidung der israelischen Regierung, Ausschreibungen für den Bau des Siedlungsprojektes zu veröffentlichen, ist inakzeptabel, heißt es in der gemeinsamen Erklärung, die von der Bundesregierung herausgegeben wurde. Das Siedlungsgebiet würde die Aussichten auf eine Zwei-Staaten-Lösung untergraben, indem das Westjordanland geteilt und die Einheit der palästinensischen Gebiete beschädigt werde. Die Länder fordern die Regierung Israels, Zitat, nachdrücklich dazu auf, die Pläne unverzüglich zurückzunehmen und die Ausweitung der Siedlungen im Westjordanland zu beenden.
1: Ein junger Mann aus dem Raum Trier soll Jugendliche im Internet zu schweren Straftaten angestiftet haben. Die Bundesanwaltschaft hat nun die Ermittlungen übernommen. Aus der Nachrichtenredaktion Christiane Rüther.
3: Die Liste der Vorwürfe ist lang. Es geht unter anderem um die Anstiftung zu Mord und Brandstiftung, um Vergewaltigung oder die bandenmäßige Verbreitung kinderpornografischer Inhalte. So soll der 19-Jährige zum Beispiel einen Jungen aus Russland dazu gebracht haben, ein Kind mit einem Messer zu töten. Ein anderes Kind soll er veranlasst haben, sich selbst schwer mit einem Messer zu verletzen. Zudem soll der Beschuldigte Mitglied in einer terroristischen, rechtsextremen Vereinigung gewesen sein. Der Fall erinnert an ein Verfahren, das derzeit vor dem Landgericht Hamburg verhandelt wird. Ein junger Pädokrimineller soll unter dem Namen White Tiger Kinder schwer missbraucht haben.
1: Das Bundeswirtschaftsministerium versucht, Sorgen um etwaige Engpässe bei der Gasversorgung zu zerstreuen. In einem Papier des Ministeriums heißt es, derzeit sei eine Gasmangellage im kommenden Winter nicht zu erwarten. Das Ministerium nehme es aber ernst, dass die deutschen Speicher deutlich weniger gefüllt seien als in vergangenen Jahren. Zugleich lasse sich die Versorgungssicherheit nicht nur am Füllstand ablesen, so das Ministerium. In Liberia sind die ersten ausgewiesenen Migranten aus den USA eingetroffen. Sie landeten auf dem internationalen Flughafen und können den Behörden zufolge nun das Land verlassen oder Asyl beantragen. Liberia hatte in dieser Woche angekündigt, im Rahmen eines Abkommens mit den USA bis zu 1200 Ausländer aufzunehmen. Unter ihnen sind demnach Menschen aus afrikanischen Ländern, Nord- und Südamerika und der Karibik. Das waren die Nachrichten. Das Wetter in Deutschland: häufig trocken, im Nordwesten und Südosten einige Schauer.

0: Tiefstwerte 16 bis 8 Grad. Am Tage gebietsweise heiter im Süden und im Nordwesten Schauer und Gewitter. Höchstwerte 18 bis 26 Grad. Am Samstag zeitweise Regen und vereinzelt Gewitter. Vom Nordosten bis zum Süden freundliche Phasen 17 bis 25 Grad. Am Sonntag überwiegend trocken. Im Norden gebietsweise Regen. Das Ganze bei 18 bis 26 Grad. Es ist jetzt 0:03 Uhr.
1: Und da schauen wir auf die Straßen. Der Verkehrsservice in der ARD-Hitnacht. Die A2 Hannover Richtung Dortmund zwischen Hannover-Lahe und Hannover-Herrenhausen. 2 Kilometer Stau vor einer Baustelle. Die A4 Görlitz Richtung Dresden ist zwischen Kodersdorf und Niederseifersdorf wegen Bauarbeiten noch bis 5 Uhr gesperrt. Eine Umleitung führt sie über die U4. Die A10 östlicher Berliner Ring, Dreieck Barnim Richtung Dreieck Spreeau. Hier gibt es eine Vollsperrung zwischen Freienbrink und Dreieck Spreeau nach einem Unfall. Die A42, Emscher-Schnellweg, Dortmund Richtung Kamp-Lindfurt, ist zwischen Oberhausen-Zentrum und Oberhausen-Buschhausen nach wie vor nach einem Unfall gesperrt. Und die A70, Bamberg Richtung Schweinfurt-Werneck, die ist zwischen Dreieck Werntal und Dreieck Schweinfurt-Werneck ebenfalls nach einem Unfall gesperrt. Ihnen, da wo Sie unterwegs sind, freie Fahrt und sichere Ankunft.
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1: Und da begrüßt sie heute Imme Tröger aus Dresden. Die ARD-Hitnacht begleitet sie auch in dieser Nacht im Nachtdienst oder auch im Feierabend. In dieser Stunde machen wir das mit Linda Ronstadt und It's So Easy und mit Rod Stewart und dem Motown-Song. So klingt ihr Weg in die Nacht.

Linda Ronstadt war das in der ARD-Hitnacht. It's so easy. Das ist die erste Stunde der Nacht, die wir jetzt ja schon geschafft haben. Wir begrüßen den Freitag mit einer Reise ins Jahr 1984. Für Heidi Stern war die Welt damals nicht so offen. Als sie sich jedoch den Namen Jennifer Rush gab, da war sie nicht mehr aufzuhalten. Unter ihrem Geburtsnamen wollte es nicht ganz so klappen mit der großen Karriere. Doch kaum war sie Jennifer Rush geworden, die gleiche Frau, die gleiche Stimme, nur ein anderer Name und eine Pop-Ikone war geboren. Entstanden ist der Song in Deutschland, denn hier arbeitete ihr Bruder als Studiomusiker. Ganz genau war es in Frankfurt am Main. Und von hier aus eroberte Jennifer Rush die Welt, auch in der ARD-Hitnacht. Hören wir uns an. Power of Love, so klingt ihr liebevoller Weg durch die Nacht. 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

Träumen von Kalifornien. The Mamas and the Papas, California Dreaming. Die ARD-Hitnacht ist hier. Schön, dass Sie bei uns sind um 0.26 Uhr. Jetzt mit einem Song. Das ist wieder so ein typischer, wir brauchen noch einen Hit-Song. Bruce Springsteen hatte sein Album Born in the USA eigentlich fertig. Doch Manager John Landau meinte, er bräuchte noch so einen richtigen Kracher. Den schrieb der Boss, wie man sich erzählt, in einer einzigen Nacht. Ob er jetzt dabei wirklich getanzt hat, das ist nicht bekannt, denn der Text ist eher ein ernsterer und er gibt seinen Wunschraum, einfach nur zu leben und sich dem Druck der Musikindustrie nicht unbedingt immer stellen zu müssen. Dass es einer seiner größten Hits wurde, das ist allerdings unbestritten. Hier ist der Boss, Bruce Springsteen, Dancing in the Dark. Ich bin Imme Tröger, so halten wir Sie gerne wach. Willkommen in der ARD-Hitnacht.

0: Und wir schauen auf die Straßen. Hier ist der Verkehrsservice in der ARD-Hitnacht. A2 Hannover Richtung Dortmund zwischen Hannover-Lahe und Hannover-Herrenhausen. 2 Kilometer Stau vor einer Baustelle. Die A4 Görlitz Richtung Dresden ist zwischen Kodersdorf und Niederseifersdorf wegen Bauarbeiten noch bis 5 Uhr gesperrt. Eine Umleitung führt sie über die U4. Die A10 östlicher Berliner Ring, Dreieck Barnim Richtung Dreieck Spreeau ist zwischen Freienbrink und Dreieck Spreeau nach einem Unfall nach wie vor gesperrt. Die A42 Emscher Schnellweg Dortmund Richtung Kamp-Lintfort ist zwischen Oberhausen Zentrum und Oberhausen Buschhausen nach einem Unfall ebenfalls gesperrt. Und die B2 Augsburg Richtung Donauwörth ist zwischen Stettenhofen und Langweid am Lech wegen Reinigungsarbeiten derzeit gesperrt. Ihnen, da wo es geht, gute und sichere Fahrt.
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Mike and the Mechanics mit Over My Shoulder. Damit ist es 0.39 Uhr und Mike Oldfield, der steht auch schon in den Startlöchern mit Two France. Vorher sage ich Danke an Olaf für die lieben Zeilen, die er uns da geschickt hat. Ich glaube, dass ich so gegen 2 Uhr einschlafe, hat er geschrieben. Das ist schon mal ein gutes Vorhaben. Aber so lange höre ich noch die ARD-Hitnacht. Das ist ganz, ganz lieb. Ich wünsche Ihnen allen, schreibt er, eine angenehme Nachtruhe. Vielen Dank, Olaf, auch für dieses, ist das ein Familienwappen? Ist ja eine spannende Sache da, Ihr Anhang, was Sie mitgeschickt haben, das Bild. Auch Carola aus Osnabrück ist heute Nacht wieder mit dabei. Danke für die Post und gutes Gelingen für den Papierkram, den Sie sich da vorgenommen haben. Und auch Christoph hat uns geschrieben. Moin, Chris aufs Hof, schreibt er. Eine tolle Show heute. Liebe Grüße an alle. Ihr seid klasse. Erst recht die Redakteure. Dankeschön. Ja, da danken wir natürlich auch für Ihre Post an ard-hitnacht@mdr.de. Sie können uns auch eine Nachricht hinterlassen auf unserem AB 0800 80 80 110. Wir freuen uns immer über Ihre Wortmeldung, über Ihre Post. Und dazu gibt es Musik von Mike Oldfield. Das ist Ihr Weg in den Freitag mit der ARD-Hitnacht und mit Imme Tröger.

Chris de Burg und By My Side. Das ist die ARD-Hitnacht. Ganz entspannt auf dem Weg Richtung Wochenende. Den Freitag, den schaffen wir nämlich auch noch. Nicht allerdings, ohne in das neue Stones-Album reingehört zu haben. Eine Empfehlung unserer Musikredaktion. Die Steine haben also ein neues Album. Mit den Konzerten scheint es ja vorbei zu sein, denn Keith Richards kann die Touren aufgrund einer Erkrankung nicht mehr so durchhalten wie früher. Jedoch, da sind die Jungs wie die Musketiere. Einer für alle und alle für einen. Entweder eben alle oder keiner. Und so geben sie nicht mehr so die Konzerte. Allerdings gehen sie dann eben gemeinsam ins Studio und machen eben dort ihre Musik. Mick Jagger hat die Zeit übrigens sehr genossen, als das Album jetzt aufgenommen wurde. In nur 4 Wochen haben sie die Scheibe eingespielt. Da war es fertig. Und da das Studio auch nicht so groß war, da mochte er besonders die Atmosphäre. Er hat gemeint, dass die Musiker so beieinander sein konnten und so die Leidenschaft des anderen auch spüren konnten beim Aufnehmen für die Musik. Das hören wir uns natürlich sehr, sehr gerne an, obwohl Leidenschaft nicht immer laut sein muss. Some of Us von den Stones, relativ zahm, gesungen von Keith Richards vom aktuellen Album Foreign Tongues, hier in der ARD-Hitnacht.

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1: Um 1 Uhr mit Wolfgang Berger. Israels Pläne für ein umstrittenes neues Siedlungsprojekt im Westjordanland rufen immer mehr internationale Kritik hervor. Die Entscheidung für den Bau von mehr als 1200 Wohnungen sei inakzeptabel, heißt es in einer gemeinsamen Erklärung der Regierungschefs von Deutschland, England, Frankreich und Italien. Sie sehen die Aussicht auf eine Zwei-Staaten-Lösung in Gefahr. Aus der Nachrichtenredaktion Uli Petersen.
2: Die israelische Regierung wird dazu aufgefordert, die Pläne unverzüglich zurückzunehmen und die Ausweitung der Siedlungen im Westjordanland zu beenden, heißt es in dem auch von Bundeskanzler Merz unterzeichneten Schreiben. Das Projekt würde dazu führen, das Westjordanland praktisch in zwei Hälften zu teilen und die Einheit der Palästinensergebiete zu beschädigen. Auch Ägypten und Jordanien kritisieren das Vorgehen Israels. Die über 1000 Wohnungen sollen in mehreren Komplexen auf einer bislang unbebauten Fläche im Westjordanland östlich von Jerusalem entstehen.
1: Der Städtetag fordert, eine Pflegevollversicherung einzuführen. Hintergrund ist die zunehmende finanzielle Überlastung der Städte und Gemeinden. Aus der Nachrichtenredaktion Christiane Rüther.
3: Die Bundesregierung plant eine Pflegereform. Sie soll noch in diesem Jahr verabschiedet werden. Jetzt ein neuer Vorschlag, eine Pflegevollversicherung. Städtetagspräsident Jung sagte der Neuen Osnabrücker Zeitung, so würden Menschen, die ihr Leben lang hart gearbeitet haben, nicht mehr wegen der Pflegekosten in die Sozialversicherung fallen. Wenn Senioren ihren Heimplatz nicht mehr selbst bezahlen können, müssten die Städte und Gemeinden einspringen. Bei der Umstellung auf eine Pflegevollversicherung rechnet Jung mit einer Entlastung der kommunalen Haushalte in Milliardenhöhe.
1: Das Bundeswirtschaftsministerium versucht, Sorgen um etwaige Engpässe bei der Gasversorgung zu zerstreuen. In einem Papier des Ministeriums heißt es, derzeit sei eine Gasmangellage im kommenden Winter nicht zu erwarten. Das Ministerium nehme es aber ernst, dass die deutschen Speicher deutlich weniger gefüllt seien als in vergangenen Jahren. Zugleich lasse sich die Versorgungssicherheit nicht nur am Füllstand ablesen, so das Ministerium. Der große Waldbrand bei Hürtgenwald in der Eifel ist vollständig gelöscht. Die letzten Einheiten ziehen sich aus dem Brandgebiet zurück, wie der Bürgermeister der gleichnamigen Gemeinde Kranen am Abend mitteilte. Das Feuer war vor einer Woche ausgebrochen. Ein Ortsteil von Hürtgenwald im Kreis Düren wurde zwischenzeitlich evakuiert. Das waren die Nachrichten. Und das Wetter in Deutschland. Häufig trocken, im Nordwesten und Südosten einige Schauer, Tiefstwerte 16 bis 8 Grad. Am Tage gebietsweise heiter, im Süden und im Nordwesten Schauer und Gewitter, Höchstwerte 18 bis 26 Grad. Am Samstag zeitweise Regen und vereinzelt Gewitter, vom Nordosten bis zum Süden freundliche Phasen, 17 bis 25 Grad. Am Sonntag überwiegend trocken, im Norden gebietsweise Regen bei 18 bis 26 Grad. Es ist jetzt 1.03 Uhr.
4: Und da schauen wir auf die Straßen. Der Verkehrsservice in der ARD-Hitnacht. A2 Hannover Richtung Dortmund zwischen Hannover-Lahe und Hannover-Herrenhausen. 2 Kilometer Stau an einer Baustelle. Die A4 Görlitz Richtung Dresden ist zwischen Kodersdorf und Niederseifersdorf wegen Bauarbeiten noch

0: bis 5 Uhr gesperrt. Eine Umleitung führt sie über die U4. Die A10 östlicher Berliner Ring, Dreieck Barnim Richtung Dreieck Spreeau, ist zwischen Freienbrink und Dreieck Spreeau nach einem Unfall nach wie vor gesperrt. Und die A42 Emscher Schnellweg Dortmund Richtung Kamp-Lintfurt ist zwischen Oberhausen Zentrum und Oberhausen Buschhausen nach einem Unfall bis circa 4 Uhr gesperrt. Ihnen unterwegs eine gute und sichere Fahrt.
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0: Um kurz nach 1, der Freitag noch und dann ist schon wieder Wochenende. Den Endspurt, den machen wir gemeinsam. Wir sind in jedem Fall heute aus Dresden für Sie da. Diese Stunde mit Michael Patrick Kelly und Throwback und mit Billy Joel und Uptown Girl. Und Coffee passt natürlich auch dazu. Ich bin Imme Tröger, wünsche eine angenehme Nacht.

Coole Socke, Michael Patrick Kelly und Throwback. Von dem Lied habe ich mir mal einen 40-Minuten-Mix gemacht im Schneideprogramm, damit ich nicht immer neu da auf Play drücken muss. Als ich das damals zum ersten Mal gehört habe, da saß ich auch in einem Studio und fand den Song einfach nur Bam und Endlosschleife. Ist bei mir bei solchen Songs ja überhaupt gar kein Problem. Vielleicht haben Sie ja auch so einen Song, den Sie den ganzen Abend hören könnten, ohne dass er nervt. Dann erzählen Sie uns das mal davon. Entweder hinterlassen Sie uns eine Sprachnachricht auf unserem AB über die 0800 80 80 110 oder Sie schreiben uns altbewährt wie immer eine Mail an ard-hitnacht@mdr.de. Geht zur Musik von ABBA, Lay All Your Love on Me, gleich nach Nazareth. Ich bin Imme Tröger, willkommen in der ARD-Hitnacht.

Sarah Connor. Sie hören die ARD-Hitnacht. Gemeinsames Wachbleiben ist das. Da gehen wir weiter durch die Nacht mit Foreigner. Und die Geschichte, die sie uns erzählen, die hört man immer mal wieder. Auch Udo hat vorhin davon gesungen in Du knallst in mein Leben. Loser Playboy und Fraueneroberer ohne ernste Absichten trifft auf die Frau, die plötzlich sein Interesse weckt. In diesem Fall, weil er sie eben nicht beeindrucken kann von also mit seinen Avancen und weil er sie daher auch nicht erobern kann. Und ganz dringend fleht er sie nun an, ihn ganz urgent eben doch zu erhören, weil er ohne sie nicht mehr sein will. Und das, ganz, ganz wichtig, ist eben ganz, ganz dringend, also ganz urgent. Hier sind Foreigner in der ARD-Hitnacht mit Imme Tröger. Schön, dass Sie bei uns sind.

0: Und da schauen wir auf die Straßen. Der Verkehrsservice in der ARD-Hitnacht. A2 Hannover Richtung Dortmund. Zwischen Hannover-Lahe und Hannover-Herrenhausen 2 Kilometer Stau vor einer Baustelle. A3 Frankfurt Richtung Würzburg. Zwischen Aschaffenburg-West und Aschaffenburg-Ost steht ein defektes Fahrzeug auf dem Standstreifen. Bitte fahren Sie vorsichtig. Die A4 Görlitz Richtung Dresden ist zwischen Kudersdorf und Niederseifersdorf wegen Bauarbeiten noch bis 5 Uhr gesperrt. Eine Umleitung führt sie über die U4. Die A10 östlicher Berliner Ring, Dreieck Barnim Richtung Dreieck Spreeau, die ist zwischen Freienbrink und Dreieck Spreeau nach einem Unfall nach wie vor gesperrt. Und die A42 Emscher Schnellweg Dortmund Richtung Kamp-Lintfurt ist zwischen Oberhausen Zentrum und Oberhausen Buschhausen ebenfalls nach einem Unfall bis ca. 4 Uhr noch gesperrt. Gute und sichere Fahrt.
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0: Dan Harrow und Don't Break My Heart. Willkommen in der ARD-Hitnacht und danke für Ihre Wortmeldungen, egal ob schriftlich oder auch zum Horchen.
1: Guten Morgen, liebe Emma. Hier ist die Franziska. Ich wünsche dir eine schöne Sendung. Ich grüße alle Nachteulen in ganz Deutschland und ganz besonders mal die Anja in Sonthofen. Ich wünsche eine angenehme Nacht.
0: Ja, das ist ganz, ganz lieb. Da sagen wir Dankeschön. Und auch Erik hat uns gegrüßt.
2: Moin, einen wunderschönen guten Abend und liebe Grüße von Erik aus Hamburg.
0: Ja, Hamburger Jungen, da danken wir in jedem Fall beiden, dass sie uns hier grüßen und bei uns sind. Und auch für ihre Post wollen wir Danke sagen, zum Beispiel vom Thomas. Der hat ja noch einen ganz schönen Ritt vor sich. Hallo ARD Hitnacht, schreibt er. Viele Grüße aus dem wilden Süden. Tolle Show. Ihr haltet uns wach. Ihr seid unsere Begleitung durch den Arbeitstag. Schicht von 23 bis 9 Uhr. Viele Grüße aus Graben bei Augsburg von Thomas. Thomas, danke schön. Liebe Grüße nach Augsburg und danke auch an Robert für die ganz lieben, lieben Worte, die Sie uns geschrieben haben und für die schöne Erinnerung an das Stones-Konzert, das Sie erlebt haben und von dem Sie uns erzählt haben. Robert, wir sind gerne für Sie da. Schön, dass Sie sich gut begleitet fühlen, Sie alle mit uns wach bleiben. Nächste Stunde gucken wir dann auch mal, welche denn so Ihre Lieblingsohrwürmer sind. Bis dahin. Ihre Post immer wieder gern an ard-hitnacht@mdr.de, zum Beispiel zur Musik von Kid Rock mit All Summer Long und auch zu Queen. Crazy Little Thing Called Love um 1:41 Uhr. Ich bin Imbetrüger. Kommen Sie weiterhin gut durch die Nacht mit uns.

Die Adi-Nacht mit der Kelly Family und an Angel am 21. August, am Tag der Senioren. Noch wird dieser Tag in erster Linie nur in Amerika begangen. Das Anliegen dieses Tages ist jedoch ein durchaus wichtiges, denn in Amerika will der Tag Respekt vor Senioren wachrufen und wachhalten, wo schon vorhanden. Menschen, die nach getanem Lebenswerk und Arbeit in den Ruhestand gehen, die sind keine Bürde, sondern die Erschaffer unserer Gegenwart und die Wegbereiter für eine Zukunft. Und heute neigt man in Amerika daher das Haupt vor ergrauten Häuptern und zollt den Senioren Respekt am 21. August. Ich denke, der Tag, der wäre bei uns auch ganz gut aufgehoben. Dann wollen wir sie mal feiern, unsere Best Ager, mit Cool and the Gang und Celebration. So halten wir sie gerne wach.

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1: Um 2 Uhr mit Wolfgang Berger. Deutschland und 6 weitere Staaten haben ein israelisches Siedlungsprojekt im Westjordanland verurteilt. In einer gemeinsamen Erklärung der 4 Staats- und Regierungschefs fordern sie Israel auf, das umstrittene Vorhaben aufzugeben. Aus Berlin Dagmar Pepping.
2: Die Entscheidung der israelischen Regierung, Ausschreibungen für den Bau des Siedlungsprojektes zu veröffentlichen, ist inakzeptabel, heißt es in der gemeinsamen Erklärung, die von der Bundesregierung herausgegeben wurde. Das Siedlungsgebiet würde die Aussichten auf eine Zwei-Staaten-Lösung untergraben, indem das Westjordanland geteilt und die Einheit der palästinensischen Gebiete beschädigt werde. Die Länder fordern die Regierung Israels, Zitat, nachdrücklich dazu auf, die Pläne unverzüglich zurückzunehmen und die Ausweitung der Siedlungen im Westjordanland zu beenden.
1: Der Städtetag fordert, eine Pflegevollversicherung einzuführen. Hintergrund ist die zunehmende finanzielle Überlastung der Städte und Gemeinden. Aus der Nachrichtenredaktion Christiane Rüther.
3: Die Bundesregierung plant eine Pflegereform. Sie soll noch in diesem Jahr verabschiedet werden. Jetzt ein neuer Vorschlag, eine Pflegevollversicherung. Städtetagspräsident Jung sagte der Neuen Osnabrücker Zeitung, so würden Menschen, die ihr Leben lang hart gearbeitet haben, nicht mehr wegen der Pflegekosten in die Sozialversicherung fallen. Wenn Senioren ihren Heimplatz nicht mehr selbst bezahlen können, müssten die Städte und Gemeinden einspringen. Bei der Umstellung auf eine Pflegevollversicherung rechnet Jung mit einer Entlastung der kommunalen Haushalte in Milliardenhöhe.
1: Polen plant, die Steuern für große Energie- und Kraftstoffunternehmen befristet zu erhöhen. Der Steuersatz soll im kommenden Jahr von jetzt 19 auf 30% steigen. Das gilt für Unternehmen aus den Bereichen Öl, Gas und Strom, wenn sie im Jahr mehr als 50 Millionen Euro Umsatz machen. Die polnische Regierung verwies auf die aktuell ungewöhnlich hohen Gewinne der betroffenen Konzerne. Ein Erdbeben der Stärke 7,2 hat Zentralperu erschüttert. Zumindest 2 Menschen wurden laut Zivilschutz verletzt. Zahlreiche Häuser sowie mehrere Gesundheitszentren und eine Schule seien beschädigt. Das Epizentrum lag nach Angaben des Geophysikalischen Instituts von Peru nördlich von der Provinz Parinacochas in 108 Kilometer Tiefe. Erschütterungen waren auch in der Hauptstadt Lima zu spüren. Vor rund 1,5 Wochen hatte ein Erdbeben der Stärke 7,4 das Nachbarland Kolumbien erschüttert. Mehr als 300 Menschen kamen ums Leben. Das waren die Nachrichten. Und das Wetter in Deutschland. Häufig trocken, im Nordwesten und Südosten einige Schauer, Tiefstwerte 16 bis 8 Grad. Am Tage gebietsweise heiter, im Süden und im Nordwesten Schauer und Gewitter, Höchstwerte 18 bis 26 Grad. Am Samstag zeitweise Regen und vereinzelt Gewitter, vom Nordosten bis zum Süden freundliche Phasen 17 bis 25 Grad. Am Sonntag überwiegend trocken, im Norden gebietsweise Regen 18 bis 26 Grad. Es ist 2:03 Uhr.
4: Und hier ist der Verkehrsservice in der ARD-Hitnacht. A2 Hannover Richtung Dortmund zwischen Hannover-Lahe und Garbsen. 2 Kilometer Stau an einer Baustelle. Die A4 Görlitz Richtung Dresden ist zwischen Kodersdorf und Niederseifersdorf wegen Bauarbeiten bis 5 Uhr circa gesperrt. Eine Umleitung führt sie über die U4. Und A42 Emscher Schnellweg Dortmund Richtung Kamp-Lintfurt zwischen Oberhausen Zentrum und Oberhausen Buschhausen nach einem Unfall nach wie vor Vollsperrung. Das Ganze bis circa 4 Uhr. Gute und sichere Fahrt.
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4: Und dazu herzlich willkommen heute aus Dresden. Ich bin Imme Tröger und bin in dieser Nacht an Ihrer Seite mit Musik, mit kleinen Geschichten, mit Kaffee, kann in keinem Fall schaden. Heute ist Freitag, der 21. August. Kurz nach 2 haben wir es und in die neue Stunde geht's jetzt mit Sam Smith und mit Sabrina und